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1: Ich bin Diana Kramer. Der Tankrabatt kommt zurück. Bund und Länder haben sich darauf geeinigt, Autofahrer wegen der hohen Spritpreise erneut mit diesem Rabatt zu entlasten. Er soll Anfang Oktober umgesetzt werden und bis Jahresende gelten, teilte die Bundesregierung mit. Finanzminister Lars Klingbeil.
2: Wir stoppen die Abzocke auch durch die Mineralölkonzerne und wir sorgen jetzt dafür, dass schnell die Spritpreise gesenkt werden. Also die Bürgerinnen und Bürger werden es schnell merken, dass über die Absenkung der Energiesteuer das Tanken günstiger wird.
1: Wie schon im Mai und Juni könnte die Entlastung für Autofahrer bei 17 Cent pro Liter liegen, wenn der Tankrabatt, also die Steuersenkung, voll weitergegeben wird. Daneben ist spätestens ab Januar auch ein Spritpreisdeckel geplant. Die USA, Dänemark und Grönland haben im Streit um die Arktisinsel einen Durchbruch verkündet. In der kommenden Woche werde voraussichtlich ein Abkommen mit den USA unterzeichnet, teilten die Regierungen von Dänemark und Grönland mit.
3: Trump hatte etwas voreilig von einem schon besiegelten Abkommen geschrieben. Die USA könnten fortan tun, was immer nötig sei, um Grönland zu verteidigen, postete Trump. Man habe dauerhafte Kontrolle über die Sicherheit und alle anderen Belange in Grönland. Die dänische Regierung teilte mit, man erwarte bei der UN-Generalversammlung in New York nächste Woche einen Deal zu unterzeichnen, der aber noch parlamentarischen Segen brauche. Die Vereinbarung respektiert demnach die Souveränität des dänischen Königreichs und die Selbstbestimmung der Grönländer. Tina Eck, USA.
1: Schon länger führt US-Präsident Trump ja einen Feldzug gegen Medien, die kritisch über ihn berichten. Jetzt trifft es unter anderem den renommierten Fernsehsender CNN. Trump verbietet Reporterinnen und Reportern des Nachrichtensenders den Zutritt zum Weißen Haus und damit zu Pressekonferenzen im Oval Office. Auch dem Sender MS Now und dem Newsportal Politico erteilte Trump Hausverbot. Er wirft ihnen vor, Fake News zu verbreiten. Zum Fußball. Schon vor dem Start des Münchner Oktoberfestes sind die Spieler des FC Bayern in Feierlaune. In bunten Wiesentrikots überrollten die Münchner zu Hause Union Berlin und gewannen haushoch mit 7:0. Bayern-Star Harry Kane feierte eine historische Bestmarke, seinen 100. Bundesligatreffer im 98. Spiel. Zumindest für eine Nacht rückte der FC Bayern damit wieder an die Tabellenspitze der Bundesliga.
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1: Ich bin Diana Kramer. Die schwarz-rote Koalition hat zur Entlastung bei den hohen Spritpreisen eine grundsätzliche Einigung auf einen Tankrabatt und einen Spritpreisdeckel erzielt. Das teilte die Bundesregierung am Abend nach Verhandlungen mit Vertretern der Länder mit.
2: Den Tankrabatt kennen Autofahrer schon. Im Sommer war er für 2 Monate in Kraft, senkte die Steuern auf Benzin und Diesel um rund 17 Cent. Wobei nicht alles davon bei den Tankenden ankam. Außerdem kosteten die 2 Monate Tankrabatt die Regierung Milliarden. Das wird nun also wieder teuer, gilt aber immerhin als schnell wirksame Maßnahme. Ein Spritpreisdeckel ist neu für Deutschland. Es gibt ihn aber zum Beispiel in Belgien und Luxemburg. Dabei legt der Staat einen Höchstpreis für Sprit fest, unter anderem anhand von Ölpreis, Transportkosten und festgelegter Marge für die Händler. Aus Berlin, Ronny Tochau.
1: Im Streit um die Arktisinsel Grönland haben die USA, Dänemark und Grönland einen Durchbruch verkündet. Wie die Regierungen von Dänemark und Grönland mitteilten, soll in der kommenden Woche voraussichtlich ein Abkommen mit den USA unterzeichnet werden. Wie US-Präsident Donald Trump parallel auf seiner Plattform Truth Social mitteilte, überträgt die Vereinbarung die dauerhafte Kontrolle über die Sicherheit Grönlands an Washington. Dänemarks Regierungschefin Mette Frederiksen sprach von einem guten Deal für die NATO und Europa. 2 Wochen nach der Landtagswahl in Sachsen-Anhalt richten sich die Blicke nun auf den anstehenden Wahlsonntag. Dann wird in Mecklenburg-Vorpommern und Berlin gewählt. Es könnte knapp werden, vor allem in Mecklenburg-Vorpommern, wo sich ein Kopf-an-Kopf-Rennen zwischen SPD und AfD abzeichnet.
3: Mittlerweile hat die amtierende Ministerpräsidentin Schwesig mächtig aufgeholt und führt in den neuesten Umfragen. Bitter werden dürfte es dagegen für die CDU, denn die liegt aktuell nur bei mageren 6%. In Berlin könnte erstmals eine linken Politikerin regierende Bürgermeisterin werden. Die Partei liegt derzeit knapp vor der amtierenden CDU. Die Wahlen haben definitiv Folgen für die Bundespolitik, denn je nachdem, wie die CDU abschneidet, könnte die Debatte um Kanzler Merz erneut Fahrt aufnehmen. Thomas Bremser, Redaktion.
1: Zum Fußball. Der FC Bayern hat seine Fans schon am Vorabend des Oktoberfestbeginns in Bierzeltlaune gebracht. In ihren bunten Wiesentrikots schenkten die Münchner Union Berlin mit einem 7:0-Sieg kräftig ein. Zumindest für eine Nacht rückte der deutsche Rekordmeister wieder auf Tabellenplatz 1.
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1: Ich bin Diana Kramer. Autofahrer in Deutschland sollen angesichts hoher Spritpreise kurzfristig mit einem neuen Tankrabatt entlastet werden. Angestrebt wird laut Bundesregierung, dass der Tankrabatt Anfang Oktober umgesetzt ist. Er soll dann bis Ende des Jahres gelten. Wird er voll weitergegeben, könnte die Entlastung 17 Cent pro Liter betragen. Daneben ist spätestens ab Januar 2027 auch ein Spritpreisdeckel geplant, aber als Kriseninstrument und nicht dauerhaft. Seit Monaten erhebt US-Präsident Donald Trump Ansprüche auf Grönland und drohte sogar mit der Übernahme der Insel. Jetzt verkündeten die USA, Dänemark und Grönland einen Durchbruch in dem Streit und kündigten an, dass in der kommenden Woche voraussichtlich ein Abkommen unterzeichnet werden soll.
2: Trump hatte etwas voreilig von einem schon besiegelten Abkommen geschrieben. Die USA könnten fortan tun, was immer nötig sei, um Grönland zu verteidigen, postete Trump. Man habe dauerhafte Kontrolle über die Sicherheit und alle anderen Belange in Grönland. Die dänische Regierung teilte mit, man erwarte bei der UN-Generalversammlung in New York nächste Woche einen Deal zu unterzeichnen. Die Vereinbarung respektiert demnach die Souveränität des dänischen Königreichs und die Selbstbestimmung der Grönländer. Tina Eck, USA.
1: Es gilt als das größte Volksfest der Welt und lockt jedes Jahr rund 7 Millionen Besucher an. Heute öffnet das 191. Oktoberfest in München. Am Mittag heißt es dann wieder, Ortzopft ist.
3: Die heißeste Frage, die wir uns hier stellen, ist natürlich, wie viele Schläge wird Oberbürgermeister Dominik Krause beim traditionellen Anstich im Schottenhammelfestzelt brauchen? Er hat jedenfalls fleißig geübt.
4: Bisher waren es immer 2, aber ich will die Latte jetzt nicht zu hoch legen, also 2 bis 3 ist das Ziel.
3: Neben einigen neuen Fahrgeschäften hat die Stadt auch ihr Sicherheitskonzept aktualisiert. Mehr Kameras und KI-Hitzekarten sollen helfen, um eine kurzzeitige Schließung des Festgeländes wie letztes Jahr zu vermeiden. Aus München, Joshua Heise.
1: Zum Fußball. Und da sind die Spieler des FC Bayern schon vor dem Start der Wiesn in Feierlaune. Die Münchner überrollten zu Hause Union Berlin und gewannen haushoch mit 7:0. Bayern-Star Harry Kane feierte eine historische Bestmarke, seinen 100. Bundesligatreffer im 98. Spiel.
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1: Ich bin Diana Kramer. Der Tankrabatt kommt zurück. Darauf haben sich Bund und Länder zur Entlastung der Autofahrer wegen der hohen Spritpreise geeinigt. Er soll Anfang Oktober umgesetzt werden und bis zum Jahresende gelten, teilte die Bundesregierung am Abend mit. Finanzminister Lars Klingbeil im ZDF.
2: Wir stoppen die Abzocke auch durch die Mineralölkonzerne und wir sorgen jetzt dafür, dass schnell die Spritpreise gesenkt werden. Also die Bürgerinnen und Bürger werden es schnell merken, dass über die Absenkung der Energiesteuer das Tanken günstiger wird.
1: Finanzminister Klingbeil. Wie schon im Mai und Juni könnte die Entlastung für Autofahrer bei 17 Cent pro Liter liegen, wenn der Tankrabatt, also die Steuersenkung, voll weitergegeben wird. Daneben ist spätestens ab Januar auch ein Spritpreisdeckel geplant. Im Streit um Grönland haben Dänemark und die USA einen Durchbruch verkündet. In der kommenden Woche soll ein Abkommen unterzeichnet werden. US-Präsident Donald Trump schrieb auf der Plattform Truth Social, das Abkommen gewähre den Vereinigten Staaten die dauerhafte Kontrolle über die Sicherheit und alle anderen Belange Grönlands. Laut dänischer Regierung erkenne der Deal die Souveränität und territoriale Integrität des dänischen Königreichs und das Recht des grönländischen Volks auf Selbstbestimmung an. 2 Wochen nach dem AfD-Sieg in Sachsen-Anhalt richten sich die Blicke auf Mecklenburg-Vorpommern und Berlin. In beiden Ländern werden morgen neue Landesparlamente gewählt. Die Ergebnisse dürften für die Zukunft von Kanzler Friedrich Merz, aber auch die schwarz-rote Koalition auf Bundesebene mitentscheidend sein.
3: Seit Tagen wird darüber diskutiert, ob Merz noch der Richtige im Kanzleramt ist. Er selbst hat das CDU-Präsidium für Sonntagabend in die Parteizentrale eingeladen. Erlebt die CDU morgen ein ähnliches Debakel wie bei der Landtagswahl vor 2 Wochen in Sachsen-Anhalt, dann dürfte die Luft für Merz immer dünner werden. Ob er sich dann noch halten kann, ist völlig offen. Gut möglich, dass die Rufe nach einem Kanzlertausch dann noch lauter werden. Und auch die Folgen für die schwarz-rote Koalition im Bund sind dann noch nicht absehbar. Aus Berlin, David Riemer.
1: Zum Fußball. Der FC Bayern hat seine Fans schon am Vorabend des Oktoberfeststarts in Bierzeltlaune gebracht. In ihren bunten Wiesentrikots schenkten die Münchner Union Berlin mit einem 7:0-Sieg kräftig ein. Und zumindest für eine Nacht rückte der deutsche Rekordmeister wieder auf Tabellenplatz 1.
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1: Ich bin Thomas Bleskin. Autofahrer in Deutschland sollen angesichts hoher Spritpreise kurzfristig mit einem neuen Tankrabatt entlastet werden. Angestrebt wird laut Bundesregierung, dass der Tankrabatt Anfang Oktober umgesetzt ist. Er soll bis Ende des Jahres gelten. Wird er voll weitergegeben, könnte die Entlastung 17 Cent pro Liter betragen. Daneben ist spätestens ab Januar 2027 auch ein Spritpreisdeckel geplant.
2: Wie schon im Mai und Juni könnte die Entlastung für Autofahrer bei 17 Cent je Liter Kraftstoff liegen, wenn die Steuersenkung auch voll weitergegeben wird. Die Kosten von insgesamt 2,5 Milliarden Euro sollen zwischen Bund und Ländern 50-50 aufgeteilt werden. Beim Spritpreisdeckel, der dann spätestens zu Beginn des nächsten Jahres kommen soll, legt der Staat eine Obergrenze für den maximal zulässigen Verkaufspreis von Benzin und Diesel fest. Allerdings soll der nicht dauerhaft gelten, sondern als vorübergehendes Kriseninstrument. Diana Kramer, Nachrichtenredaktion.
1: Im Streit um Grönland haben Dänemark und die USA einen Durchbruch verkündet. In der kommenden Woche soll ein Abkommen unterzeichnet werden, teilten die Regierungen von Dänemark und Grönland mit.
3: Trump hatte etwas voreilig von einem schon besiegelten Abkommen geschrieben. Die USA könnten fortan tun, was immer nötig sei, um Grönland zu verteidigen, postete Trump. Man habe dauerhafte Kontrolle über die Sicherheit und alle anderen Belange in Grönland. Die dänische Regierung teilte mit, man erwarte bei der UN-Generalversammlung in New York nächste Woche einen Deal zu unterzeichnen, der aber noch parlamentarischen Segen brauche. Die Vereinbarung respektiert demnach die Souveränität des dänischen Königreichs und die Selbstbestimmung der Grönländer. Tina Eck, USA.
1: US-Präsident Donald Trump verbietet dem renommierten TV-Sender CNN ab sofort den Zugang zum Weißen Haus. Betroffen von dem Verbot seien auch der Sender MS Now und das Newsportal Politico, schrieb er auf seiner Plattform Truth Social. Trump warf ihnen vor, Falschnachrichten zu verbreiten. Damit wären Reporterinnen und Reporter dieser Medienhäuser von Pressekonferenzen und Terminen Trumps im Oval Office ausgeschlossen. Zum Sportfußball. Der FC Bayern hat seine Fans am Vorabend des Oktoberfestbeginns in Bierzeltlaune gebracht. Kurz vor dem Start des größten Volksfestes der Welt schenken die Münchner in ihren kunterbunten Wiesentrikots dem 1. FC Union Berlin beim 7:0 kräftig ein.

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1: Ich bin Thomas Bleskin. Autofahrer sollen wegen der hohen Spritpreise kurzfristig entlastet werden. Bund und Länder haben sich auf einen neuen Tankrabatt geeinigt, der Anfang Oktober starten und bis Jahresende gelten soll. Bei vollständiger Weitergabe könnte Benzin und Diesel um 17 Cent je Liter günstiger werden.
2: Den Tankrabatt kennen Autofahrer schon. Im Sommer war er für 2 Monate in Kraft, senkte die Steuern auf Benzin und Diesel um rund 17 Cent. Wobei nicht alles davon bei den Tankenden ankam. Außerdem kosteten die 2 Monate Tankrabatt die Regierung Milliarden. Das wird nun also wieder teuer, gilt aber immerhin als schnell wirksame Maßnahme. Ein Spritpreisdeckel ist neu für Deutschland. Es gibt ihn aber zum Beispiel in Belgien und Luxemburg. Dabei legt der Staat einen Höchstpreis für Sprit fest, unter anderem anhand von Ölpreis, Transportkosten und festgelegter Marge für die Händler. Ronny Thorau, Berlin.
1: Im jahrelangen Streit um Grönland haben die USA, Dänemark und die weitgehend autonome Insel eine Einigung angekündigt. Nach Angaben aus Kopenhagen und Nuuk soll das Abkommen kommende Woche unterzeichnet werden. US-Präsident Trump erklärte dagegen, die Vereinbarung sei bereits besiegelt und gebe den USA weitreichende Befugnisse in Sicherheitsfragen. Dänemark und Grönland bestätigten das so nicht und betonten, Souveränität und Selbstbestimmungsrecht der Grönländer würden gewahrt. US-Präsident Trump verbietet dem renommierten TV-Sender CNN ab sofort den Zugang zum Weißen Haus. Betroffen von dem Verbot seien auch der Sender MS Now und das Newsportal Politico, schrieb er auf seiner Plattform Truth Social. Beobachter erwarten ein juristisches Nachspiel.
3: Pressefreiheit ist in der Verfassung verankert und das hier wird auf jeden Fall vor Gericht landen und da dürfte Trump damit nicht durchkommen. Er hat eine miese Woche hinter sich. Benzin- und Dieselpreise schießen in den Himmel, seine Umfragewerte sind im Keller, republikanische Parteifreunde meutern. Er musste wohl einfach mal Dampf ablassen. Umgesetzt worden ist der Bann auch noch nicht. CNN und MS Now-Reporter waren gestern noch ganz normal im Weißen Haus, wo sie von Trump regelmäßig auf übelste Weise beleidigt werden. Trump polterte, die Medien würden ständig Fiktion und Lügen verbreiten, aber nicht länger in seinem Haus. Tina Eck, USA.
1: Und zum Sportfußball. Der FC Bayern hat Union Berlin mit 7:0 besiegt und zumindest vorübergehend die Tabellenführung übernommen. Harry Kane erzielte dabei im 98. Bundesligaspiel seinen 100. Treffer.

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1: Ich bin Thomas Bleskin. Autofahrer in Deutschland sollen angesichts hoher Spritpreise kurzfristig mit einem neuen Tankrabatt entlastet werden. Angestrebt wird laut Bundesregierung, dass der Tankrabatt Anfang Oktober umgesetzt ist. Er soll bis Ende des Jahres gelten. Wird er voll weitergegeben, könnte die Entlastung 17 Cent pro Liter betragen. Daneben ist spätestens ab Januar 2027 auch ein Spritpreisdeckel geplant.
2: Wie schon im Mai und Juni könnte die Entlastung für Autofahrer bei 17 Cent je Liter Kraftstoff liegen, wenn die Steuersenkung auch voll weitergegeben wird. Die Kosten von insgesamt 2,5 Milliarden Euro sollen zwischen Bund und Ländern 50-50 aufgeteilt werden. Beim Spritpreisdeckel, der dann spätestens zu Beginn des nächsten Jahres kommen soll, legt der Staat eine Obergrenze für den maximal zulässigen Verkaufspreis von Benzin und Diesel fest. Allerdings soll der nicht dauerhaft gelten, sondern als vorübergehendes Kriseninstrument. Diana Kramer, Nachrichtenredaktion.
1: Im Streit um Grönland haben Dänemark und die USA einen Durchbruch verkündet. In der kommenden Woche soll ein Abkommen unterzeichnet werden, teilten die Regierungen von Dänemark und Grönland mit.
3: Trump hatte etwas voreilig von einem schon besiegelten Abkommen geschrieben. Die USA könnten fortan tun, was immer nötig sei, um Grönland zu verteidigen, postete Trump. Man habe dauerhafte Kontrolle über die Sicherheit und alle anderen Belange in Grönland. Die dänische Regierung teilte mit, man erwarte bei der UN-Generalversammlung in New York nächste Woche einen Deal zu unterzeichnen, der aber noch parlamentarischen Segen brauche. Die Vereinbarung respektiert demnach die Souveränität des dänischen Königreichs und die Selbstbestimmung der Grönländer. Tina Eck, USA.
1: US-Präsident Donald Trump verbietet dem renommierten TV-Sender CNN ab sofort den Zugang zum Weißen Haus. Betroffen von dem Verbot seien auch der Sender MS Now und das Newsportal Politico, schrieb er auf seiner Plattform Truth Social. Trump warf ihnen vor, Falschnachrichten zu verbreiten. Damit wären Reporterinnen und Reporter dieser Medienhäuser von Pressekonferenzen und Terminen Trumps im Oval Office ausgeschlossen. Zum Sportfußball. Der FC Bayern hat seine Fans am Vorabend des Oktoberfestbeginns in Bierzeltlaune gebracht. Kurz vor dem Start des größten Volksfestes der Welt schenken die Münchner in ihren kunterbunten Wiesentrikots dem 1. FC Union Berlin beim 7:0 kräftig ein.

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2: Ich bin Thomas Bleskin. Autofahrer sollen wegen der hohen Spritpreise kurzfristig entlastet werden. Bund und Länder haben sich auf einen neuen Tankrabatt geeinigt, der Anfang Oktober starten und bis Jahresende gelten soll. Bei vollständiger Weitergabe könnte Benzin und Diesel um 17 Cent je Liter günstiger werden.
3: Den Tankrabatt kennen Autofahrer schon. Im Sommer war er für 2 Monate in Kraft, senkte die Steuern auf Benzin und Diesel um rund 17 Cent. Wobei nicht alles davon bei den Tankenden ankam. Außerdem kosteten die 2 Monate Tankrabatt die Regierung Milliarden. Das wird nun also wieder teuer, gilt aber immerhin als schnell wirksame Maßnahme. Ein Spritpreisdeckel ist neu für Deutschland. Es gibt ihn aber zum Beispiel in Belgien und Luxemburg. Dabei legt der Staat einen Höchstpreis für Sprit fest, unter anderem anhand von Ölpreis, Transportkosten und festgelegter Marge für die Händler. Ronny Thorau, Berlin.
2: Im jahrelangen Streit um Grönland haben die USA, Dänemark und die weitgehend autonome Insel eine Einigung angekündigt. Nach Angaben aus Kopenhagen und Nuuk soll das Abkommen kommende Woche unterzeichnet werden. US-Präsident Trump erklärte dagegen, die Vereinbarung sei bereits besiegelt und gebe den USA weitreichende Befugnisse in Sicherheitsfragen. Dänemark und Grönland bestätigten das so nicht und betonten, Souveränität und Selbstbestimmungsrecht der Grönländer würden gewahrt. US-Präsident Trump verbietet dem renommierten TV-Sender CNN ab sofort den Zugang zum Weißen Haus. Betroffen von dem Verbot seien auch der Sender MS Now und das Newsportal Politico, schrieb er auf seiner Plattform Truth Social. Beobachter erwarten ein juristisches Nachspiel.
4: Pressefreiheit ist in der Verfassung verankert und das hier wird auf jeden Fall vor Gericht landen und da dürfte Trump damit nicht durchkommen. Er hat eine miese Woche hinter sich. Benzin- und Dieselpreise schießen in den Himmel, seine Umfragewerte sind im Keller, republikanische Parteifreunde meutern. Er musste wohl einfach mal Dampf ablassen. Umgesetzt worden ist der Bann auch noch nicht. CNN und MS Now-Reporter waren gestern noch ganz normal im Weißen Haus, wo sie von Trump regelmäßig auf übelste Weise beleidigt werden. Trump polterte, die Medien würden ständig Fiktion und Lügen verbreiten, aber nicht länger in seinem Haus. Tina Eck, USA.
2: Und zum Sportfußball. Der FC Bayern hat Union Berlin mit 7:0 besiegt und zumindest vorübergehend die Tabellenführung übernommen. Harry Kane erzielte dabei im 98. Bundesligaspiel seinen 100. Treffer.
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0: Ja, ich bin tatsächlich da. Hallo. Hier hängt nur was. So, jetzt hängt's nicht mehr. Temperaturen heute bis 20 Grad und dazu ein Sonne-Wolken-Mix. Heute Vormittag wird es erstmal sehr bewölkt und aktuell, ich sehe hier auch eine Regenwolke, die hier gerade nördlich von Osnabrück durchgeht und gleich kommt auch noch ein bisschen mehr Regen dazu. Und heute Nachmittag kommt aber auch ein bisschen die Sonne raus. Morgen am Sonntag auch Sonne, Wolken und Regen und das bei bis zu 19 Grad. Und die neue Woche startet auch sonnig und wolkig.
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0: Blitzer im Landkreis. Heute ist der 19. ne? Ja, stehen heute unter anderem in Ankum. Gute Fahrt.
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0: Und damit einen schönen guten Morgen. Hier ist der aktuell noch sehr bewölkte Samstagvormittag und Heiko Prinz bin ich. Schönen Samstag. Hello.

0: Musik von Youngblood, Suburban Requiem. 9.15 Uhr. Der bewölkte und bedeckte Samstagvormittag ist hier. Guten Morgen. Ein Mann mit Rucksack, eine aufwendige Suche mit Tauchern in der Hase und am Ende eine Festnahme in Spanien. Das klingt nach einem Krimi in ARD oder ZDF, ist aber in Osnabrück passiert. Es geht dabei um Ladendiebstahl. Simone Wölfel für OS Radio. Was steckt hinter diesem Fall?
1: Also der Fall, der beschäftigt Polizei und Staatsanwaltschaft Osnabrück schon seit 2023, also seit 3 Jahren. Ein heute 40-Jähriger soll damals zunächst mal eine Jacke im Wert von knapp 900 Euro gestohlen haben. Ein paar Wochen später soll er dann in einem Geschäft an der Straße Över de Hase fast 30 Uhren im Wert von rund 1.900 Euro mitgenommen haben. Eine Passantin, die hat ihn dabei beobachtet und dann die Polizei alarmiert. Als die Beamten ihn kontrollieren wollten, da warf er seinen Rucksack mit der mutmaßlichen Beute in die Hase. Und die Polizei, die musste daraufhin unter anderem Taucher einsetzen, um ja den Rucksack und die mutmaßliche Beute zu sichern.
0: Ja, das klingt wie eine aufwendige Aktion, doch damit war der Fall ja noch nicht erledigt. Was passierte danach?
1: Ja, da hast du recht. Der Beschuldigte, der ist gebürtiger Spanier und dahin hat er sich dann auch wohl abgesetzt, also nach Spanien. Doch das half nicht, denn die Staatsanwaltschaft, die hat einen europäischen Haftbefehl beantragt und Ende Juli in diesem Jahr wurde der Mann schließlich in Spanien festgenommen. Nach rund 6 Wochen Auslieferungshaft wurde er jetzt am 15. September nach Deutschland überstellt. Einen Tag später kam er vor den Haftrichter und sitzt jetzt erstmal in Untersuchungshaft.
0: Also ein großer Aufwand für mehrere Ladendiebstähle. Genau darauf wollen Polizei, Staatsanwaltschaft und Handelsverband jetzt gemeinsam aufmerksam machen. Warum?
1: Ja, weil sie klar machen wollen, dass Ladendiebstahl eben nicht einfach mit dem Verlassen des Geschäfts erledigt ist. Grundsätzlich drohen Geldstrafen. Im schlimmsten Fall kann es sogar bis zu 5 Jahre Freiheitsstrafe und noch mehr geben. Und für den Handel bedeutet jeder Diebstahl nicht nur einen finanziellen Schaden. Es ist auch immer ein zusätzlicher Aufwand für Sicherheit und Personal. Also die wirtschaftlichen Schäden im Handel, die haben inzwischen sogar ein Rekordniveau von über 3 Milliarden Euro erreicht, obwohl die Händler in den vergangenen Jahren auch immer stärker in Präventionsmaßnahmen wie Bewachung oder Warensicherung investiert haben.
0: Ladendiebstahl ist also kein Kavaliersdelikt und kann weitreichende Folgen haben. Das zeigt auch dieser Fall aus Osnabrück. Und auch über Ländergrenzen hinweg ermittelte hier Polizei und Justiz. Und das gerade war Simone Wölfel aus der US-Radio-Redaktion. Danke sehr. Es ist 9.18 Uhr. Guten Morgen, hier ist der Samstagvormittag.

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Alphabeat und Fascination. 9.24 Uhr US Radio, der Samstagvormittag. Der VfL hat ja jetzt heute ein Spiel, ein Auswärtsspiel. In Kiel ist das tatsächlich. Und das ist ganz gut so, denn der VfL kriegt an der Bremer Brücke, also zu Hause, einen neuen Rasen. Also ist das voll gut, dass der VfL auswärts spielt. Und genau diesen neuen Rasen soll es gleich gehen in der nächsten halben Stunde. Wir wollen mal die Frage klären, ob der denn jetzt auch genug Glück bringt für die nächsten Spiele und die neue Saison.

0: Purple Disco Machine um 9.31 Uhr.
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0: Bis zu 20 Grad heute und dazu bewölkt. Und heute Vormittag kann es hier und da auch ein bisschen regnen bei uns in der Region. Heute Nachmittag kommt auch mal die Sonne raus. Morgen am Sonntag Temperaturen bis 19 Grad und ein Sonne-Wolken-Regen-Mix. Und am Montag bis zu 18 Grad und Sonne und Wolken.
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0: Blitzer im Landkreis stehen heute unter anderem in Ankum. Gute Fahrt.
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0: Ich musste hier gerade noch mal gucken. Hier ist nämlich gerade so ein Ausrufezeichen bei uns mitten in Osnabrück aufgeploppt. So plöpp. Und dann wollte ich mal gucken, was das ist. Aber da steht, ist schon wieder aufgehoben. Also kaum war es da, war es auch schon wieder weg. Ja, mega gut. Da wurde wohl schnell aufgeräumt, oder? Hier ist der Samstagvormittag. Heiko Prinz bin ich.

0: Tag wieder alle zurück in den 80ern oder Bobby Brown on our own. 9:40 Uhr, OS Radio, der Samstagvormittag. Der VfL hat heute ein Auswärtsspiel bei Holstein Kiel. Das ist ganz praktisch, denn dann kann der neue Rasen an der Bremer Brücke sich erstmal einlegen. Der VfL hat nämlich ein neues Grün bekommen. Der alte Rasen wurde komplett ausgetauscht und konnte anschließend sogar von Fans gekauft werden. Ob der neue Rasen jetzt auch Glück für die neue Saison bringt, dem ist Hinner Kramm aus der OS Radio Redaktion nachgegangen. Die Bremer Brücke ist also sozusagen jetzt mit einem neuen Teppich ausgestattet. Das ist aber kein neuer, normaler Rasen, oder?
1: Nee, überhaupt nicht. Fußballstadien haben ganz besondere Rasenplätze. Das ist überhaupt nicht so wie bei uns zu Hause im Garten. Die großen Arenen des FC Bayern oder Real Madrid haben sogar einen sogenannten Hybridrasen. Das ist eine Mischung aus Kunstrasen und echtem Gras, der von den Leitungen unter der Erde verstärkt wird. Man kennt das auch als Rasenheizung. Die kommt dann im Winter, wenn es geschneit hat, manchmal zum Einsatz. Soweit ist man beim VfL Osnabrück natürlich nicht. Die Bremer Brücke hat einen normalen, speziellen Fußballrasen bekommen. Den alten hatte man ja an die Fans verkauft. Die konnten für rund 30 Euro kleine, so 20 mal 20 Zentimeter große Stücke des alten Rasens kaufen. Und da wir hier von dem Rasen sprechen, auf dem der VfL in den Jahren 2019, 2023 und in diesem Jahr aufgestiegen ist, war der echt beliebt. Übrigens, der alte Rasen hatte vergleichsweise viele Jahre auf dem Buckel, denn große Vereine, nehmen wir jetzt auch mal wieder das Beispiel FC Bayern, die wechseln ihre Rasen deutlich häufiger, teilweise mehrmals in einer Saison. Das könnte am Preis liegen. Ein kompletter Austausch des Spielfelds mit speziellen Profi-Rollrasen oder Hybridrasen kostet zwischen 80.000 und 250.000 Euro pro Verlegung.
0: Ja, das ist ein kleines Sümmchen, nicht wahr? Aber mal ehrlich, hilft ein neuer Rasen denn jetzt überhaupt dem VfL mehr Tore zu schießen?
1: Ja, gute Frage. Also es gibt Studien, die haben sich mit den Beschaffenheiten eines Sportplatzes beschäftigt. Man ist sich aber einig, dass es ziemlich schwierig ist zu sagen, besserer Rasen gleich mehr Tore. Liegt daran, dass der Gegner ja immer auf demselben Platz spielt und auch dieselben Bedingungen hat. Von einem Vorteil kann man da kaum sprechen. Was den Profibereich angeht, da denke ich, da kann man schon sagen, dass inzwischen alle Teams ziemlich gute Bedingungen haben. Wenn es dann nicht klappt mit dem Tore schießen, ja, dann lag es sicherlich nicht am Rasen.
0: Ja, bestimmt nicht, nee. Hinner Kramm war das mit Details zum neuen Fußballrasen an der Bremer Brücke. Und der kann sich jetzt erstmal eine Weile einliegen, denn der VfL hat heute ein Auswärtsspiel bei Holstein Kiel. Anstoß in Kiel ist um 13 Uhr und das erste Heimspiel in der zweiten Bundesliga auf dem neuen Rasen ist dann am 10. Oktober gegen Dynamo Dresden. Der Samstagvormittag, guten Morgen, das sind The Shaman. Bei OS Radio 104,8.

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OS Radio 104,8, der Samstagvormittag, 5 vor 10. Ja, die Oberbürgermeisterwahl in Osnabrück geht in eine Stichwahl. Am 27. September ist das Ganze soweit und jetzt stellt sich der eine oder andere vielleicht die Frage, wie geht das denn? Brauche ich neue Unterlagen? Wo kriege ich die her? Und wo muss ich hin? Und so weiter und so fort. Details, die wir alle in der nächsten halben Stunde klären. 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
1: Ich bin Thomas Bleskin. Autofahrer in Deutschland sollen angesichts der hohen Spritpreise kurzfristig mit einem neuen Tankrabatt entlastet werden. Dieser soll bis Ende des Jahres gelten. Angestrebt wird laut einer Mitteilung der Bundesregierung, dass der Preisnachlass auf Kraftstoffe Anfang Oktober umgesetzt wird.
2: Um bis zu 17 Cent könnte der Spritpreis für Autofahrerinnen, Speditionsinhaber und Handwerker sinken, wenn der Tankrabatt ab Oktober wieder aktiviert ist. Je nachdem, wie viel der staatlichen Maßnahmen die Kraftstoffkonzerne weiterreichen. Ende Dezember endet der Tankrabatt nach jetzigem Stand dann und es startet im Januar ein Spritpreisdeckel in Absprache mit den Konzernen. Die Kosten für den Tankrabatt werden auf 2,5 Milliarden Euro veranschlagt. Lea Matschulat, Nachrichtenredaktion.
1: Einen Tag vor den Wahlen in Mecklenburg-Vorpommern und Berlin werben die Parteien noch einmal um Stimmen. In Mecklenburg-Vorpommern sind heute vor allem AfD und Grüne mit größeren Kundgebungen unterwegs. In Berlin schließen CDU und BSW ihren Wahlkampf ab. Viele Wähler haben sich noch gar nicht endgültig entschieden, wem sie ihre Stimme geben. In Mecklenburg-Vorpommern waren laut ZDF-Politbarometer zuletzt 21% der Befragten unsicher, in Berlin sogar 23%. Deutschland hat in den USA Dutzende Tarnkappenjets vom Typ F-35 bestellt. Am Abend wurde in den USA im Beisein von Verteidigungsminister Pistorius der erste fertige Kampfjet für Deutschland präsentiert.
3: Verteidigungsminister Pistorius sprach von einer neuen Ära mit dem modernsten Kampfflugzeug der Welt. Die Bundesregierung will 35 der Maschinen für 10 Milliarden Euro kaufen. Das Flugzeug soll die überalterte Tornado-Flotte ablösen und dann einen wichtigen Teil zur Abschreckung beitragen. Die Ausbildung von Piloten und Technikern in den USA hat in diesem Jahr begonnen. Anne Pollmann, New York.
1: Googles KI-Software Gemini ist bei Sicherheitstests in Computersysteme anderer Unternehmen eingedrungen. In einem Fall erriet sie Passwörter, in zwei weiteren fand sie Zugangsdaten in einer Datenbank. Nach Angaben von Google entstand kein Schaden. Die Angriffe seien beendet worden, sobald die KI erkannt habe, dass es sich um echte Systeme handelt. Ähnliche Vorfälle hatte es zuvor bei OpenAI, Anthropic und Meta gegeben.
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4: Bis zu 20 Grad heute und heute Vormittag erstmal bedeckter Himmel über Osnabrück. Dazu hier und da noch ein paar Regenschauer möglich, wobei das bezieht sich auch eher aktuell auf den Osten im Landkreis, weil die Regenwolken, die ich hier sehe, die sind alle schon über Osnabrück hinweggegangen. Da kommt jetzt erstmal nichts mehr, es bleibt aber bedeckt. Heute Nachmittag kommt dann auch noch ein bisschen die Sonne raus hier und da und das alles wie gesagt bei Temperaturen bis 20 Grad. Morgen am Sonntag bis zu 19 Grad und ein Sonne-Wolken-Regen-Mix und am Montag Sonne und Wolken.
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4: Die Blitzer im Landkreis stehen heute unter anderem in Ankum.
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4: Was war das für ein spannender Wahlsonntag letzte Woche hier in Osnabrück, oder? Ich habe auch den ganzen Abend da gesessen an den Wahlstatistiken. Ja, man musste immer nur auf den PC F5 drücken und dann hat man immer gesehen, was der neueste Stand ist. Mann, fand ich das spannend. Und jetzt geht das Ganze in eine neue Runde. Die Oberbürgermeisterwahl geht in eine Stichwahl. Katharina Pötter gegen Volker Bajus. Das ist morgen in einer Woche der Fall. Wir müssen alle nochmal ran hier in Osnabrück. Was dabei alles zu beachten ist, also welche Wahlbenachrichtigung brauche ich? Was ist, wenn ich Briefwahl gemacht habe? Und so kann ich auch irgendwo hingehen, wenn ich nicht weiß, wohin? Und so weiter und so fort. Das klären wir alles gleich in der nächsten halben Stunde. Der Samstagvormittag ist das hier. Und Heiko Prinz bin ich. Guten Morgen.

0: McFly. Sorry's not good enough. 10.12 Uhr. OS Radio ist hier. Guten Morgen. Katharina Pötter gegen Volker Bajus. Am 27. September, also in ungefähr einer Woche, steht in Osnabrück die Oberbürgermeister-Stichwahl an. Und vielleicht fragt sich gerade der ein oder andere, muss ich jetzt eigentlich eine neue Wahlbenachrichtigung haben? Wo kann ich noch Briefwahl machen und was ist, wenn die Unterlagen nicht rechtzeitig ankommen? Viele Fragen und die Antworten gibt's jetzt von Emma Sprick aus der OS Radio Redaktion. Fangen wir mit dem Thema Wahlbenachrichtigung an. Muss ich für die Stichwahl auf eine neue Wahlbenachrichtigung warten?
1: Nein, genau das ist der Punkt. Es gibt keine neue. Die Wahlbenachrichtigung von der ersten Wahl gilt auch für die Stichwahl. Damit geht es am 27. September ins gleiche Wahllokal wie schon bei der Hauptwahl. Und falls die Wahlbenachrichtigung irgendwo zwischen Altpapier und Küchenschublade verschwunden ist, auch kein Drama, mit einem gültigen Personalausweis oder Reisepass kann man trotzdem im Wahllokal wählen.
0: Und wie sieht's mit der Briefwahl aus? Viele haben ja schon bei der ersten Wahl per Brief abgestimmt.
1: Wer jetzt auch bei der Stichwahl per Briefwahl abstimmen möchte, muss dafür nochmal einen Antrag stellen. Und wichtig, der QR-Code von der ersten Wahl funktioniert nicht ein zweites Mal. Wer die Briefwahl für die Stichwahl bereits beantragt hat, bekommt die Unterlagen in den nächsten Tagen zugeschickt. Das sind inzwischen mehr als 30.000 Anträge. Wer lieber direkt vor Ort wählt, kann das ebenfalls machen. Im Wahlbüro an der Sedanstraße 109.
0: Und jetzt mal angenommen, die Briefwahlunterlagen kommen nicht rechtzeitig an. Was ist dann?
1: Dann gibt es noch eine Möglichkeit, bis einen Tag vor der Stichwahl, das ist dann Samstag, der 26. September um 12 Uhr, können fehlende Wahlbriefunterlagen im Wahlbüro an der Sedanstraße 109 ersetzt werden, gegen eine eidesstattliche Erklärung. Und die Stimme kann dort auch direkt abgegeben werden. Das Wahlbüro empfiehlt diesen Weg gerade für kurzfristige Fälle. Dort gibt es Wahlkabinen und Wahluhren. Die Wahl bleibt also geheim und man muss sich nicht mehr auf den Postweg verlassen.
0: Die Oberbürgermeisterstichwahl in Osnabrück ist am Sonntag, den 27. September. Das ist morgen in einer Woche. Und falls ihr noch Fragen zur Stichwahl oder zur Briefwahl habt, das Wahlbüro in der Sedanstraße 109 ist auch nächste Woche noch geöffnet. Wann genau, steht auf der Internetseite der Stadt Osnabrück. Und da gibt es auch nochmal alle wichtigen Infos zusammengefasst. OS Radio ist hier, der Samstagvormittag um 9:45 Uhr.

10.22 Uhr, US Radio, der Samstagvormittag. Guten Morgen. Letzte Woche konnte man sich ja für Oasis-Tickets registrieren. Denn Oasis gehen ja auf große gehen auf Europa-Tour nächstes Jahr. Groß will ich nicht sagen. Es gibt ein paar Termine, ja. Glasgow, Manchester, gut, das ist wieder alles auf der Insel. Aber dann Munich, also München, Barcelona, Amsterdam, Paris, Rom. Also mit anderen Worten, das gibt ein paar Termine, es sind aber nicht besonders viele. In München zum Beispiel im kommenden Juli, das ist an zwei Tagen im Juli. So, und jetzt kommt der Punkt. Wer jetzt gerade spontan denkt, oh toll, Oasis kommt auf Tour in Europa, da will ich hin, vergesst es. Also wer das jetzt gerade das erste Mal hört, denn das mit der Ticketregistrierung, das ist schon wieder geschlossen. Letzte Woche ging das nämlich so, man musste sich für Tickets, nicht für Tickets registrieren, sondern für die Chance, ein Ticket kaufen zu dürfen. Dann kommt man in einen Lostopf rein dann wird man, das ist aber erst nächste Woche, ausgelost, ob man ein Ticket kaufen darf. Man musste drei Städte angeben. In Deutschland gibt es nur ein Konzert, das ist in München. Da habe ich mich natürlich für registriert und dann habe ich mich noch für Paris und Amsterdam registriert und dann werde ich vielleicht ausgelost und darf mir ein Ticket kaufen oder auch nicht. Ich weiß natürlich nicht, wie viele sich registriert haben. Wahrscheinlich mehr Leute als Tickets verfügbar sind. So oder so für alle, die sich registriert haben. Ich wünsche natürlich viel Glück und drücke die Daumen. Natürlich auch mir selbst ganz doll, ne? Ich hab da einfach so Bock drauf. Das große Auslosen, wer Glück hatte, ist übrigens kommendes Wochenende. Also wer noch keine E-Mail gekriegt hat, keine Sorge, ist nicht schlimm. Ging noch gar nicht los. Das sind übrigens Oasis und Fade Away hier bei US Radio.

0: 10.31 Uhr.
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0: Bis zu 20 Grad heute und dazu ist heute Vormittag erstmal bedeckter Himmel angesagt. Vorhin hat es auch mal geregnet. Ja, aber die Regenwolken, die sind jetzt weg. Zumindest interpretiere ich das so. Die waren vorhin da, jetzt sind sie weg. Das heißt, uns erwartet heute im Verlauf des Tages immer besseres Wetter. Heute Nachmittag kommt sogar die Sonne raus, also zumindest so ein bisschen. Nicht wirklich viel, also da bitte keinen Sommer-, Spätsommertag erwarten, ja? Morgen auch nicht, das gibt morgen einen Sonne-Wolken-Regen-Mix bei bis zu 19 Grad. Und die neue Woche startet sonnig und wolkig.
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0: Mich dolcht keine Staus. Nee, aber die Blitzer im Landkreis, die stehen heute unter anderem in Ankum. Gute Fahrt.
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0: Einen schönen guten Morgen. Hier ist der Samstagvormittag. Heiko Prinz bin ich und in der nächsten halben Stunde reden wir mit Peter Musekamp, unserem Gartenexperten, über das Thema Äpfel. Die kann man ja nicht nur im Supermarkt kaufen, sondern auch im Garten anpflanzen. Und das ist unser Thema, gleich hier beim Samstagvormittag.

0: Die Inspiral Carpets, this is how it feels, um 10.46 Uhr.
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0: Also ich muss ja sagen, ich bin so der Typ, der sich Äpfel auf jeden Fall im Supermarkt kauft. Immer die grünen, das sind nämlich die einzigen, die ich vertrage. Aber wer einen Garten hat, der kann natürlich auch selber einen Apfelbaum haben. Und da sind wir ja gerade in einer sehr spannenden Phase, nämlich der Phase, ob ich schon Äpfel ernten kann oder nicht. Und die Antwort darauf hat natürlich unser Gartenexperte Peter Musekamp.
2: Ja und nö. Eigentlich die frühen Sorten sind ja schon durch. Der erste ist ja der Augustapfel, dann gibt es ja die Dülmener Rose. Es gibt ja etliche Sorten, das sind Sommeräpfel bzw. auch Herbstäpfel. Da kann man dran gehen, die sind schon okay. Die meisten werden auch schon gegessen sein. Viel interessanter sind aber die Lageräpfel oder die späten Äpfel. Die werden normalerweise erst Ende Oktober geerntet. Also das Problem ist, wenn man die zu früh erntet, dann können die eher, sind die nicht ausgereift, schmecken nicht und man schmeißt sie auch eher weg. Aber ganz wichtig, bei der Ernte, gerade bei den Lageräpfeln, die bleiben uns ja durchaus bis März, April. Übrigens, mein Lieblingsapfel ist der weiße Winterglockenapfel. Sollte man ruhig nochmal die Finger von lassen. Aber dann schön vorsichtig ernten, dass sie keine Druckstellen bekommen, weil das kann man sonst nicht einlagern. Weil die sollen ja gelagert werden. Und ja klar, und dann die Reife kann man eigentlich ganz leicht feststellen. Wenn der Apfel sich relativ leicht vom Ast löst, dann kann man den auch weiter pflücken. Hält er sich noch richtig fest, man muss dran ziehen. Passieren zwei Dinge. Erstmal schadet man den Baum und zweitens ist der Apfel noch nicht reif. Zweite Möglichkeit ist, den Apfel einfach mal durchzuschneiden und wenn die Kerne im Inneren leicht braun sind, dann ist der Apfel auch erst reif. Und auch durchaus lange warten, bis er reif ist. Das lohnt sich, denn gerade die eingelagerten Äpfel nachher, wenn die Äpfel nämlich teurer werden, dann habt ihr noch genug im Keller. Und zum Einlagern, das ist noch ein anderes Thema, da gehen wir dann, ich sag mal, eher noch Ende August drauf ein, weil das ist noch ein bisschen ein ganz anderes Thema, was noch viel, ja, muss man mal drüber reden, dass man es vernünftig macht.
0: Ja, ich bin ja sowieso die Sorte Mensch, die lieber Äpfel im Supermarkt kauft. Und jetzt weiß ich auch, warum. Ich glaube, das wird so bleiben. Davon mal abgesehen, dass ich eh keinen Garten habe. Deshalb muss ich mir auch nicht über das nächste Thema Gedanken machen, nämlich einen Garten als Wertanlage. Ja, richtig. Ein Garten kann auch einiges wert sein. Bei mir ist die Frage ganz einfach geklärt. 0 Euro, weil ich habe halt keinen Garten, nicht wahr? Aber wenn man einen Garten hat, wie viel ist der denn wert, Peter?
2: Also bei Bäumen gibt es eine ganz klare Methode, das ist die Methode Koch, das könnt ihr gerne mal googeln. Das ist inzwischen auch gerichtlich verwertbar, hat lange gedauert, aber ich habe so ein bisschen so die Wut, weil ein Bekannter von mir hat mal, ich habe früher eine Lavendelhecke angelegt und der ist mal fein mit dem Fahrrad drüber gefahren und jetzt habe ich da eine Lücke. So, jetzt kann man natürlich hingehen, dann sagt der gute Mensch zu mir, ja, dann kaufe ich dir halt einen neuen. Ich sag, Moment, mein Freund, somit ist das nicht getan. Was ist mit der Arbeit, die ich gebraucht habe, bis dieser Lavendel wieder so ist, wie er jetzt sein sollte? Eine neue Pflanze in einer bestehenden Hecke sieht auch fürchterlich aus. Dann haben wir noch das Problem, wenn ich jetzt einen neuen Lavendel kaufe, dann muss ich noch Erde dazu haben, damit er vernünftig sitzen kann. Ich muss das ein- und ausbuddeln, losfahren, das Ding kaufen und ich muss die nächste Zeit auch den mit Wasser versorgen. Da kommen eine Menge Arbeiten auf einen zu. Und das habe ich aus der Methode Koch übernommen. Und dann kostet ein Lavendel natürlich irgendwas zwischen 3 und 5 Euro. Aber die ganze Arbeit, wo sitzen wir denn da? 50 Euro, 100 Euro? Also, was ist meine Pflanze wert? Eine schöne Frage. Von wegen einfach, wir kaufen einen neuen Baum oder eine neue Pflanze. Damit ist es nicht getan.
0: Nee, damit ist es nicht getan, sagt unser Gartenexperte Peter Musekamp. Danke sehr. US Radio ist hier, der Samstagvormittag mit Musik aus den 80ern von Cutting Crew. I just died in your arms, jetzt hier

Emiliana Turini und der Jungle Drum um 10.57 Uhr. Das ist auch schon wieder 17 Jahre alt, das Lied. Ist das zu glauben? Ich komme mir glatt alt vor in dieser Sendung manchmal. OS Radio ist hier, der Samstagvormittag, in der nächsten halben Stunde mit Werner und den Veranstaltungstipps. Und bis zu den Nachrichten gibt's noch Zac Brown.

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1: Ich bin Thomas Bleskin. Autofahrer in Deutschland sollen angesichts der hohen Spritpreise kurzfristig mit einem neuen Tankrabatt entlastet werden. Dieser soll bis Ende des Jahres gelten. Angestrebt wird laut einer Mitteilung der Bundesregierung, dass der Preisnachlass auf Kraftstoffe Anfang Oktober umgesetzt wird.
2: Um bis zu 17 Cent könnte der Spritpreis für Autofahrerinnen, Speditionsinhaber und Handwerker sinken, wenn der Tankrabatt ab Oktober wieder aktiviert ist. Je nachdem, wie viel der staatlichen Maßnahmen die Kraftstoffkonzerne weiterreichen. Ende Dezember endet der Tankrabatt nach jetzigem Stand dann und es startet im Januar ein Spritpreisdeckel in Absprache mit den Konzernen. Die Kosten für den Tankrabatt werden auf 2,5 Milliarden Euro veranschlagt. Lea Matschulat, Nachrichtenredaktion.
1: Einen Tag vor den Wahlen in Mecklenburg-Vorpommern und Berlin werben die Parteien noch einmal um Stimmen. In Mecklenburg-Vorpommern sind heute vor allem AfD und Grüne mit größeren Kundgebungen unterwegs. In Berlin schließen CDU und BSW ihren Wahlkampf ab. Viele Wähler haben sich noch gar nicht endgültig entschieden, wem sie ihre Stimme geben. In Mecklenburg-Vorpommern waren laut ZDF-Politbarometer zuletzt 21% der Befragten unsicher, in Berlin sogar 23%. Deutschland hat in den USA Dutzende Tarnkappenjets vom Typ F-35 bestellt. Am Abend wurde in den USA im Beisein von Verteidigungsminister Pistorius der erste fertige Kampfjet für Deutschland präsentiert.
3: Verteidigungsminister Pistorius sprach von einer neuen Ära mit dem modernsten Kampfflugzeug der Welt. Die Bundesregierung will 35 der Maschinen für 10 Milliarden Euro kaufen. Das Flugzeug soll die überalterte Tornado-Flotte ablösen und dann einen wichtigen Teil zur Abschreckung beitragen. Die Ausbildung von Piloten und Technikern in den USA hat in diesem Jahr begonnen. Anne Pollmann, New York.
1: Googles KI-Software Gemini ist bei Sicherheitstests in Computersysteme anderer Unternehmen eingedrungen. In einem Fall erriet sie Passwörter, in zwei weiteren fand sie Zugangsdaten in einer Datenbank. Nach Angaben von Google entstand kein Schaden. Die Angriffe seien beendet worden, sobald die KI erkannt habe, dass es sich um echte Systeme handelt. Ähnliche Vorfälle hatte es zuvor bei OpenAI, Anthropic und Meta gegeben.
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4: Die Sonne ist rausgekommen. Ich bin ja entzückt. Das ist so ein kleiner Vorgeschmack auf heute Nachmittag. Ja, da wird die Sonne noch öfter rauskommen. Bei Temperaturen heute bis 20 Grad. Heute Vormittag war es ja überwiegend erstmal bedeckt hier in der Region. Teilweise ist das auch immer noch der Fall. Wir haben jetzt hier nur über Osnabrück so einen kleinen Lichtblick, kann man sagen. Spoiler, der ist auch gleich wieder weg. Es wird keine Sorge, ja, für alle, die es dunkel mögen, es ist gleich wieder bedeckt. So. Regnen wird es heute aber wahrscheinlich nicht mehr allzu viel. Das wird erst morgen der Fall sein bei Temperaturen bis 19 Grad. Zwischendurch kommt morgen auch mal ein bisschen Sonne raus, aber ja, das ist so ein Sonne-Wolken-Regen-Mix, ne? So ein typisches Frühherbstwetter. Und der Montag wird sonnig bis wolkig.
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4: Vorsicht auf der A1 Osnabrück nach Bremen zwischen Neunkirchenförden und Holdorf. In beiden Richtungen Gefahr durch Personen auf der Fahrbahn. Und die Blitzer im Landkreis stehen heute unter anderem in Ankum.
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4: Hallihallo und Grüße. Hier ist der Samstagvormittag mit Heiko Prinz. Das hier ist eine Coverversion. Ist ja eigentlich von Jackie Wilson aus den 60ern. Das hier ist aus den 80ern. Higher and Higher. Um 11.04 Uhr.

0: Ja, so heißt der Song von Melanie C. bei OS Radio. Es ist 11.12 Uhr.
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0: Wir gucken mal drauf, was an diesem Wochenende alles geht. Und wer sonst als Werner hat den kompletten Überblick? Bitte sehr.
2: So Leute, ich bin jetzt völlig in Hektik. Eigentlich bin ich gar nicht da. Ich bin irgendwie eingeschlossen in einem Maislabyrinth. Im letzten Maislabyrinth kommen wir irgendwie nicht raus. Aber im Alando, den habe ich mal interviewt. ATB, wer kennt noch ATB? So ein Vorgänger von Robin Schulz. ATB, also guter Mann, eigentlich guter Mann. Also irgendwie zwischen Robin Schulz und Paul Kalkbrenner könnte man den vielleicht einsortieren. Wie heißt er noch richtig? André Tanneberger heißt er. André Tanneberger aus Freiburg. Kann leider nicht am Samstag, sonst würde ich im Alando aufschlagen. Nebenher ist vor allem auch noch Ladies Night, da würde man ja auch gerne mal vorbeischauen. Wunderbar! Und immer unterwegs natürlich auch, hatte ich auch schon mehrfach interviewt, aber ist ein guter Mann, Gustav Peter Wöhler, bekannt aus Funk und Fernsehen, guter Schauspieler auch. Ja, ist live in Konzert am Samstag in der Lagerhalle. Ja, was haben wir denn noch? Das Highlight am Wochenende ist die Inszenierung im Theater. Ein vergessener Junge aus Osnabrück, Peter van Pels, eine Opern-Uraufführung, 70 Minuten, Oper 70 Minuten. Ja, der Hintergedanke ist, es ist keine Jugendoper, aber ganz viele Schulklassen haben sich schon angemeldet. Wird, glaube ich, ein ganz wichtiges Stück sein in Osnabrück. Es inszeniert der Intendant höchstpersönlich, Uli Mokrusch. Ja, auf diese Inszenierung bin ich wirklich gespannt. Vor dem Eingang der Martini-Straße 67a liegen ja drei Stolpersteine. Sie erinnern an Auguste Herrmann und Peter von Pels, die hier bis 1937 lebten, ehe sie vor den Nationalsozialisten in die Niederlande flüchteten. Und zusammen mit Anne Frank. Anne Frank ist viel bekannter natürlich als Peter von Pels. Also die Oper wird auch diese beiden Charaktere irgendwie zusammenführen. Ja, sie tauchten unter im Versteck in Holland. Also diese Oper lege ich allen ans Herz.
0: Und was Werner uns noch ans Herz legt, sagt er gleich. Dann gibt's hier Teil 2 von Werners Veranstaltungstipps. OS Radio ist hier, der Samstagvormittag. Guten Morgen.

0: So, jetzt mein Französisch. Stromae und Papaoutai. Wie war ich?
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0: Spart euch die Antworten, ich weiß es. Es war grandios, ne? Ja. Also, die Veranstaltungstipps für dieses Wochenende von Werner, Teil 2, bitte sehr.
2: So, ich schau noch mal, was haben wir denn sonst noch? Was ist hier der Nationalsport in Osnabrück außer VfL? Rudern. Und es kommt ein ganz toller Film, den werde ich auch auf keinen Fall verpassen. Und zwar geht es um den Ratzeburger Ruderclub. Es geht um Adams 8. Eine bewegende Geschichte über eine Gruppe Außenseiter bei den Olympischen Spielen 1960, die für eine sportliche Sensation sorgten. Also es ist ein Film, ja, auf den bin ich wirklich gespannt. Läuft im Kino. Ja, da gehen wir mal hin. Da gehen wir hin, Leute. Ah, einen habe ich noch. Leider klingen natürlich jetzt die Sommerspiele, die Open-Air-Bühnen. Da gehen jetzt langsam die Lichter aus, es wird früh dunkel. Es gibt noch Letzte Skyfall, The Bond Concert Show. Hatte ich schon mal angekündigt. Ich hatte mal ein Interview mit Navina Heine, die ja engagiert war im Sommer. Thomas Borchert, ihr Mann, war auch schon häufig engagiert. Ist auch ein Musical-Star. Und Thomas Borchert und Navina Heine bringen Diamonds Are Forever, Golden Eye, No Time to Die, die ganz großen James Bond Hits in einer glamourösen Show auf der Freilichtbühne in Tecklenburg, Leute. Letzte Skyfall, The Bond Concert Show am Samstag, 19 Uhr. Da gehen wir nochmal hin, dann ist die Saison vorbei.
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0: Es ist 11.30 Uhr.
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0: Temperaturen heute bis 20 Grad und dazu bedeckter Himmel über der Region. Hier besonders gerade in Osnabrück, über der Osnabrücker Altstadt. Meine Güte, ist das wieder eine Suppe hier. Aber es regnet nicht und das bleibt heute auch so. Heute Nachmittag hier und da nochmal ein bisschen Sonne mit dabei. Genauso wie morgen am Sonntag. Nur leider gibt es dann da auch noch Wolken und Regen mit dazu. Also so ein ganz wilder Mix, als wenn schon wieder April ist. Und der Montag startet sonnig bis wolkig.
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0: Keine Staus, aber wir können ja mal gucken, was hier in den Parkhäusern in der Innenstadt los ist in Osnabrück. Denn der große Samstagsverkehr rollt hier an. Ne? Belegt ist schon die Tiefgarage L&T, Parkhaus Sparkasse, Parkhaus L&T. Ja, also Parkplatz Hamannsbrunn ist noch einer frei. Also viel Glück, den zu finden. Ich würde auch mal glauben, Parkplatz Hamannsbrunn ist auch voll. Ja, also die üblichen Verdächtigen sind alle voll, sonst alles frei. Und dann habe ich noch die Blitzer im Landkreis. Die stehen heute unter anderem in Ankum. Gute Fahrt.
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0: Hallihallo, Hallöle. Hier ist der Samstagvormittag mit Heiko Prinz und in der nächsten halben Stunde haben wir hier die Kinotipps. Unter anderem was für alle Zocker hier zulande, nämlich Resident Evil. Ist ja eigentlich ein Spiel und da gibt's auch Filme zu. Der Film startet oder ist schon gestartet letzten Donnerstag. Und was der kann, klären wir gleich. Unter anderem nach One Direction und What Makes You Beautiful. Jetzt hier.

0: Ja, Applaus, Applaus. Richtig, den möchte ich auch spenden, finde ich voll gut. Role Model war das um 11.42 Uhr. US Radio, der Samstagvormittag, in dieser Woche wieder mit einer ganzen Menge neue Filme, die auch für Comic- und Videospielfans interessant sind. Echte Klassiker kommen da nämlich auf die große Leinwand. Und außerdem eines der größten deutschen Sportlermärchen. Thomas Bremser mit den Kinostarts der Woche.
1: Hat jemand eine Leber bestellt oder eine Niere oder sowas? Irgendwer?
2: Es ist ein ganz normaler Arbeitstag für Krankenhauskurier Boein. Doch dann bekommt er abends noch einen Zusatzauftrag.
3: Und wo genau soll das jetzt hin?
4: Raccoon City General.
2: Bei der Stadt Raccoon City klingeln Videospielfans die Ohren. Im Kultspiel Resident Evil startet dort die Zombie-Apokalypse, so auch in der Filmneuauflage.
5: Alles, was in dieser Stadt passiert ist, hat sich innerhalb weniger Stunden entwickelt.
2: Boein erlebt einen wahren Horrortrip. Die Actionreihe mit Mila Jovovich in den 2000ern bot wenig Grusel. Das ändert sich deutlich im Reboot von Resident Evil.
5: Du hast keine Ahnung, was du da in den Händen hältst.
6: Wo man herkommt, ist belanglos. Wichtig ist, wo man hin will.
7: Wo wollen Sie denn hin?
6: Zu den Olympischen Spielen nach Rom.
2: Das Sportdrama Adams 8 erzählt das größte Wunder der deutschen Rudergeschichte. Der frühere Boxtrainer Kurt Adam will in den 50ern junge Außenseiter aus Ratzeburg in die Weltspitze führen.
8: Unser Ziel ist Gleichmäßigkeit.
9: Das ist reine Physik.
10: Kein Endsport.
8: Nein?
2: Kurt Adam saß noch nie im Ruderboot, doch mit seinen neuen Ideen sorgt er für Furore.
11: Nicht der Stärkere gewinnt, sondern der am wenigsten Fehler macht.
2: Adams 8 mit Oliver Masucci könnte das Wunder von Bern des Ruderns werden, auch wenn es ein, zwei Handlungsstränge zu viel gibt.
12: Auf nach Rom!
2: Das Duell des Roadrunner gegen Willy Coyote kennen alle Comicfans. Coyote hat nie eine Chance, auch weil die absurden Hilfsmittel des Acme-Unternehmens versagen.
13: Die Acme Corporation gibt gefährliche Produkte in die Hände von Cartoon-Figuren.
2: Im Film Coyote vs. Acme will der Coyote den Konzern verklagen, doch der will den Spieß umdrehen.
14: Wir wissen doch alle, wer hier die Schuld trägt. Seine Verletzung hat er sich selbst zugefügt.
2: Der Action-Klamauk ist halb Comic, halb Realfilm und wandelt so auf den Spuren von Falsches Spiel mit Roger Rabbit. Ein absolutes Muss für Fans von Bugs Bunny und Co.
15: Das ist nicht witzig. Ich dachte, Cartoons sollen immer witzig sein.

0: Musik von Olly Murs finde ich ganz großartig. Let me in. 11.52 Uhr, US Radio ist hier, der Samstagvormittag. Und gleich im Anschluss gibt es hier natürlich noch ganz viel mehr Bürgerfunk. Und zwar die Sendung Radio 2 Plus, die September-Geburtstagssendung. Das ist eine Wiederholung. Allerdings tatsächlich ist die Person, die Sendung gleich macht, hier sogar gerade vor Ort. Hallo Claudia.
1: Ja, guten Morgen, hallo.
0: Was ist denn das, was wir da gleich hören können, was es eigentlich schon gibt und wiederholt wird und trotzdem läuft, ja, und du bist jetzt hier?
1: Genau, also wir sind seit 4 Jahren an diesem Sender auf Sendung und haben gedacht, okay, das müssen wir irgendwie ein bisschen zelebrieren. Aber wir wollen nicht uns selber feiern, wir feiern Musikerinnen, alles tolle Frauen, nicht nur Frauen, die im September Geburtstag haben. Und da könnt ihr mal reinhören, da gibt es eine Menge zu entdecken. Viel Spaß wünsche ich schon mal.
0: Hast du im September Geburtstag?
1: Nee, nein, leider nicht.
0: Ja, das wäre es ja gewesen. Dann könnten wir dich ja jetzt gleich auch
1: feiern.
0: Aber
1: meine Tochter.
0: Ah, dann feiern wir die mit.
1: Liebe Grüße an Valerie.
0: Ja, Happy Birthday. Ich weiß nicht, ob es schon gewesen ist. Egal. So. In diesem Sinne, das war der Samstagvormittag. Danke fürs dabei gewesen sein. Den nächsten Samstagvormittag gibt es nächsten Samstagvormittag. Dann mit Ralf Hoffmann. Heiko Prinz bin ich. Und raus. Schön sein.

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1: Ich bin Thomas Bleskin. Autofahrer in Deutschland sollen angesichts der hohen Spritpreise kurzfristig mit einem neuen Tankrabatt entlastet werden. Dieser soll bis Ende des Jahres gelten. Angestrebt wird laut einer Mitteilung der Bundesregierung, dass der Preisnachlass auf Kraftstoffe Anfang Oktober umgesetzt wird.
2: Um bis zu 17 Cent könnte der Spritpreis für Autofahrerinnen, Speditionsinhaber und Handwerker sinken, wenn der Tankrabatt ab Oktober wieder aktiviert ist. Je nachdem, wie viel der staatlichen Maßnahmen die Kraftstoffkonzerne weiterreichen. Ende Dezember endet der Tankrabatt nach jetzigem Stand dann und es startet im Januar ein Spritpreisdeckel in Absprache mit den Konzernen. Die Kosten für den Tankrabatt werden auf 2,5 Milliarden Euro veranschlagt. Lea Matschulat, Nachrichtenredaktion.
1: Einen Tag vor den Wahlen in Mecklenburg-Vorpommern und Berlin werben die Parteien noch einmal um Stimmen. In Mecklenburg-Vorpommern sind heute vor allem AfD und Grüne mit größeren Kundgebungen unterwegs. In Berlin schließen CDU und BSW ihren Wahlkampf ab. Viele Wähler haben sich noch gar nicht endgültig entschieden, wem sie ihre Stimme geben. In Mecklenburg-Vorpommern waren laut ZDF-Politbarometer zuletzt 21% der Befragten unsicher, in Berlin sogar 23%. Deutschland hat in den USA Dutzende Tarnkappenjets vom Typ F-35 bestellt. Am Abend wurde in den USA im Beisein von Verteidigungsminister Pistorius der erste fertige Kampfjet für Deutschland präsentiert.
3: Verteidigungsminister Pistorius sprach von einer neuen Ära mit dem modernsten Kampfflugzeug der Welt. Die Bundesregierung will 35 der Maschinen für 10 Milliarden Euro kaufen. Das Flugzeug soll die überalterte Tornado-Flotte ablösen und dann einen wichtigen Teil zur Abschreckung beitragen. Die Ausbildung von Piloten und Technikern in den USA hat in diesem Jahr begonnen. Anne Pollmann, New York.
1: Googles KI-Software Gemini ist bei Sicherheitstests in Computersysteme anderer Unternehmen eingedrungen. In einem Fall erriet sie Passwörter, in zwei weiteren fand sie Zugangsdaten in einer Datenbank. Nach Angaben von Google entstand kein Schaden. Die Angriffe seien beendet worden, sobald die KI erkannt habe, dass es sich um echte Systeme handelt. Ähnliche Vorfälle hatte es zuvor bei OpenAI, Anthropic und Meta gegeben.
4: Hallo liebe Hörerinnen und Hörer, da sind sie wieder, die beiden von Radio 2 Plus, Claudia Wolfram und Oliver Nova.

0: Das war passend zum Monat September von Earth, Wind & Fire. Diesen Titel habt ihr schon mal gehört, wenn ihr vor 1457 Tagen US-Radio gehört habt. Am 21.09.2022, vor 34.968 Stunden.
1: Kannst du bitte mal aufhören damit, das will keiner wissen.
0: Ja, war unnötig, ich gebe es zu.
1: Sag doch einfach, dass wir heute eine Geburtstagssendung machen. Im September haben nämlich sehr viele Künstlerinnen Geburtstag. Und deswegen haben wir uns gedacht, machen wir für euch eine Geburtstags-Special-Sendung im September.
0: Bleibt dran, viel Spaß.

Ashley Nicolette Frangipani, wir kennen sie besser als Halsey, mit ihrem aktuellen Titel Carry the Weight. Ihr Geburtstag ist am 29. September, einen Tag früher, aber einige Jahre später, 2005, ist Sienna Spyro zur Welt gekommen. Die hören wir jetzt mit Great Expectations.

So, und jetzt kommen wir zu einer Sängerin, die ist vielleicht doch einigen bekannt, nämlich eine deutsch-kanadische Sängerin namens Alice Merton. Und das Lied No Roots dürfte vielen noch im Kopf sein. Wir spielen heute aber einen ganz anderen Titel von ihr, Charlie Brown. Und am 13. September hat Alice Merton Geburtstag und das ist für sie.

Genau. Wenn ich jetzt den Namen Natalie Renee McIntyre aus Ohio sage, werden die meisten nicht wissen, wer gemeint ist. Aber Moment, ich spiele mal was an. Ich glaube, jetzt wisst ihr alle, Marcy Gray. Ein kurzes Fun Fact dazu. Wir sind knapp 2 Monate exakt im gleichen Alter. Wir hören jetzt von ihr Speechless.

Hier ist Radio 2 Plus Geburtstagssendung. Aber wir feiern nicht uns, sondern Künstlerinnen, die im September geboren sind.

0: Gwyneth Paltrow aus dem Film Duets, in dem Huey Lewis ihren Vater spielt. Inszeniert wurde der Film von ihrem leiblichen Vater zum Thema singende Schauspielerinnen. Aber wir haben da ja einen Experten, den wir in diesem Jahr auch in unserer Sendung hatten.
1: Hallo, hier ist Carsten Maat von der Sendung Kopfkino, Filmmusik, die Spaß macht. Anfang diesen Monats hat Zendaya ihren 30. Geburtstag gefeiert. Ich habe diese Schauspielerin zum ersten Mal 2017 gesehen, in dem Film Spider-Man Homecoming. Und jetzt ist Zendaya wieder in der Rolle der MJ neben Tom Holland in einem Spider-Man-Film zu sehen, nämlich in Spider-Man Brand New Day. Ich möchte zu diesem Anlass mit einem Song aus diesem aktuellen Film gratulieren, nämlich mit dem Track Loser von Tame Impala. Tame Impala ist ein Pseudonym des australischen Multiinstrumentalisten Kevin Parker. Und das passt ja gut, weil wir wissen, Parker, also Peter Parker, ist auch der Name von Spider-Man, wenn der das Kostüm ablegt und die Füße hochlegt. Also in diesem Sinne, alles Gute zum Geburtstag, nachträglich Zendaya.

An Tagen wie diesen, also genau an diesem Tag, am 17. September, ist Anastasia geboren. Und dieses Wortspiel habe ich nicht sinnlos angewandt. Sie hat vor 3 Jahren den Song der Toten Hosen gecovert und feiert sicher heute an ihrem Geburtstag diese grandiose Idee. Hier ist Best Days, bitteschön.

0: kommen wir nun zu einer Dame, die wir aus den 80er Jahren kennen, aber mit einem neuen Titel. Weißt du, wen ich meine?
1: Ich vermute, du sprichst jetzt von Gloria Estefan, richtig?
0: So ist es.
1: Ja, die kennt man aus den 80ern. Zusammen mit Miami Sound Machine und auch als Solokünstlerin war sie sehr erfolgreich mit sehr vielen, ja, Disco-Latino-Songs. Die Frau ist aber immer noch aktiv. Allerdings hat sie sich jetzt mehr zu ihren Wurzeln zurückbesonnen und singt vorrangig auf Spanisch. Und wie sich das anhört, das hört ihr jetzt.

Chrissy Hynde, die US-Amerikanerin, die durch eine britische Band bekannt wurde, hat schon am 7. September ihren Geburtstag gefeiert. Wir spielen einen zeitlosen Klassiker, weil er klingt wie frisch aus dem Studio, Brass in Pocket.

Hier ist Radio 2 Plus, heute mit Geburtstagskindern des Monats September. Ich habe ja in jeder Sendung so einen Moment, auf den ich mich sehr freue. Das war zum Beispiel bei der Sendung mit Stefanie Heinzmann, als sie meinen Musikwunsch anmoderiert hat. Und jetzt freue ich mich auf Avril Lavigne, kanadische Künstlerin, hatte mehrere Titel vor über 20 Jahren. Aber es wäre etwas klischeehaft, jetzt ihren ersten großen Hit zu spielen, als sie ein Teenager war. Stattdessen spielen wir doch lieber einen neuen Titel von ihr, der auch im Stil ihrer Hits aus den frühen 2000ern gemacht ist. Und sie sehr humorvoll auf den Beginn ihrer Karriere zurückblickt. Young and Dumb.

0: Die nächste Künstlerin, die wir hier rausgesucht haben, heißt mit vollen Namen Beyoncé Giselle Knowles Carter. Wir kennen sie natürlich unter dem Namen Beyoncé. Und du weißt, dass sie früher ja nicht als Solokünstlerin aufgetreten ist, sondern...
1: Das weißt du auch, Destiny's Child war die Girl Group, in der sie früher gespielt hat.
0: Genau, und da habe ich selber mal die Erfahrung gemacht, wie das ist, so einen Titel von ihr zu singen, nämlich bei der Singenden Botschaft, als die die Mitmachsause gemacht haben, war ich mal dabei. Und dann haben wir von Beyoncé Texas Hold'em gesungen im Chor. Und das war so ziemlich der schwerste Titel, den man sich, wie ich finde, raussuchen kann.
1: Das ist schon toll, aber du hast ja eine viel bessere Geschichte, die auch einen Bezug zu Osnabrück hat.
0: Ach so, du meinst den Auftritt der Fantastischen Vier. Ja, das ist sehr lange her, Open Air im Schlossgarten. Und da traten damals die Fantastischen Vier auf und die haben dann plötzlich angefangen, die Takte von dem Song zu spielen, den wir gleich hören werden, nämlich Crazy in Love. Und da sind die Osnabrücker richtig drauf abgegangen. Und ich finde das auch heute noch ein sehr, sehr tolles Stück. Und deswegen spielen wir das. Viel Spaß damit.

Unter all unseren Geburtstagsdamen hat sich auch ein Herr eingeschmuggelt. Und der war auch in Osnabrück und hat hier gespielt, nämlich beim Open Air letztes Jahr mit seiner Band Chic. Und die Rede ist von Nile Rodgers, einer lebenden Legende, den wir interviewen durften im letzten Jahr. Das war schon eine tolle Sache. Und ihm zu Ehren, weil er eben auch ein Geburtstagskind ist, würde ich sagen, wir spielen jetzt auch mal einen Titel für Nile Rodgers. Ja, und man hört es schon bei den ersten Takten, das ist unverkennbar, die Hand von Nile Rodgers, die Hand an seiner Gitarre. Viel Spaß mit Lost in Music.

Mit diesem nächsten Titel und dem nächsten Geburtstagskind grüße ich ganz herzlich meine liebe Kollegin Felicitas. Sie ist nämlich ein ganz großer Fan von der nächsten Sängerin. Die heißt Katie Melua. Eine ganz großartige Frau mit einer unglaublichen Stimme. Eine kleine, zarte Person. Und wir hören jetzt von dem Geburtstagskind Katie den Song Quiet Moves und wünschen ihr alles Gute, denn sie wird bald wieder Mama.

0: Ja, liebe Zuhörer, und das war sie, unsere Sendung, die Geburtstagssendung im September. Und es sagen Tschüss, Claudia Wolfram
1: und Oliver Nova.
0: Bis zum nächsten Mal.

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1: Ich bin Thomas Bleskin. Autofahrer in Deutschland sollen angesichts hoher Spritpreise kurzfristig mit einem neuen Tankrabatt entlastet werden. Angestrebt wird laut Bundesregierung, dass der Tankrabatt Anfang Oktober umgesetzt ist. Er soll bis Ende des Jahres gelten. Wird er voll weitergegeben, könnte die Entlastung 17 Cent pro Liter betragen. Daneben ist spätestens ab Januar 2027 auch ein Spritpreisdeckel geplant.
2: Wie schon im Mai und Juni könnte die Entlastung für Autofahrer bei 17 Cent je Liter Kraftstoff liegen, wenn die Steuersenkung auch voll weitergegeben wird. Die Kosten von insgesamt 2,5 Milliarden Euro sollen zwischen Bund und Ländern 50-50 aufgeteilt werden. Beim Spritpreisdeckel, der dann spätestens zu Beginn des nächsten Jahres kommen soll, legt der Staat eine Obergrenze für den maximal zulässigen Verkaufspreis von Benzin und Diesel fest. Allerdings soll der nicht dauerhaft gelten, sondern als vorübergehendes Kriseninstrument. Diana Kramer, Nachrichtenredaktion.
1: Im Streit um Grönland haben Dänemark und die USA einen Durchbruch verkündet. In der kommenden Woche soll ein Abkommen unterzeichnet werden, teilten die Regierungen von Dänemark und Grönland mit.
3: Trump hatte etwas voreilig von einem schon besiegelten Abkommen geschrieben. Die USA könnten fortan tun, was immer nötig sei, um Grönland zu verteidigen, postete Trump. Man habe dauerhafte Kontrolle über die Sicherheit und alle anderen Belange in Grönland. Die dänische Regierung teilte mit, man erwarte bei der UN-Generalversammlung in New York nächste Woche einen Deal zu unterzeichnen, der aber noch parlamentarischen Segen brauche. Die Vereinbarung respektiert demnach die Souveränität des dänischen Königreichs und die Selbstbestimmung der Grönländer. Tina Eck, USA.
1: US-Präsident Donald Trump verbietet dem renommierten TV-Sender CNN ab sofort den Zugang zum Weißen Haus. Betroffen von dem Verbot seien auch der Sender MS Now und das Newsportal Politico, schrieb er auf seiner Plattform Truth Social. Trump warf ihnen vor, Falschnachrichten zu verbreiten. Damit wären Reporterinnen und Reporter dieser Medienhäuser von Pressekonferenzen und Terminen Trumps im Oval Office ausgeschlossen. In München hat das Oktoberfest begonnen. Nach teils stundenlangem Warten strömten die ersten Besucher kurz nach 9 Uhr auf das Festgelände und liefen zu den Zelten, um sich gute Plätze zu sichern. Bis zum 4. Oktober werden rund 6 Millionen Besucher erwartet.

0: Guten Abend zusammen. Herzlich willkommen an diesem dritten Dienstag im September zur Querbeet-Sendung auf OS Radio 104,8. Schön, dass ihr dabei seid. Ich bin Heide Jensen und gemeinsam sendeverantwortlich für die heutige Bürgerfunksendung Querbeet mit Brigitte Finke-Borbelt, Sigi Obergräfenkämper. In der nächsten Querbeet-Stunde spreche ich im Interview über den Weißen Ring und bei Sigi geht's um Gedanken zum Herbst. Und wie immer gibt's Infos und Veranstaltungstipps.
1: Ja, liebe Hörer, auch von mir nochmal herzlich willkommen auf 104,8 OS Radio. Schön, dass Sie dabei sind.
0: Mit dem Querbeet-Musik-Mix von damals bis heute kann jeder Tag nur besser werden. Und wir starten mit Need You Love and One Republic.

0: Mit Dr. Michael Pütz spreche ich über den Weißen Ring und das 50-jährige Jubiläum und mehr. Was es damit auf sich hat, finden wir im Interview gleich raus. Ich freue mich auf das Interview mit Dr. Michael Pütz über das 50-jährige Jubiläum und mehr vom Weißen Ring in Osnabrück. Herzlich willkommen, Dr. Michael Pütz, im Studio bei Querbeet auf OS Radio 104,8. Schön, dass du dir die Zeit genommen hast.
1: Ja, gerne. Hallo.
0: Stell dich kurz vor.
1: Ja, wie du schon gesagt hast, mein Name ist Michael Pütz. Ich bin hier der Leiter der Außenstelle des Weißen Rings in Osnabrück. Wir haben in Deutschland etwa 400 Außenstellen. Eine davon ist halt hier in unserer Stadt. Und hier vor Ort sind wir mit 14 ehrenamtlichen Mitarbeitern tätig. Ich selbst bin von Haus aus Jurist und seit 4 Jahren aus dem Beruf raus und habe mir dann überlegt, welches Sinnvolle an Tätigkeiten es außer Lesen und Musik hören und sonstigen Dingen vielleicht geben könnte. Und da ist mir der Weiße Ring natürlich in Erinnerung geblieben, weil ich den bereits auch während meiner Ausbildung in der Referendarzeit kennengelernt habe.
0: Was muss ich mir unter Weißem Ring vorstellen? Wofür steht der Name?
1: Der Name steht dafür, dass wir innerhalb dieses Rings, um mal symbolisch zu werden, Opfer von Straftaten sehen, die geschützt werden müssen. Und diesen Ring bilden wir quasi als Opferhilfeorganisation, sind die größte Opferhilfeorganisation in Deutschland. Ich habe auch mal in den letzten Tagen geschaut, wie es in Europa aussieht. Dort gibt es teilweise ganz andere Strukturen. Deshalb kann man unsere Größenordnung jetzt vielleicht nicht mit anderen europäischen Vereinigungen vergleichen. Aber wir sind auch Mitglied im VSE, im Victim Support Europe. Insofern sehr, sehr engagiert auf nationaler und internationaler Ebene.
0: Seit wann gibt es den Weißen Ring?
1: Den Weißen Ring gibt es seit 1976 und das ist ja im Wesentlichen der Grund, warum wir jetzt hier zusammensitzen. Mhm. Wir werden 50 Jahre alt, sind gegründet worden von mehreren Leuten, die sich mit dieser Thematik beschäftigt hatten, schon Mitte der 70er Jahre, unter anderem eben als sehr bekannter Mensch, Herr Eduard Zimmermann. Eduard Zimmermann hat die Sendung Aktenzeichen XY in den 70er Jahren und auch später noch lange Jahre moderiert. Die Sendung gibt es ja heute auch noch, ich glaube mittwochsabends, diesmal aber unter der Regie von Rudi Zerne, dem ehemaligen Sportler. Ja, und die Idee war einfach, um die Täter kümmert man sich sehr viel, auch zu Recht letztlich. Polizei, Justiz und sonstige Institutionen müssen herausfinden, wer war der Täter, welche Tatumstände gab es und muss den Sachverhalt letztlich zusammentragen, damit die Staatsanwaltschaft auch ihre Entscheidung treffen kann, ob Anklage erhoben wird oder nicht. Und das Opfer stand zumindest zur damaligen Zeit relativ rechtlos im Raum und hat sich eher so als Beweismittel empfunden. Das heißt, es musste natürlich die Zeugenaussage eruiert werden. Da ist man dann als Zeuge oder Zeugin in den Gerichtssaal gebeten worden, um die Zeugenaussage zu tätigen. Und dann hat man ihn wieder verlassen. Das sieht heute alles sehr viel anders aus. Unter anderem auch deshalb, weil wir als Weißer Ring auch rechtspolitisch sehr stark unterwegs gewesen sind. Einige Dinge, die heute zugunsten der Opfer rechtlich ausgestaltet worden sind, gehen auch auf unsere Initiativen zurück, wie zum Beispiel Antragsrechte, Informationsrechte im Verfahren. Opfer können heute unter bestimmten Voraussetzungen schon in Erfahrung bringen, wie der Stand des Verfahrens ist, bis hin zu Informationen über die Entlassung eines Täters aus der Haft nach seiner Verurteilung, weil das eventuell ja auch für das Opfer wegen Wiederholungsgefahr von Bedeutung sein könnte. Also da hat sich sehr viel getan und ja, wir sind immer vorn dabei und versuchen, uns einzubringen und auch Gesetzesinitiativen mit zu unterstützen.
0: Also ich finde es großartig, dass ihr die Opfer auch mehr in den Mittelpunkt rückt und nicht nur die Täter. Ich habe als Laie auch immer das Gefühl, die Täter kommen immer mit blauem Auge davon ab und die Opfer sagen, und was ist mit mir? Aber so ist es nun mal. Aber ihr sorgt dafür, dass die Opfer auch ein bisschen in den Vordergrund kommen.
1: Ja, auf jeden Fall.
0: Super. Wo sitzt eure Zentrale und wie viele Außenstellen gibt es?
1: Unsere Zentrale, der Weiße Ring e.V., hat seinen Sitz in Mainz. Und Außenstellen gibt es insgesamt, ich glaube derzeit 411, also deutlich über 400. Und ich habe aktuelle Zahlen auch jetzt nochmal im Vorfeld dieses Interviews recherchiert. Es sind etwa 40.000 Fälle, die auch von diesen 400 Außenstellen betreut werden pro Jahr. Das kommt auch ungefähr hin. Insoweit ist Osnabrück durchaus repräsentativ. Bei uns sind es so 120 bis 150 Fälle pro Jahr.
0: Viel zu viel.
1: Ja, viel zu viel. Aber wie gesagt, wir verfügen über eine relativ große Mannschaft, überdurchschnittlich große Mannschaft im Vergleich zu anderen Außenstellen mit 14 Personen, die sich als Ehrenamtliche sehr, sehr stark engagieren, die Gespräche dort mit Opfern führen, sie begleiten zu Behörden, zu Gerichtsverfahren und so weiter.
0: Sorgen dafür, dass es Gerechtigkeit gibt.
1: Das hoffen wir, ja.
0: Wie viele Ehrenamtliche deutschlandweit gibt es?
1: Insgesamt gibt es etwa 3.000.
0: Boah.
1: Ja, und ja, wenn man das runterbricht, passt das ungefähr auch auf die Größenordnung von Osnabrück. Wir sind wirklich gut ausgestattet.
0: Kennst du in Osnabrück noch andere Opferhilfen?
1: Ja, also wir arbeiten ja in einem Netzwerk zusammen mit vielen anderen Institutionen. Der wichtigste oder einer der wichtigsten Netzwerkpartner ist natürlich die Polizei, die Justiz selbst. Aber darüber hinaus gibt es verschiedene Institutionen, die behilflich sind, um Opfern entsprechend der eigenen Bedürfnisse auch tatsächlich Leistung zukommen zu lassen. Ganz im Vordergrund steht sicherlich hier in Niedersachsen und damit auch in Osnabrück die Stiftung Opferhilfe, die hat ihr Büro am Goethering. Oftmals werden wir mit denen verwechselt. Wir machen auch sehr ähnliche Dinge. Vielleicht kommen wir gleich nochmal auf diverse Leistungen zu sprechen und da ähneln wir uns auch sehr. Und der große Unterschied ist eigentlich, dass es sich da um eine staatliche Einrichtung handelt und wir sind ja ein privatrechtlich organisierter Verein, leben nur von Spenden, bekommen keine staatlichen Zuschüsse. Aber ansonsten kann man diese beiden Institutionen vielleicht auch schon mal, wenn man nicht so sehr in den Details der Fakten steckt, verwechseln. Kommt auch teilweise vor, dass schon mal ein Opfer vor dem Büro im Goethering steht und uns dann anruft und sagt, wo seid ihr denn? Und wir sagen, ja, wir sind schon richtig, aber du stehst am falschen Ort.
0: Ja.
1: Ja, darüber hinaus natürlich Frauenberatungsstelle oder aber Kinderschutzbund, Sozialpsychologischer Dienst des Landkreises der Stadt Osnabrück. Natürlich auch ganz wesentlicher Bestandteil des Netzwerkes die Rechtsanwaltschaft. Wir verweisen gerne auf Rechtsanwälte, die sich ein bisschen spezialisiert haben auf Opferschutz. Manche machen beides, also Strafverteidigung und Opferschutz, aber es gibt auch welche, die sich strikt fokussieren auf die Verteidigung von Rechten der Opfer und da gibt es ja verschiedene Konstellationen. Teilweise werden Opferanwälte seitens des Gerichtes beigeordnet oder aber sogar die stärkste Ausprägung wäre die Nebenklage. Dort können wir im Vorfeld unterstützend tätig sein. Wir geben Beratungschecks heraus, damit diese Anwälte auch tatsächlich involviert werden können. Das ist so eine Erstberatung in einer Größenordnung, kann man hier ja ruhig sagen, von 190 Euro. Das reicht für eine erste Beratung, um dann zu sehen, wie es weitergeht. Und die eingeschalteten Anwälte managen das Folgende dann auch immer sehr professionell, weil wir auch nicht, obwohl ich selbst Jurist bin, aber wir sind daran gehindert, rechtlich gehindert, Rechtsberatung zu betreiben nach dem Rechtshilfeberatungsgesetz.
0: Aber da allein, dass ihr es ehrenamtlich macht, würde für mich schon persönlich bedeuten, dass ihr mit mehr Herzblut dabei seid als eine staatliche Institution.
1: Nein, da würde ich widersprechen, weil ich, wenn du jetzt den Vergleich anstellst zur Stiftung Opferhilfe, dort kennen wir die Mitarbeiterinnen sehr gut und da kann ich nur sagen, das volle Engagement besteht auf der Seite auch und wir kooperieren sehr stark. Wir haben einen Kooperationsvertrag mit der Stiftung Opferhilfe. Und die Zusammenarbeit hat eigentlich immer schon perfekt funktioniert. Es gab nie einen Wettbewerb, kein Konkurrenzdenken, sondern unter Berücksichtigung natürlich von datenschutzrechtlichen Dingen tauschen wir uns auch aus in einzelnen Fällen, um zu schauen, wer sollte welchen Fall sinnvollerweise übernehmen.
0: Mhm. Gibt es eigentlich auch eine Opferstatistik und eine Statistik über Tatorte?
1: Über Tatorte gibt es sicherlich auch eine, die ist mir aber jetzt eigentlich nicht bekannt. Also vielleicht meinst du aber auch oder versuchst du überzuleiten auf die Situation in Osnabrück.
0: Ja, noch nicht ganz, ja.
1: Also,
0: aber
1: okay.
0: Wo man sagt, wo finden die meisten, nicht Überfälle, sondern
1: ach so,
0: die
1: du
0: meisten...
1: Meinst, ja, du meinst das nicht geografisch, sondern
0: nein.
1: Was sind typische Tatorte?
0: Ja.
1: Ja, okay. Ja, die gibt es natürlich. Also wenn ich mal unsere Fälle im Detail betrachte, muss man schon sagen, 80% der Opfer, mit denen wir zu tun haben, sind Frauen. Und davon etwa 50% häusliche Gewalt. Und da haben wir schon dann den Link zum Tatort. Häusliche Gewalt durch Partner, durch Ex-Partner. Sexuelle Übergriffe, Körperverletzungen, alles so in diesem Bereich, sehr, sehr häufig im familiären oder Partnerumfeld. Ja.
0: Jetzt machen wir erstmal eine kleine Pause.
1: Okay.
0: Du hast mir jetzt so viel erzählt. Mit welcher Musik kann ich dir eine Freude machen?
1: Oh, ich habe im Vorfeld die Wunschliste abgegeben.
0: Ja.
1: Die habe ich jetzt gar nicht mehr so parat im Kopf.
0: Mi Verdad, wie wäre es
1: damit? Mi Verdad, ja, das hört sich sehr gut an.
0: Super.
1: Mit Shakira.
0: Und danach sprechen wir weiter.
1: Okay.

0: Ihr hört Querbeet auf US Radio 104,8. Ich bin Heidi Jensen und spreche mit Dr. Michael Pütz über die Opfervereinigung von Verbrechen, Angriffen, Mobbing und Missbrauch. Michael, Hilfsangebote gibt's an 7 Tagen von 7 bis 22 Uhr. Kostenfrei und anonym. Ist das richtig?
1: Das ist richtig, dann sprichst du das sogenannte Opfertelefon an.
0: Nee, noch nicht. Ich wollte erst mal wissen, auf welcher Basis arbeitet ihr?
1: Okay, wir arbeiten auf reiner Spendenbasis. Mhm. Ja, das heißt also, wir bekommen, wie ich schon gesagt hatte, keine staatlichen Zuschüsse, sondern leben von privaten Spendern, auch Nachlässen, also testamentarischen Verfügungen, wobei letzteres etwas stagniert und leicht rückläufig ist. Wahrscheinlich, weil die Konkurrenz in Deutschland einfach groß ist, was die Spendenaktivitäten anbelangt. Die Spenden selbst bleiben etwa auf dem gleichen Niveau. Auf der anderen Seite muss man sagen, klar, die Kosten, Personalkosten, Materialkosten etc. steigen, sodass wir also durchaus auch schon mal in die Situation kommen, in jüngster Zeit etwas sparsamer zu sein, etwas mehr auf die Kosten zu achten. Aber das ist so die Basis und ganz, ganz wesentlich sind natürlich die Engagements unserer ehrenamtlichen Mitarbeiter. Das kann man ja auch in Geld bewerten. Ja, das ist Zeit. Ich habe bis vor 4 Jahren sehr viel gearbeitet, aber dafür habe ich Geld bekommen. Das ist heute nicht mehr der Fall. Trotzdem machen wir es gerne und ansonsten würden wir es ja auch nicht so intensiv betreiben. Ich kann bezogen auf alle 14 ehrenamtlichen Mitarbeiter eindeutig sagen, das Engagement ist riesig. Man setzt sich ein bis in die Wochenenden hinein und das Opfertelefon, das du eben auch indirekt mit angesprochen hast, funktioniert tatsächlich bis abends, am Wochenende vielleicht etwas weniger, aber selbst da kommt es vor, dass wir dann die Voiceboxen abhören und gegebenenfalls auch zurückrufen. Also unsere Maxime ist eigentlich innerhalb von 24 Stunden allerspätestens kommt dann Rückruf.
0: Dann sag doch bitte auch die Telefonnummer vom schon mal. Ich wollte das an für sich am Ende, weil ich dachte, dann kann, hat jeder genug Zeit mitzuschreiben, aber wir können es ja am Ende nochmal wiederholen.
1: Ja, das ist die 116006. Vom Weißen Ring zentral, das läuft dann über Mainz, über den Hauptsitz und wird weitergeleitet nach Osnabrück. Es gibt aber auch weitere Kontaktdaten.
0: Die kontaktieren wir später drauf.
1: Ja, okay.
0: Was ist der Ausgangspunkt für eure Arbeit? Was auch muss immer vorliegen?
1: Also vorliegen muss immer erst eine Straftat. Mhm. Ja, eine Straftat, die sehr frisch begangen worden sein kann, aber manchmal liegen diese Straftaten durchaus auch lange zurück. Das hängt damit zusammen, dass sich ein Opfer oftmals sehr lange überlegen muss, ob es tatsächlich einen Schritt nach draußen wagt. Ja? Mhm. Ob es zum Beispiel eine Strafanzeige erstattet, wenn wir über die häusliche Gewalt reden, dann kann man sich leicht vorstellen, wie schwierig diese Situation für ein Opfer ist, wenn es um den derzeitigen Partner geht, aber teilweise auch Ex-Partner. Und insofern ist es sehr häufig auch so, dass Straftaten in der Vergangenheit liegen, einige Monate zurückliegen und wir dann erst eingreifen. Der Regelfall ist, dass Opfer zunächst einmal bei der Polizei vorsprechen, dann, wenn sie nämlich Strafanzeige erstatten wollen, und die Polizei dann verweist auf uns. Und da kommen wir eben wieder zu diesem ursprünglichen Thema. Polizei, Staatsanwaltschaft hat den Auftrag, die Ermittlungen hinsichtlich des Täters auch sehr intensiv zu betreiben, um dann ihn auch zuzuführen zu einer gerechten Strafe. Während das Opfer dann etwas vernachlässigt wird, das ist aber jetzt kein Vorwurf an die Ermittlungsbehörden, sondern das ist nicht deren erster Auftrag. Und deshalb funktioniert es ja auch sehr gut, diese Zusammenarbeit zwischen Polizei und etwa auch der Stiftung Opferhilfe und uns, sodass wir Teil eines Netzwerkes sind und das Opfer dann daraufhin

0: entsprechende Weiterbildung vorangetrieben werden hinsichtlich der Polizeibeamten und Beamtinnen. Auch das darf man nicht vergessen. Mhm. Der Anteil der Frauen bei der Polizei ist ja auch sehr stark gestiegen in den letzten Jahren und Jahrzehnten. Und vielleicht ist es da auch etwas einfacher für Opfer, dann auf Empathie zu stoßen.
1: Wie sieht so eine Hilfe konkret aus? Hast du mal ein Fallbeispiel?
0: Ja, wenn wir halt diesen Schwerpunktfall nehmen, der sich abspielt bei uns in der Außenstelle, was allerdings repräsentativ ist für ganz Deutschland, dann ist es halt die häusliche Gewalt. Das heißt also, in der Regel ist es eine Frau, aber nicht nur. Man darf nicht vergessen, dass auch durchaus Männer Opfer von häuslicher Gewalt werden können. Aber es ist in der Regel eine Frau, die zu uns kommt und den Sachverhalt vorträgt und dann sehr häufig spielen mehrere Dinge dort eine Rolle. Es kann sein, dass ein finanzieller Bedarf zum Beispiel besteht. Entweder kurzfristig, wo wir auch mit kleineren Beträgen unterstützen können, oder aber darüber hinaus, weil beispielsweise Sicherungsmaßnahmen vorgenommen werden müssen, neue Haustür, neue Schlosskamera, damit der Wiederholungsfall verhindert wird. Mhm. Therapeutische Ansätze gibt es natürlich auch. Wir selbst sind keine Psychologen und auch keine Vollprofi-Juristen, müssen an der Stelle immer uns auf unseren Grundsatz berufen, Lotse im Hilfenetzwerk zu sein. Das heißt, wir versuchen dann zum Traumanetzwerk Verbindungen aufzubauen. Hier in Osnabrück gibt es die Traumaambulanz der Amios-Kliniken. Funktioniert in letzter Zeit nicht mehr ganz so gut, aber wir können zurückgreifen auch auf etwas darüber gelagerte Traumanetzwerke. Da ist es ein Kontakt Richtung Hildesheim, angesiedelt auch beim Sozialministerium. Die Kapazitäten sind sehr, sehr beschränkt, das wissen wir alle. Therapeuten findet man kaum noch heute oder man sitzt auf Wartelisten, die sehr, sehr lang sind. Aber das ist oftmals ja der Fall, wenn eine Frau, die ich eben angesprochen hatte, Opfer von häuslicher Gewalt wird, hat sie da ein Thema. Aber das geht auch bis ins Familienrecht rein, insbesondere auch wenn Kinder da sind, dann das Umgangsrecht des Vaters, der oftmals dann der Täter ist. Dort gibt es durchaus konkurrierende Regelungen. Auf der einen Seite hat der Vater natürlich das Recht, auch den Umgang zu pflegen mit den eigenen Kindern. Auf der anderen Seite führt das auch oft dazu, dass er wieder in die Nähe des Opfers kommt. Und ja, das ist manchmal eine sehr schwierige Situation. Wir sind sehr froh, dass die sogenannte elektronische Fußfessel jetzt auch tatsächlich Bestandteil geworden ist von gesetzlichen Grundlagen, ist verabschiedet auf der Basis dieses spanischen Modells. Das heißt also, der Täter bekommt in solchen Fällen unter bestimmten Voraussetzungen, das muss natürlich auch restriktiv gehandhabt werden, weil es ein Eingriff ist in die Freiheit des Täters, aber er bekommt unter bestimmten Voraussetzungen dieses Device unten am Fuß, wodurch der Aufenthaltsort immer verfolgt werden kann, beziehungsweise immer dann, wenn er sich in die Nähe des ehemaligen Opfers und Gefährdeten vielleicht auch in der Zukunft nähert und dann bei der Polizei entsprechende Informationen auflaufen, beziehungsweise die Frau auch durch eine entsprechende elektronische Verbindung gewarnt wird.
1: Mhm. Aber es ist ja auch nicht selten, dass Kinder auch Opfer sind bei solchen Tätern.
0: Ja, richtig, ja. Das muss abgewogen werden, dann im familienrechtlichen Streitigkeiten. Da sind wir mehr oder weniger außen vor. Wir verstehen uns eigentlich immer eher als eine Organisation, die, wenn wir das hinsichtlich der Rechtsgebiete betrachten, uns auf das Strafrecht fokussieren. Aber manchmal kann man die Dinge nicht voneinander lösen. Das ist hier beispielsweise der Fall.
1: Ja. Vor allem, wenn es um Umgangsrecht geht. Ne?
0: Ja, richtig, ja.
1: Sag mal, im Gespräch, was steht darauf, wo geht es zuerst drum?
0: Es geht eigentlich immer erstmal darum, dass das Opfer die Gelegenheit bekommt, sich zu öffnen. Und zwar geht dann der oder die Betroffene, wie gesagt, im Regelfall ist es dann eine Frau, mit der Erwartungshaltung in das Gespräch, dass wir entsprechend empathisch auch die Sache betrachten und damit umgehen. Das ist häufig wirklich die erste Möglichkeit, das wundert mich manchmal, sich wirklich so zu öffnen. Manchmal wissen Familienangehörige nicht davon. Nehmen wir mal so einen Fall wie dieses berühmte Love Scamming in letzter Zeit, wo man dann feststellen muss, ja, Kinder und Geschwister und so weiter sind überhaupt nicht involviert, aber es ist schon ein Schaden entstanden in fünfstelliger Höhe. Und

0: bei uns sind sie dann zum ersten Mal in der Lage oder fühlen sich dann stark genug, tatsächlich sich mit uns darüber zu unterhalten in einer vertraulichen Atmosphäre. Bei uns dringt natürlich nichts raus. Wir würden auch niemals, egal um welches Delikt es sich handelt, von uns aus selbstständig auf die Polizei zu gehen. Das bleibt alles immer in der Entscheidungsgewalt des Opfers.
1: Gehört denn Love Scamming bei euch auch dazu? Gehört das zu eurem Aufgabengebiet?
0: Ja, also wir unterscheiden da nicht. Wenn ich sage, häusliche Gewalt betrifft schwerpunktmäßig die Gespräche, dann ist das richtig, aber dann reden wir eben über 50-60% der Fälle. Der Rest teilt sich auf diverse Delikte. Und Dieses Love Scamming ist halt etwas, was im Kommen ist, wie auch Internetkriminalität, ja. Cybermobbing und all diese Dinge. Ja.
1: Mhm. Sag mal, wie wichtig ist denn Zuhören und den Bedarf ermitteln in Gesprächen?
0: Das ist ganz wichtig. Das steht immer am Anfang. Und wenn ich jetzt dieses Beispiel Love Scamming nochmal nehme, man könnte in einem solchen Gespräch natürlich schnell den groben Fehler machen, als Gesprächspartner zu sagen, naja, es kann ja gar nicht sein, dass man zigtausende an Euros überweist an einen fremden Menschen, den man vielleicht auch noch gar nicht gesehen hat. Dann würde das Opfer zumachen und sehr enttäuscht sein. Und insofern ist es sehr, sehr wichtig, zuzuhören, entsprechend empathisch darauf zu reagieren und ja eine vertrauensvolle Atmosphäre zu schaffen, sodass man so viel wie möglich an Informationen bekommt, um diesen ganz konkreten Bedarf dann auch tatsächlich zu eruieren. Und dann können wir ansetzen mit den Hilfen, die wir zur Verfügung stellen können. Das ist auch beschränkt, ist auch klar. Wir haben auch eine Satzung und sind an bestimmte Restriktionen gebunden, aber sehr häufig finden wir Wege, die nicht unbedingt immer materieller Art sein müssen. Also wenn ich zum Beispiel diese Begleitung zu Gerichten, zu Behörden und so weiter sehe, da investieren wir kein Geld aus diesen Spendengeldern, die wir bekommen. Da ist es das persönliche Engagement und sehr, sehr häufig reicht das auch. Ja? Zum Beispiel im Gerichtsverfahren jemanden an seiner Seite zu haben, dem man vertraut, ist auch Geld wert, kann man sagen. Ja.
1: Nicht nur für Opfer, für alle.
0: Ja, sicher für alle.
1: Sag mal, was ist denn mit Datenschutz?
0: Ja, Datenschutz
1: ist ja auch ein großes Thema in der heutigen Zeit.
0: Ja, es gibt die Datenschutzgrundverordnung, die muss natürlich eingehalten werden, keine Frage. Ich hatte das eben mal erwähnt, diese Zusammenarbeit mit der Stiftung, die kann nur im Rahmen von Datenschutzrichtlinien auch passieren. Insofern sind wir da auch wieder beschränkt in gewisser Weise. Aber es gibt ja auch im Datenschutz immer die Möglichkeit, dass der Betroffene einwilligt in einen Austausch von Informationen. Nehmen wir den Fall, der häufiger vorkommt, dass wir sagen, wir hätten ganz gerne eine Einwilligung für den Anwendungsfall, dass der eingeschaltete Rechtsanwalt oder die Rechtsanwältin das Bedürfnis haben, mit uns vielleicht über irgendein Detail zu sprechen. Ja. Kommt selten vor, aber das kann ein Anwalt nicht von sich aus machen, ohne die Einwilligung des Mandanten, und wir sind da ähnlich aufgestellt.
1: Mhm. Kann ich dir, Wendy, was hören wir jetzt von dir für eine schöne Musik?
0: Was stand auf der Liste?
1: Das wollte ich von dir hören. In the Air Tonight.
0: Ja, Phil Collins, genau.
1: Phil Collins, das hören wir jetzt, und danach sprechen wir natürlich weiter.

0: Im Interview querbeet spreche ich mit Dr. Michael Pütz vom Weißen Ring über Opferhilfe. Michael, du sagst, Ausgangspunkt ist eine Straftat. Was sind die Spezialgebiete dafür?
1: Du meinst, welche Delikte da im...
0: Nicht das so wie Prävention oder was ihr macht, Beratung, was danach folgt.
1: Ja, wie Ausgangspunkt ist letztlich die Ermittlung des Bedarfs und dort gibt es dann verschiedene Leistungen, die wir erbringen können. Finanzielle Hilfe, hatte ich gesagt, Rechtsanwaltsberatungschecks, Vermittlung zu Traumaambulanzen. Wir können finanzielle, auch größere finanzielle Aufwendungen durchaus betreiben, wenn wir sehen, dass dort ein eindeutiger Zusammenhang besteht zwischen der Straftat und dem finanziellen Bedarf, der dort entstanden ist. Vor einigen Wochen hatten wir den Fall, der vielleicht ganz plastisch erscheint. Wir erbringen keinen Schadensersatz. Das heißt also, wenn jemand beispielsweise überfallen wird und ihm wird die Uhr gestohlen, dann wären wir nicht in der Lage, eine neue Uhr zu bezahlen. Mhm. Das wäre reiner Schadensersatz, hoffentlich abgedeckt durch irgendwelche Versicherungen, aber da können wir schlecht weiterhelfen. Mhm. In dem Fall, den ich jetzt gerade noch im Kopf habe, war es so, dass eine Frau belästigt worden ist von ihrem Ex-Partner, was darin gipfelte, dass er die Reifen ihres Autos zerstach. Jetzt könnte man sagen, naja, das ist jetzt ein Schaden von, das kann man ja materiell leicht bemessen, sagen wir mal 1.000 Euro. Wenn es reiner Schadensersatz wäre, könnten wir nicht helfen. Hier in diesem Fall ist es aber anders gewesen, weil sie auf dieses Auto angewiesen war, um ihren Lebensunterhalt tatsächlich zu bestreiten, denn sie kam nur mit diesem Auto mangels vernünftiger Busverbindung oder sonstiger Möglichkeiten, kam sie nur mit diesem Auto zur Arbeit und um sie zu stabilisieren nach dieser Tat oder Taten, dem ging ja auch häusliche Gewalt voraus, haben wir dann in dem Fall die Möglichkeit zu sagen, okay, das ist für uns kein reiner Schadensersatz, sondern das dient der Stabilisierung auch des Opfers.
0: Sag mal, gehören auch Familiendienstleistungen dazu?
1: Was meinst du da im Detail?
0: Dass ihr direkt in die Familien geht und da Unterstützung leistet? Nicht, ne?
1: Nee, das eher nicht. Da sind wir dann ganz schnell wieder bei dem sozialpsychologischen Dienst, den wir haben bei Stadt und Landkreis eingerichtet. Wir haben schon mal Kontakt auch mit Familienangehörigen, aber in der Regel dann auch bei uns im Büro, wenn denn jemand als Verstärkung sozusagen mitgebracht wird. Ja, Geschwister.
0: Okay. Sag mal, jetzt kommen wir zu dem Thema, was du mir vorhin schon unterjubeln wolltest. Ja. Mich interessiert auch, was in und um Osnabrück los ist, sowohl draußen als auch in den Familien. Das ist immer so ein Thema, ne? Wenn es in der Zeitung steht, Osnabrück ist hochkriminell und dann sagt einer, alles übertrieben.
1: Ja, also hochkriminell, ja gut, das kann man ja nicht greifen, zahlenmäßig. Nein. Also wenn, dann muss man sicherlich herausfinden über Kennzahlen, wie die Situation in Osnabrück ist, Stadt und Landkreis. Und ich muss offen zugeben, vor 4 Jahren, als ich dem Weißen Ring als ehrenamtlicher Mitarbeiter beigetreten bin, wenn man mich gefragt hätte, wo passiert mehr, in Großstädten, in NRW oder in Osnabrück, hätte ich relativ schnell wohl geantwortet, das wird wahrscheinlich dann eher Köln, Duisburg etc. sein. Das ist leider aber nicht so. Also man muss sicherlich differenzieren zwischen verschiedenen Delikten, aber insbesondere auch im Gewaltdeliktbereich stehen wir durchaus auch in der Tabelle, in der unrühmlichen Tabelle, eher weiter oben und sind vergleichbar mit Städten wie Bochum oder Dortmund. Das war für mich eine Überraschung und die Entwicklung insgesamt geht durchaus eher tendenziell zurück, aber relativ gesehen haben wir da durchaus ein Problem. Das, was in den letzten 1-2 Jahren angezogen hat, ist Kriminalität im Jugendbereich. Junge Menschen, die offensichtlich immer gewaltbereiter werden. Und die Statistik aus dem letzten Jahr, wenn ich sie richtig in Erinnerung habe, besagt, dass ein relativ großer Anstieg zu verzeichnen war im Landkreis Osnabrück, also im Vergleich zur Stadt.
0: Also ich finde auch die Jugendstraftaten, wenn man das so verfolgt, werden, also die Jugendlichen werden immer jünger. 13-, 14-Jährige, wo man sagt, aber da wird ja kein Strafgesetz angewendet. Muss das mal geändert werden, dass man die Grenze weiter runternimmt?
1: Ja, das ist eine gute Frage und auch in der politischen Diskussion ja momentan. In der Tat gibt es Tendenzen, da kann ich aber zu Osnabrück jetzt nicht sagen, weil es da keine Statistiken im Detail gibt, aber es gibt Tendenzen insgesamt, dass auch insbesondere nicht strafmündige Täter, also alle diejenigen, die noch keine 14 Jahre alt sind, eingesetzt, instrumentalisiert werden von Erwachsenen, weil man weiß, dass man nicht mit Strafe zu rechnen hat.
0: Ja.
1: Insofern ist die Diskussion berechtigt. Ich weiß nicht, ob dies zu weniger Straftaten führt. Das ist immer so eine Sache. Aber ich denke mal, ein Thema, was man sicherlich auf der politischen Bühne betrachten muss, ja.
0: Sag mal, welche Restriktionen gibt es für euch, für eure Arbeit und warum?
1: Es gibt Restriktionen, die ich schon teilweise angeschnitten habe, zum Beispiel keine Rechtsberatung. Da gibt es eben dieses Gesetz, was es uns verbietet, rechtlich zu beraten, weil wir auch keine Anwälte sind. Selbst wenn der eine oder andere Jurist als ehrenamtlicher Mitarbeiter tätig ist, wie ich selbst auch, und wir haben noch zwei, drei andere, sind wir dazu nicht berechtigt, sondern da schützt man die Anwaltschaft im Prinzip, was auch völlig richtig ist, denn das sind die Profis und die haben sich auch spezialisiert darauf und sind immer am Laufenden, werden ja weitergebildet. Also das ist eine Restriktion beispielsweise. Das mit dem Schadensersatz habe ich schon angesprochen, das dürfen wir auch nicht. Das ist Schutz ja letztlich auch der Spender. Ja, also ein Spender hat, glaube ich, ein Problem damit, wenn er die gestohlene Rolex-Uhr dann bezahlen soll über seine Gelder. Das kann man gut nachvollziehen. Dann gibt es ein paar steuerrechtliche Themen. Wir dürfen längst nicht alles. Was wir dürfen, ist das, was ich schon ausgeführt habe im Einzelnen. Und damit kommt man schon ein Stück weit. Allerdings muss ich auch sagen, ganz so selten ist der Fall nicht, dass man einem Opfer gegenüber sitzt und sagt, jetzt wäre es schön, wenn ich, was weiß ich, 20.000 Euro zur Verfügung hätte, dann könnte ich ihm so und so helfen, aber dann gibt es vielleicht vereinsinterne Regularien, die dagegen sprechen.
0: Mit welcher, deinem dritten Lieblingssong kann ich dir eine Freude machen?
1: Also ich habe mich auf meine Songs, die ich dir schon vor längerer Zeit gegeben habe, nicht mehr so vorbereitet, aber...
0: Denk mal an die Eagles.
1: An die Eagles, genau, die Eagles. Desperado.
0: Wunderbar, dann hören wir das jetzt. Danach geht es weiter im Interview mit Dr. Michael Pütz.
1: Danke.

0: So, Michael, jetzt kommen wir dazu, was du vorhin schon angeschnitten hast. Der Weiße Ring nennt sich auch Lotse im Opferhilfenetzwerk.
1: Ja.
0: Das heißt, kannst du das nochmal wiederholen? Oder hast du vorhin schon alles dazu gesagt?
1: Im Prinzip ist es das, was ich gesagt habe, ja, zu Frauenberatungsstelle,
0: ja,
1: und
0: genau,
1: so weiter. Ne?
0: Ja. Ja. Mhm. Was wünschst du dir für die Zukunft?
1: Ja, also nicht ich persönlich, sondern für den Weißen Ring, denke ich mal, meinst du?
0: Ja.
1: Ja. Also rechtspolitisch denke ich natürlich als Jurist auch immer, und da ist es wirklich dringend erforderlich, dass Gelder und Personal zur Verfügung gestellt werden, um das umzusetzen, und zwar schnell umzusetzen, was im sogenannten Gewalthilfegesetz ja auch verabschiedet worden ist. Man hat immer das Gefühl, dass man zunächst einmal diese Gesetze verabschiedet, aber dann fehlt es nachher in der Umsetzung, insbesondere ja auch am Geld. Und das sind zwei Dinge. Das eine ist Ausbau von Beratungsstrukturen, sodass also jeder einen Anspruch hat, auch diejenigen, die nicht zum Weißen Ring gehen, sondern zu staatlichen Stellen, auf entsprechende Beratung, und darüber hinaus der Ausbau von Frauenhausplätzen, denn dort besteht ein Riesenbedarf.
0: Ja, das war sie alle rappelvoll.
1: Alle, ja, so kann man es ausdrücken. Ja. Wir sehen das natürlich, wenn wir dann versuchen, Frauen dort unterzubringen. Und da geht es am Ende des Tages, das darf man nicht vergessen, manchmal auch um Leben und Tod.
0: Ja.
1: Also da zu sparen und woanders eher Gelder einzusetzen, da frage ich mich halt manchmal, ob wir immer die richtige Prioritätensetzung haben.
0: Hier in Osnabrück gerade hochdiskutiert, ne?
1: Ja.
0: Was war bisher der größte Erfolg und was die schlimmste Erfahrung für den Weißen Ring und für dich?
1: Ich glaube, der größte Erfolg des Vereins ist, innerhalb von diesen 50 Jahren ein solches Netzwerk aufzubauen, so eine Organisation mit 40.000 Mitgliedern. Das hatten wir, glaube ich, noch nicht angesprochen. Man kann ja Mitglied werden bei uns für eine Minimalsumme von 2,50 Euro pro Monat. 40.000 Mitglieder, 3.000 ehrenamtliche Mitarbeiter, dann diese über 400 Außenstellen, die jeden Tag hervorragende ehrenamtliche Arbeit tätigen. Das muss ja organisiert werden, das muss begleitet werden und finanziell entsprechend ausgestattet werden. Das ist für mich die größte Leistung des Vereins. Und dann gibt es natürlich Einzelfälle. Ich erinnere mich an den Fall, ich glaube, Höge hieß er, ne?
0: Ja.
1: Der Täter, der zigfacher Mörder war, wie sich später herausstellte. Dort gab es dann ja auch entsprechend viele Angehörige, die betroffen waren. Und das sind so große Ereignisse, die vom Weißen Ring dann auch parallel begleitet werden, was mit einem entsprechend hohen Organisationsaufwand ja verbunden ist. Das Schlimmste, also für mich persönlich, muss ich sagen, kann ich da keinen Einzelfall vielleicht herauspicken. Ganz schlimm wird es, wenn es um Missbrauch geht, insbesondere auch von Minderjährigen. Ja. Ich persönlich habe 2-3 Fälle davon erlebt in den letzten 4 Jahren. Und da muss man schon schlucken.
0: Ja,
1: ja, das ist schon heftig.
0: Ja.
1: Oder aber das, was Gott sei Dank nicht in Osnabrück passiert ist, sondern in Frankreich, wie wir alle wissen, mit, ja, Gisèle Pelicot, wo man wirklich an der Menschheit zweifeln muss, ja, dass sowas möglich ist. Also, natürlich gibt es immer wieder solche Täter wie diesen Ehemann Pelicot. Aber für mich noch erschreckender ist er gewesen, dass es ihm offensichtlich recht leicht gefallen ist, 50 Mittäter oder über 50, ja, Mittäter zu finden im Umkreis von 50, 60 Kilometern, und das durch alle sozialen und Bildungsschichten, vorher unbescholtene, jedenfalls offiziell unbescholtene, ja, Männer, die sich bereit gefunden haben, an diesen Vergewaltigungen teilzunehmen. Da gibt es kaum Steigerung.
0: Also ich finde auch gut, dass du nochmal sagst, aus allen Schichten. Das heißt immer, ja, das sind Minderbemittelte, die kommen aus der Unterschicht,
1: nein,
0: oder
1: nein,
0: weiß was ich, aus der Gosse, nix da.
1: Nein.
0: Und das finde ich schon wichtig, dass das auch,
1: ja, das gilt auch für,
0: ne,
1: für die in Anführungsstrichen normale häusliche Gewalt. Da brauchen wir gar nicht bei Massenvergewaltigungen zu sein, sondern die Körperverletzungen, die sexuellen Übergriffe und so weiter, die wir in unserer ehrenamtlichen Tätigkeit immer wieder mitbekommen, das zieht sich durch alle Schichten.
0: Ja. Und das ist, finde ich, wichtig, das auch mal zu,
1: ja,
0: auszusprechen.
1: Ja.
0: Möchtest du noch was zu eurem Jubiläum sagen?
1: Ja, das, was man sagen kann, ist, im September, also in diesem Monat, werden wir 50. und haben anlässlich dieses Jubiläums am 21. September in der Stadt Osnabrück in der großen Straße direkt gegenüber L&T einen kleinen Infostand, wo wir gerne Besucher empfangen, um uns zu unterhalten über unsere Aufgaben, über unser Engagement und natürlich auch Informationen darüber weiterzugeben, an wen kann man sich im Einzelnen wenden, wenn mir mal etwas Ähnliches passiert. Und welche Leistung erbringt der Weiße Ring? Also all das spielt an dem Tag eine Rolle. Hoffentlich haben wir gutes Wetter.
0: Höchstwahrscheinlich, aber bitteschön, auch jemand, der weiß, wohin er spenden soll.
1: Ja, das wird der Fall sein. Ich würde auch, was die Spenden anbelangt, da würde ich vielleicht jetzt auch sagen, ich gebe da jetzt keine konkreten Daten raus, sondern das Einfachste ist, auf unsere Website zu gehen, auf unsere Homepage zu gehen. www.weißer-ring.de. Dort finden sich alle Informationen über Spendenmöglichkeiten. Mittlerweile gibt es auch die Option, online zu spenden oder aber Mitglied zu werden. Ich hatte die 2,50 pro Monat schon angesprochen.
0: Das ist ja nichts.
1: Das ist nichts. Ja, jeder ist natürlich eingeladen, viel, viel mehr zu spenden. Ja. Wir ehrenamtliche Mitarbeiter tun das auch noch. Also wir kriegen nicht nur kein Geld, sondern zahlen auch noch Mitgliedsbeiträge.
0: Kannst du die Telefonnummer vielleicht nochmal wiederholen?
1: Das ist die 116006 für den Weißen Ring, für den Hauptsitz Mainz. Aber wenn man sich hier als Osnabrücker Betroffener dort meldet, wird man automatisch weitergeleitet an den Weißen Ring Osnabrück. Auch der Weiße Ring Osnabrück hat eine Homepage. Ich würde einfach auch in jede Suchmaschine nur Weißer Ring und Osnabrück eingeben, dann braucht man sich jetzt nicht Details zu notieren, wo welcher Bindestrich und Punkt vielleicht gesetzt werden muss.
0: Und das alles 7 bis 22 Uhr an 7 Tagen?
1: Ja, gern auch nachts. Wie gesagt, wir haben uns auf die Fahne geschrieben, innerhalb von 24 Stunden zurückzurufen. Und das passiert gar nicht so selten, wenn man morgens aufs Opfertelefon schaut, dass irgendwann in der Nacht sich ein Opfer dann durchgerungen hat, warum auch immer, sich an uns zu wenden.
0: Ich habe noch eine letzte Frage natürlich an dich. Ja. Was möchtest du den Hörern und Hörerinnen unbedingt noch ans Herz legen?
1: Ja, Spenden hatten wir schon angesprochen.
0: Ja.
1: Darüber hinaus vielleicht inhaltlich noch eine Bitte. Es ist wichtig, dass wir in der Gesellschaft ein hohes Maß an Sensibilität entwickeln und ausbauen für Straftaten, die sich in unserem Umfeld möglicherweise abspielen. Der klassische Fall ist der wiederum der häuslichen Gewalt, wo sich Frauen, die ja meistens Opfer häuslicher Gewalt geworden sind, in ihrer Verhaltensweise verändert haben und dies Freunden auffällt. Mhm. Und dann habe ich ja immer zwei Optionen. Ich kann sagen, okay, ich störe mich nicht, ich gucke weg, ist mir auch unangenehm, sie darauf anzusprechen. Das genau sollte man nicht tun, sondern versuchen, ins Gespräch zu gehen, ohne irgendwelche Zwänge aufzubauen. Es geht nicht darum, jemanden zu überreden, zur Polizei zu gehen oder auch zu zwingen, mitzukommen zu Opferhilfeeinrichtungen wie uns oder der Stiftung Opferhilfe, sondern erstmal ins Gespräch zu gehen, sensibel, empathisch damit umgehen und vielleicht dort dann eine entsprechende Einstellung auch hervorzurufen, dass man bereit ist, Hilfe anzunehmen. Es sind nicht nur Verhaltensänderungen, sondern manchmal auch sehr deutliche Zeichen wie blaue Flecken am Hals etc.
0: Ja. Sehr schön. Ich bin Heidi Jensen und sage herzlichen Dank Dr. Michael Pütz für das informative Gespräch. Wir haben viel Neues erfahren, denke ich, nicht nur ich. Hat Spaß gemacht. Ich wünsche dir und dem Weißen Ring weiter großzügige Spenden, viele engagierte ehrenamtliche Unterstützer und besonders weniger Opfer.
1: Ja, ich bedanke mich auch. Hat auch mir Spaß gemacht und auch dir alles Gute für die Zukunft, Heidi.
0: Dankeschön. Danke, dass du dir die Zeit für das Gespräch genommen hast. Alles Gute und
1: gerne.
0: Tschüss.
1: Tschüss.
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0: Der Sommer verabschiedet sich langsam, der Herbst rückt näher. Für Sigi ein Zeichen, sich Gedanken über den Herbst zu machen.
3: Die Blätter fallen, fallen wie von weit, als welkten in den Himmeln ferne Gärten. Sie fallen mit verneinender Gebärde. Und in den Nächten fällt die schwere Erde aus allen Sternen in die Einsamkeit. Wir alle fallen, diese Hand da fällt. und sieh dir andere an, es ist in allen. Und doch ist einer, welcher dieses Fallen unendlich sanft in seinen Händen hält. Liebe Hörerinnen und Hörer von OS Radio 104,8, es sind genau diese Zeilen aus Rainer Maria Rilkes Gedicht Herbst, das von der universellen Vergänglichkeit und dem Trost in einer höheren Ordnung handelt, die mich zu meinem Beitrag über die dritte Jahreszeit inspirierten. Rilke zeigt uns das Fallen der Blätter als einen natürlichen, unausweichlichen Prozess. Doch genau darin liegt eine tiefe Schönheit. Der Herbst lädt uns ein, es den Bäumen gleich zu tun. Er ist die Zeit, in der wir alten Ballast friedlich loslassen dürfen, um Raum für neue innere Ruhe zu schaffen. Wenn alles fällt, gewinnen wir den Blick für das Wesentliche. Wenn selbst die Erde in die Einsamkeit fällt, wie Rilke schreibt, dann ist das doch ein klares Signal an uns, das Tempo der Sommermonate hinter uns zu lassen. Der Herbst schenkt uns die Erlaubnis zur Entschleunigung. Es ist die Zeit der langen Spaziergänge im goldenen Licht, des bewussten Durchatmens und der schönen Gedanken, für die im Trubel des Jahres oft die Zeit fehlte. Der Herbst wird oft mit Abschied, Vergänglichkeit und Melancholie in Verbindung gebracht. Ich sehe ihn jedoch anders, nämlich als wesentlichen Bestandteil eines universellen Kreislaufs. Das heißt, der Herbst ist keine Endstation, sondern die notwendige Voraussetzung für den neuen Beginn. Ein sich jährlich wiederholendes Naturphänomen, das sich in 4 Aussagen zusammenfassen lässt. Herbst ist Vorbereitung statt Ende. Die Bäume werfen das Laub ab, um Energie für den Winter zu sparen. Der Herbst benutzt Loslassen als Strategie. Altes muss weichen, damit im Frühjahr neues Leben entstehen kann. Herbst bedeutet auch Ruhe vor dem Wachstum. Die Natur zieht sich zurück, um Kraft zu sammeln. Und über allem steht die sichtbare Transformation, der Wandel, der sich in warmen Farben statt in kalter Tristesse zeigt. Wenn ich ganz tief in mich hineinhöre, entstehen über meinen Freund der Herbst folgende Gedanken. Der Herbst kann als Mahnung an die eigene Vergänglichkeit verstanden werden, gleichzeitig aber auch als ein unglaublicher Ruf des Lebens nach sich selbst. Komm und nimm mich, rufen die Farben des reifen Obstes, rufen die Felder, die bunten Blätter, pflück uns, genieße uns, behalte uns in Erinnerung. Herbst ist die sich erfüllende Sehnsucht nach Vielfalt, nach Bleiben, nach sich einrichten. Herbst ist nicht der Moment für den weiten Blick in die Ferne, für Zukunftspläne. Herbst ist die Gegenwärtigkeit in Farbe gepinselt. Er lädt uns ein, darin zu verschwinden für den Augenblick. Herbst ist wie laute Musik, die niemand hört und doch im Herzen trägt, die jeder stumm mitsingen kann. Im besten Fall tanzen wir zu den lautlosen Klängen des Herbstes in uns. Herbst ist die Sehnsucht nach dem Reisen in Gedanken, nach innerer Bewegung, nach Gesang und Menschen, die einem fröhlich begegnen. Der Herbst ist die gereichte Hand des Freundes, dessen Blick Trost verspricht für die kalte Zeit, die vor uns liegt. Der Herbst ist ein Zwinkern und ein Lächeln, natürlich mit einem Seufzen dabei. Herbst ist ein Weckruf, nichts als selbstverständlich zu nehmen, sondern im Herzen zu bewahren und doch beruhigt ziehen zu lassen. Liebe Hörerschaft, genießen Sie die bunten Tage. Ich bin Sigi Oberrevenkemper und verabschiede mich aus meinem Beitrag mit We Are von Haven. Machen Sie es gut und bis bald.

Ja, ich möchte heute einfach mal auf das neue Volkshochschulprogramm hinweisen. Hier gibt es so viele tolle neue Kurse, beispielsweise souveräner Umgang mit Konflikten oder Liebe in schweren Zeiten, wenn aus Lebenspartnern Pflegepartner werden. Natürlich gibt es auch Digitalkurse, speziell für Senioren. Dort wird alles etwas langsamer und in kleinen Gruppen erklärt und man kann auch noch ein zweites und drittes Mal nachfragen. Dann gibt es auch noch zum Beispiel das innere Team, Kritiker, Zweifler, Antreiber. Wie bekommt man das alles unter einen Hut? Also es lohnt sich wirklich, da reinzuschauen, denn es gibt ja auch eine Menge Einzelveranstaltungen und Vorträge zu interessanten Themen und die sind häufig auch kostenlos. Also nehmen Sie das neue Volkshochschulprogramm, was es natürlich auch digital gibt, und stöbern Sie einfach mal durch. Sie finden garantiert etwas. This is the life von Amy MacDonald.

Es ist kurz vor sieben. Das war's für heute vom Bürgerfunk Querbeet auf OS Radio 104,8. Ich bin Heidi Jensen und sage danke für euer Interesse. Danke Frank Paul für die Technik und das Zusammenstellen der Musikwünsche. Ihr hört Querbeet wieder Dienstag, 20. Oktober, 18.03 Uhr auf OS Radio 104,8. Bis dahin wünsche ich euch goldene Septembertage mit Duft von Pflaumenkuchen vom Blech, der für Glücksmomente sorgt, die bleiben. Nutzt den Herbstbeginn als Impuls für gesundes Leben und Wohlbefinden. Eine ganz persönliche Bitte habe ich an euch. Achtet beim Autofahren bitte auf die Erstklässler, die großen Ranzen mit den kleinen Beinen dran. Sie kennen sich im Straßenverkehr noch nicht so gut aus. Das Querbeet-Team Brigitte, Sigi und Heide freuen sich auf euch am Dienstag, 20. Oktober. Tschüss und auf Wiederhören bei Querbeet auf OS Radio 104,8.

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1: Ich bin Jan-Henner Reitze. Für alle, die tanken, soll es ab Oktober wieder eine kleine Entlastung von den gestiegenen Preisen geben. Rechnerisch von 17 Cent pro Liter Diesel oder Benzin. Die Bundesregierung will den Tankrabatt wieder in Kraft setzen. Bis Ende Dezember. Danach ist ein Spritpreisdeckel geplant.
2: 2,5 Milliarden Euro. Mit dieser Summe rechnet die Bundesregierung, um den Tankrabatt zu finanzieren. Und die Hälfte der Kosten sollen die Länder übernehmen. Weder für die Länder noch für den Bundeshaushalt leicht zu stemmen. Doch es geht allen darum, die Verbraucher zu entlasten. Dass durch den Tankrabatt alle an der Zapfsäule etwas sparen, kritisiert unter anderem die Verbraucherzentrale. Wichtiger wäre, konkret diejenigen zu entlasten, die im Alltag wenig Geld zur Verfügung haben, heißt es von den Kritikern. Lea Matschulat, Nachrichtenredaktion.
1: Krankenkassen sollen Versicherte auch in Zukunft über Beitragserhöhungen aktiv informieren müssen. Mit dem Sparpaket im Gesundheitsbereich hatte die Politik gerade beschlossen, die Informationspflicht per Brief abzuschaffen. Das löste Kritik aus. Gesundheitsminister Carsten Linnemann hat jetzt eine neue Informationspflicht angekündigt. Nicht unbedingt schriftlich. Kassen sollen auch digital, etwa per App, über Beitragserhöhungen informieren können. Bei Sicherheitstests von künstlicher Intelligenz ist wieder ein Fall bekannt geworden, bei dem ein System in fremde Computer eingedrungen ist. Diesmal betrifft es die Google-KI-Software Gemini.
3: Konkret geht es um 3 Vorfälle aus dem Mai. In einem Fall erriet Gemini Passwörter, um Zugang zu einem geschützten System zu bekommen. In 2 weiteren fand die KI Zugangsdaten für eine Datenbank. Nach Angaben von Google entstand dabei kein Schaden. Die KI habe die Angriffe beendet, sobald sie erkannte, dass es sich nicht um Testsysteme, sondern echte Unternehmensrechner handelte. In der jüngeren Vergangenheit hatte es schon ähnliche Vorfälle bei den KI-Anbietern OpenAI, Anthropic und Meta gegeben. Thomas Pleskin, Nachrichtenredaktion.
1: Mit dem traditionellen Anstich ist in München das Oktoberfest offiziell eröffnet worden. Der neue Oberbürgermeister Dominik Krause zapfte das erste Fass Bier mit 2 Schlägen an. Die erste Maß reichte er dann Ministerpräsident Markus Söder. In den kommenden 2 Wochen werden 6 Millionen Besucher erwartet.
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5: Herzlich willkommen zu einer neuen Folge Schinkelstimmen. Mein Name ist Tom Hertha, ich arbeite hier im Stadtteil Schinkel als Quartiersmanager und ich sitze jetzt hier in einem kleinen Container auf einer Baustelle im Hasepark in der Franz-Lenz-Straße und ich bin zu Gast bei Spetim Berisha, erster Vorsitzende der albanischen Moschee hier im Schinkel. Spetim, ich freue mich, dass ich bei dir zu Gast sein darf. Vielen, vielen Dank. Stell dich doch mal kurz vor. Wer bist du? Woher kommst du?
6: Ja, ich freue mich auch so, dass du auch da bist, Tom. Ich bin selber Spetim Berisha. Ich heiße Spetim Berisha. Ich komme aus dem Kosovo und damals mit meiner Familie 1989 bin ich nach Deutschland rübergereist mit 6 Jahren. Und bin in der kleinen Stadt Schwerte im Ruhrgebiet aufgewachsen. Dort bin ich auch zur Schule gegangen und dann im Jahre 2001 bin ich hier rübergezogen nach Osnabrück.
5: Was hat dich nach Osnabrück verschlagen?
6: Ich habe ein paar Cousins hier gehabt, die hier gelebt haben. Und dann habe ich gesagt, ja, es hat mir halt so gefallen. Ne? Und dann auch Familie ein bisschen. Auf jeden Fall habe ich dann dort auch damals meine Frau, jetzige Frau, kennengelernt, mit der ich auch 4 Kinder zusammen habe und glücklich verheiratet bin seit 25 Jahren mittlerweile.
5: Habt ihr schon Silberhochzeit gefeiert? Große Feier gemacht oder eher nur kleine privaten Reisen?
6: Eher kleine Feiern. Ja. Noch nicht so ganz große Feiern. Auf jeden Fall. Ja, und ich bin selbstständig und bin glücklich hier in Osnabrück. Fühle mich hier wohl.
5: Sehr gut. Ich war in den letzten Jahren, das ist auch schon ein paar Jahre, war ich selber 2-mal im Kosovo, in Pristina, in der Hauptstadt. Bist du auch in der Hauptstadt selber groß geworden oder aus welcher Region kommst du dort?
6: Nee, ich bin ja aus der Region Klina, das ist ungefähr von Pristina 60 Kilometer entfernt. Ja. Und wie gesagt, ich bin ja mit 6 Jahren hier rübergekommen. Ja. Ein paar Jahre habe ich da verbracht meiste Zeit meines Lebens habe ich hier in Deutschland verbracht, ja, sozusagen.
5: Ja. Ja, ich habe schon angedeutet, du bist erster Vorsitzender der albanischen Moschee. Ihr seid seit ein paar Jahren auch schon im Stadtteil Schinkel, in der Schützenstraße, in dem ehemaligen Gebäude oder im Ladenlokal von Juwelier Prinz. Man sieht außen noch die Werbung, euren Namen sieht man auch da drauf. Was ist deine Funktion, also als Vorsitzender? Welche Aufgabe übernimmst du da in der Moschee, in der Gemeinde? Genau.
6: Ja, das stimmt. Seit circa 6 Jahren sind wir da mit unserem Verein, mit der Moschee in der Schützenstraße. Das war früher ein Juwelierladen, das stimmt, wie du gesagt hast. Und ja, das war halt klein, sehr klein die Jahre gewesen. Dort konnten wir nicht so richtige Aktivitäten machen und so. Und meine Funktion an sich ist ja, dass ich das ja organisiere mit den, ja, mit den Mitgliedern, mit den Terminen, mit den Gesprächen mit der Stadt Osnabrück, so wie den Kontakt mit der Polizei oder ähnliche Sachen.
5: Ja.
6: Und dort sind wir als Vorstand mit 5 Mitgliedern dazu da dann, und die Regeln zu machen, sag ich mal.
5: Um euch so ein bisschen auch um das Organisatorische zu
6: kümmern. Genau, richtig.
5: Ihr habt aber auch noch einen Imam, ist das richtig?
6: Genau, wir haben auch einen Imam, richtig.
5: Ja.
6: Richtig.
5: Und der ist dann angestellt, oder ist der für mehrere Gemeinden von euch zuständig, oder wie kann ich mir das vorstellen?
6: Der Imam ist angestellt als Imam. Die Moschee, ja, die wir haben, die ist ja auch für 5-mal, also 5 tägliche Gebete und halt auch für, ja, sowas wie Seelsorger, und das macht halt der Imam dann.
5: Ja. Ich werde den Namen bestimmt nicht richtig aussprechen, aber ich habe gelesen, der Name von euch ist Shamia Shkiptare Diaspora Osnabrück.
6: Ja, gut ausgesprochen.
5: War das schon in Ordnung? Okay, sag mir mal, was bedeutet das übersetzt? Wofür steht dieser Name?
6: Der Name steht als Shamia Shkiptare Diaspora, bedeutet so viel wie die albanische, also Kultur, die Herkunft, wo wir herkommen. Diaspora habe ich auch mitbekommen, letzte Zeit habe ich ein bisschen recherchiert, das glaube ich ein griechisches Wort,
5: ja.
6: Das heißt so viel wie die Leute, die dann im Ausland zerstreut sind, in dem Fall dann die Albaner, die dann im Ausland leben, in Diaspora, deswegen gibt es dann diesen Titel Diaspora.
5: Ja, das heißt, hier in Osnabrück, in eurer Gemeinde, sind auch Leute, die vielleicht aus dem Umfeld kommen oder aus dem Landkreis und irgendwie aus Albanien oder aus
6: genau,
5: Kosovo kommen,
6: richtig.
5: Aber hier zu euch, zu der Gemeinde kommen, weil sie einfach bei den ähnlichen kulturellen Hintergrund habt.
6: Genau, richtig. Wir sind, bei uns in der Gemeinde sind hauptsächlich Kosovaren, aber auch aus Albanien, aus Makedonien, überwiegend halt diese Nation, dieser Volk von. Gibt es aber auch arabische und türkische Bürger, die hier leben in Osnabrück, die da uns auch besuchen.
5: Ja, die einfach den euer Gemeinde-Moschee-Leben gefällt
6: und genau,
5: sagen, wir haben Lust bei euch zu sein. Ja.
6: Genau.
5: Wie kann ich mir das vorstellen? Wie viele Mitglieder habt ihr und wie viele Leute besuchen ungefähr so eure Gebetsveranstaltung oder ein Gemeinschaftstreffen?
6: Ja, wir haben circa, also ich sag mal, effektiv 60 Mitglieder und passiv würde ich sagen 100 bis 120 Mitglieder. Und dann ist es ja so, dass die vor allem bei Freitagspredigt da mehrere Leute kommen. Ansonsten dann während der Woche weniger. Wenn wir dann Zuckerfest haben, 2-mal im Jahr oder besondere Anlässe, so wie Beispiel der Tag der offenen Tür, was wir haben, 1-mal im Jahr, ganz Deutschland. Dort empfangen wir dann auch die Bürger von Osnabrück, die dann da kommen, Fragen stellen und zusammen Kaffee, Tee trinken und uns dann austauschen.
5: Ja, ihr habt euch auch, glaube ich, mal in den letzten Jahren bei diesem Tag der offenen Moscheen, ich glaube, das ist immer am 3. Oktober oder so, habt ihr euch, glaube ich, auch mit beteiligt, dass man sich eure Gemeinde angucken konnte. Wir waren auch mit unserer sogenannten Sozialträgerkonferenz, mit so einem Netzwerktreffen aus dem Schinkel bei euch zu Gast.
6: Ja, richtig.
5: Konnten eure Arbeit kennenlernen. Wie kann ich mir das vorstellen? Ihr habt sozusagen so die Gebetstreffen und diese Gemeinschaftstreffen. Was macht so euer Moscheeleben aus? So was wie kann ich mir das Zusammensein so vorstellen?
6: Ja, das, wie gesagt, das ist ja, wie ich schon vorhin erwähnt, so Kultur, das hat ja auch viel mit Kultur zu tun. Also, dass wir jetzt, wir sind ja, sage ich mal, so Minderheit, ca. 6000 Albaner in Osnabrück und Umgebung. Und dann trifft man sich zusammen, man durchlebt seine eigene Kultur so ein bisschen, man redet über die Heimat, und dann ist das halt ein schönes Gefühl. Ne?
5: Ja.
6: Trinken zusammen so Chai oder so, Kaffee.
5: Ja.
6: Und dann fühlt man sich dann ein bisschen so, als wäre man nur, sag ich mal, in seine eigene Heimat.
5: Ja.
6: Das, ja, das ist das Besondere.
5: Ja. Weil ihr den kulturellen Hintergrund mitbringt und euch darüber austauscht, was euch so geprägt hat, lebt hier und das kann ich gut nachvollziehen, ja.
6: Genau, richtig.
5: Ich habe euch und dich vor allen Dingen auch bisher als eine total offene Gruppe erlebt. Also wir sind in guten Kontakt miteinander, du hast eben auch schon angedeutet, bist mit Leuten von der Stadt im Gespräch, mit der Polizei. Ihr habt auch auf der Webseite steht was von einem Ort des Friedens. Beschreibt das mal so ein bisschen, warum ist euch das wichtig? Welche Kultur wollt ihr selber auch als Gemeinde so leben?
6: Ja, das ist schon sehr wichtig für uns, dass wir dass ja in erster Linie, dass die Mitmenschen in Osnabrück sich nicht durch uns unsicher fühlen, sondern sicher, dass die, also deswegen auch diese starke, ich sag mal, Zusammenarbeit mit der Stadt und der Polizei. Und wir haben tagtäglich die Türen offen, uns kann jederzeit jemand besuchen. Ja, das ist uns halt wichtig, dass wir diesen, ich sag mal, Frieden, wie du vorhin erwähnt hast, vermitteln, dass wir nicht irgendwie abgestempelt werden durch irgendwelche, weil halt irgendwelche Sachen passieren, die nicht schön sind und immer wieder dann dadurch der Islam auch manchmal angegriffen wird, sage ich mal. Und deswegen legen wir noch extra nochmal mehr Wert drauf, dass wir den Gegenteil zeigen, dass es nicht so ist, wie manchmal dargestellt wird.
5: Ja, das ist richtig gut. Es hilft ja dann auch, das einfach nach außen hin zu leben, zu zeigen, wie die islamische Gemeinschaft auch sein kann und wahrscheinlich die allermeisten sind. Ja.
6: Genau,
5: ja.
6: Richtig.
5: Ich war letzte Woche hier zu Gast bei euch. Ihr hattet ein großes Fest. Ihr habt Richtfest gefeiert.
6: Ja.
5: Ich bin ganz fasziniert und erstaunt darüber. Ihr habt letztes Jahr auf dem Grundstück hier angefangen. Alle Leute, die durch den Hasepark fahren oder laufen, die sehen das. Ihr habt mit Erdarbeiten angefangen und habt dann im Januar angefangen, euer neues Zentrum hier zu bauen. Ihr habt 3 Geschosse. Ich glaube, ich habe gehört, jedes Geschoss 700 Quadratmeter.
6: Genau.
5: Im unteren Bereich einen großen Gebetsraum für die Männer. Im ersten Obergeschoss ein großer Raum für die Frauen. Aber alles offen, eine große Kuppel oben im Dach, viele Räume für Gruppen, für Klassen. Die Jugend hat einen großen Raum mit einer schönen Terrasse, wo man einen tollen Ausblick hat und ganz oben sogar auch Platz potenziell für ein Restaurant, für ein Café, für Gastronomie. Ja. Erstmal die erste Frage, wie bewerkstelligt ihr das in so einer Zeit, so ein großes Haus hier bis zu diesem Punkt schon zu bauen?
6: Ja, das liegt daran, weil die Freude sehr groß ist. Wie gesagt, wir sind, wie vorhin erwähnt, 5.000 bis 6.000 Albaner in Osnabrück und für die wäre das ja ein Traum, dass wir einen eigenen, eigenen Kulturhaus haben mit Gebetsräumen. Und die Freude war so groß, dass die Motivation sehr stark war, dass die dann hier in ihrer Freizeit alle mitgeholfen haben, auch am Wochenende fast jeden Tag bis zu 10 Stunden gearbeitet haben und die Motivation war halt so stark, dass das dann auch geklappt hat alles, ne?
5: Ja, ist faszinierend. Ja. Also der Rohbau steht, du hast eben schon erzählt, als nächstes steht der Klinker an und dann irgendwann die Fenster, Innenausbau und so. Ich meine, es ist noch viel zu tun. Nächstes Jahr ist der Plan, vielleicht um diese Jahreszeit, dass ihr fertig sein könnt. Ich habe jetzt schon so ein bisschen die Räume beschrieben, aber nimm uns nochmal mit hinein, was erwartet die Leute, die dann vielleicht in einem Jahr hier in das Haus gehen, so von den Räumen, wie wollt ihr das nutzen?
6: Wir haben ja, wie du vorhin erwähnt hast, wir haben hier Gebetsräume, wir haben aber auch ein Jugendzentrum. Wichtig ist für uns, dass wir halt sehr aktiv mit der Jugendarbeit beschäftigt sind, dass wir halt, was wir unsere Jugend tun, dass wir die von den Straßen wegnehmen, dass wir denen was bieten hier. Und deswegen haben wir auch ein Jugendzentrum, dort kommt ein Billard, ein Kicker, Tischtennis, ein Dart und großer Fernseher, alles Mögliche, dass sie auch Spaß haben, hier Zeit zu verbringen. Und dann sind natürlich auch alle hier willkommen. Nicht nur albanische Jugendliche, sondern auch nicht-albanische, so wie arabische, deutsche, türkische, alle möglichen. Also jeder soll sich hier wohlfühlen. Dann haben wir dann, wie du erwähnt hast, den Restaurant. Der Restaurant ist dazu da, dass dann auch Leute mit den Familien zusammenkommen, da vernünftig Zeit verbringen mit der Familie zusammen und mit anderen sich kennenlernen. Das ist dann alles öffentlich, ne?
5: Ja, wir haben letzte Woche spaßeshalber gesagt, wir können dann das nächste Public Viewing 2028 für Jugendliche, das kann man dann bei euch, können wir das zusammen dann veranstalten.
6: Auf jeden Fall, da sind wir auch sehr, ich sag mal, wir warten da sehr neugierig, wie es sich alles so entwickelt, sage ich mal. Also wir warten da selber drauf. Wir hoffen, dass es, es so wird, wie wir es uns vorstellen.
5: Ja. Ich kann aus Sicht sozusagen aus dem Stadtteil sagen, dass es total spannend ist, dass es so neue große Räumlichkeiten gibt, auch Orte der Begegnung, wo auch sowas, so ein interkultureller Austausch stattfinden kann, interreligiöser Austausch. Und ich glaube, das ist für den Schinkel auf jeden Fall ein großer Gewinn.
6: Genau.
5: Mir war bis dahin gar nicht so bewusst, dass das der erste Neubau einer Moschee in Osnabrück ist. Also es gibt viele Moscheen, viele sind dann in Räumlichkeiten, so wie ihr, die bisher was anbieten oder auch was gekauft haben, aber es ist der erste Neubau. Und richtig. Auf den Entwürfen sieht man das, auf den Plänen. Ihr habt vier Minaretttürme, also das sind dann keine Türme, wo tatsächlich jemand steht und genau. laut vorbetet. Aber trotzdem werden ja die Moslems in Osnabrück erkennen können, das ist eine Moschee und sieht auch in Anführungszeichen aus wie eine Moschee.
6: Genau.
5: Welche Bedeutung hat das auch vielleicht für den Islam oder die Moslems hier in Osnabrück?
6: Ja, wie du schon erwähnt hast, das sind keine richtigen jetzt Minaretten, so wie man sie, wie das so bekannt ist. Das ist so mehr optische Minarette mit einer Kuppel. Da soll dann halt nach einer Moschee aussehen, ein bisschen, dass die Leute wissen, hier ist eine Moschee, hier kann man auch beten gehen. Wenn es auch Reisende hier gibt, die dann, es ist für die immer besser, einfacher, wenn die sehen, da ist eine Moschee, als wenn die das jetzt irgendwie im Hinterhof, sag ich mal, ein Gebäude ist. Und das ist dann halt, da soll auch Schinkel ein bisschen verschönern, ja? Das soll schön aussehen müssen.
5: Ja, ihr seid ja hier in so einem Gewerbegebiet. Es gibt genau. hier unterschiedliche, es gibt hier einen Supermarkt gegenüber, Onat Market, der ist noch relativ neu. Dann gegenüber baut eine evangelische Freikirche, mit denen seid ihr auch schon im Kontakt, habt ihr kennengelernt, vergölzt hier nebenan, also
6: richtig,
5: eine ganz bunte Nachbarschaft. Und ich habe schon mitbekommen, letzte Woche bei dem Fest, ihr habt auch schon guten Kontakt mit den Nachbarn, mit Onat Market und mit vergölzt. Das zeigt ja auch, dass ihr hier schon angekommen seid und dass ihr einen guten Austausch seid.
6: Genau so ist es. Da legen wir viel Wert drauf, dass wir gute Nachbarschaft haben, pflegen, wie du erwähnt hast, mit der Freikirche, da sind die Pastor Jakob und Juri, mit denen haben wir einen guten, engen Kontakt und Zusammenarbeit, aber auch mit Onat Market, die gegenüber sind, und die unterstützen uns, oder wir unterstützen uns auch gegenseitig, und das ist dann schön, wenn man mit den Nachbarschaften eine gute Beziehung hat.
5: Ja, auf jeden Fall. Gibt es, das ist eine Frage, die ich mir stelle, gibt es von anderen Moscheen aus Osnabrück auch so ein bisschen Kritik oder ja vielleicht auch so ein bisschen Gegenwind bezüglich dieses Neubaus? Oder auch, ich habe das schon gerade beschrieben, ich erlebe euch als total offen, ihr seid in Kontakt mit so einer Gemeinde, hier mit einer christlichen Gemeinde. Erlebt ihr da auch Gegenwind? Vielleicht auch aus anderen Richtungen?
6: Nee, absolut nicht. Die Gemeinden, die Moscheengemeinden, die in Osnabrück sind, das sind ungefähr circa 10 Moscheengemeinden, die haben uns im Gegenteil, die haben uns alle unterstützt. Die stehen zu uns und die finden das gut, weil es halt eine größere Möglichkeit, hier gibt es größere Räume, auch mehr Potenzial, alles Mögliche. Und die stehen alle voll dahinter. Also bis jetzt gar keine Kritik.
5: Ja, super. Wenn du jetzt mal so ein paar Jahre nach vorne guckst, also hoffentlich seid ihr nächstes Jahr fertig, könnt einziehen, könnt ein großes Einzugsfest machen. Was wünschst du dir vielleicht so für die nächsten 5 Jahre? Was wäre so für dich die beste Zukunft? Was passiert für eure Gemeinschaft, für diesen Stadtteil, für das Miteinander?
6: Ja, ich wünsche mir, dass hier, ich sag mal, wenn ich jetzt 5 Jahre nach vorne gucke, dass hier, dass dieses Haus, das hier entsteht, wie ich schon mehrmals erwähnt, dass das ja wirklich ein Haus des Friedens wird, dass das im positiven Gedächtnis aller Mitbürger in Osnabrück landet und kommt und dass hier alle sich wohlfühlen hier, also dass jeder hier kommen soll. Ja. Auch andere Religionen, auch andere Nationalitäten. Das ist eine öffentliche Gebäude hier. Und dass diese Gebäude auch ihre Funktion, sage ich mal, beweist oder nicht nur als schön aussieht, sondern auch wirklich das alles in Tat umsetzen können.
5: Ja.
6: Das ist mein Wunsch.
5: Ich glaube, ihr seid auf einem richtig, richtig guten Weg dahin. Dass die Bürgermeisterin letzte Woche da war, ist auch ein Zeichen dafür, dass ihr gut mit im Gespräch seid und dass ihr auch für die Friedensstadt was beitragt, dass hier Frieden herrscht, dass wir miteinander im Gespräch sein können.
6: Genau, das ist wichtig. Wir hatten die, wir haben die eingeladen, die Frau Pötter, und wir sind auch froh, dass sie dann Interesse gezeigt hat, dass sie uns besucht hat, dass sie uns auch, sag ich mal, erhört hat und immer ein Ohr für uns hat, und ja. Da sind wir auch sehr froh drüber, sag ich mal.
5: Spätim, vielen, vielen Dank für das Gespräch. Schön, dass ihr hier im Schinkel seid. Schön, dass ihr hier so erfolgreich baut. Ich wünsche euch noch viel Kraft und Durchhaltevermögen. Es kostet natürlich auch viel Zeit, Energie und sicherlich auch Geld. Schön, dass ihr da seid.
6: Vielen Dank, Tom, auch für deinen Besuch. Ich freue mich sehr.
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1: Ich bin Jan-Henner Reitze. Um versprochene Entlastung wegen der wieder hohen Spritpreise zu schaffen, kommt der Tankrabatt zurück. Bundesregierung und Bundesländer haben sich geeinigt, dass es von Oktober bis Ende des Jahres wieder eine rechnerische Steuerentlastung von knapp 17 Cent pro Liter Benzin und Diesel geben soll. Verbraucherschützer und Sozialverbände kritisieren, dass die Entlastung nicht zielgenau bei denen ankomme, die es nötig hätten, sondern bei allen, die tanken. Einen Tag vor der Landtagswahl in Mecklenburg-Vorpommern und der Abgeordnetenhauswahl in Berlin werben alle Parteien noch einmal um Stimmen. Der Wahlkampf geht mit verschiedenen Abschlussveranstaltungen zu Ende.
2: Viele Wähler haben sich noch gar nicht endgültig entschieden, wem sie ihre Stimme geben. In Mecklenburg-Vorpommern waren laut ZDF-Politbarometer zuletzt 21% der Befragten unsicher, in Berlin sogar 23%. Im Nordosten liefern sich SPD und AfD ein enges Rennen um Platz 1. Die Grünen müssen um den Einzug in den Landtag bangen. In Berlin liegt die Linke laut Umfragen Kopf an Kopf mit der CDU und das BSW hofft noch auf den Sprung über die 5%-Hürde. Thomas Bleskin, Nachrichtenredaktion.
1: Im Streit um Grönland soll es eine Einigung zwischen den USA und Dänemark geben. US-Präsident Donald Trump erklärte, dass die USA damit weitreichende Befugnisse und Kontrolle über Grönland bekommen würden. Dänemark und Grönland haben das nicht bestätigt und noch nichts zum Inhalt des Abkommens gesagt. Auch unterschrieben ist demnach noch nichts. Das Oktoberfest in München ist offiziell eröffnet. Der neue Oberbürgermeister Dominik Krause von den Grünen hat heute Mittag das erste Fass Bier angezapft.
3: Und zapft es auf eine friedliche Wiesen!
4: Oberbürgermeister Krause hat den Anstich mit 2 Schlägen geschafft und kann sich damit zufrieden zeigen. Der Druck war immerhin groß. Sein Vorgänger Dieter Reiter hatte im letzten Jahr ebenfalls 2 Schläge gebraucht. Genau hingeguckt wurde freilich auch bei der Übergabe der ersten Mass an Ministerpräsident Söder. Der ist den Grünen bekanntlich ja nicht so grün. Heute aber gemeinsames Lächeln, ganz nach dem Motto, auf eine friedliche Wiesen. Aus München, Joshua Heise.
1: Das Oktoberfest dauert 2 Wochen. Es werden 6 Millionen Besucher erwartet.
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5: Sie hören die Radioreise mit Alexander Tauscher. Ich grüße Sie. Diesmal geht es an die südliche Weinstraße, also Urlaub in Rheinland-Pfalz steht an. Zwischen Rheinebene und Pfälzerwald liegen hier schöne Winzerorte, die besuchen wir gedanklich und sind auch auf mächtigen Felsen. Wir besuchen nämlich auch eine der vielen urigen Berghütten und kosten natürlich den Pfälzer Wein. Außerdem treffen wir den Essigdoktor, ein Multitalent, der auch noch Liebesgedichte schreibt. Und das sind Sie hier, unsere Gäste.
6: Herzlich willkommen auf dem Trifels. Mein Name ist Benjamin Seifried. Ich bin der Kastellan, wie man früher gesagt hat.
7: Ich bin die Michaela Stefan von der Klettererhütte am Asselstein in Annweiler.
8: Christian Bohr, ich bin Projektleiter für barrierefreien Tourismus beim Verein Südliche Weinstraße.
9: Ich bin Ralf Gensheimer, Gemüsebauer aus Offenbach an der Queich.
10: Ich bin die Nicole Weber von der Winothek hier in Landau.
11: Ich bin der Wiedemann Schörsch vom Doktorenhof.
12: Mein Name ist Uta Holz. Ich erzähle dir heute hier mal ein bisschen was, warum man unbedingt an die Südliche Weinstraße kommen sollte.
5: Uta begrüßt uns gleich in der Pfalz. Unsere Walz hier in der Radioreise. Ich wünsche ganz viel Spaß. In

0: Das ist die Radioreise, die Sie zu neuen Horizonten bringt und damit Reiselust wecken soll. Im Studio Alexander Tauscher. Herzlich willkommen hier bei uns in dieser Show. Heute bewegen wir uns in einer Landschaft aus sanft geschwungenen Weinbergen mit kleinen Dörfern und auch im stattlichen Pfälzerwald. Es ist ein Urlaub für Kulturinteressierte und Genießer, gleichermaßen auch wie für Aktive. Unser Ziel ist nämlich die südliche Weinstraße in Rheinland-Pfalz. Schon der Name sagt es, es ist eine recht sonnige Region, eine Region mit Restaurants, Gast- und Weinstuben mit auch entsprechenden Festen. Uta Holz, die Geschäftsführerin des Vereins Südliche Weinstraße, nordet uns geografisch ein.
1: Die Südliche Weinstraße liegt ganz im Süden von Rheinland-Pfalz, schon an der Grenze zum Elsass. Und hier beginnt auch die Deutsche Weinstraße, die Touristikstraße, nämlich in Schweigen-Rechtenbach am Deutschen Weintor. Und sie zieht sich dann über 85 Kilometer bis nach Bockenheim. Und wir sind quasi so der südliche Teil der Deutschen Weinstraße. Wir haben allein hier an der südlichen schon 75 Dörfer. Also wenn man die ganze Weinstraße betrachtet, dann sind es sogar über 100.
0: Die Dörfer sind oft klein, familiär geprägt, aber jedes auch für sich unterschiedlich.
1: Also wir haben wirklich ganz viel Fachwerk auch noch. Wir haben aber zum Teil auch Steinhäuser, so diese Haus-Hof-Bauweise, wo immer ein Haus kommt und daneben ein großes Tor, wo es in den Hof reingeht. Wenn Feste gefeiert werden, sind dann die Höfe auch offen. Oder bei den Winzern sind ja sowieso häufig offene Tore, sodass man eben Wein einkaufen kann. Das Ganze ist sehr blumengeschmückt. Also wenn man durch die Straßen fährt, über die Straßen ranken sich die Weinreben. Und rechts und links sind Blumen. Wir haben oft auch Feigenbäume in den Straßen. Also es ist hier so wie ein kleines Paradies.
0: Feigenbäume sagt auch schon, es ist sehr wild bei euch und sehr warm kann es werden.
1: Genau, also wir haben ein sehr mildes Klima mit rund 2000 Sonnenstunden im Jahr. Aber wirklich mild, also es ist nicht so, dass es im Sommer extrem heiß ist. Es ist aber auch im Winter nicht zu kalt. Man kann auch im Winter oft noch toll wandern gehen, weil wir wenig Schnee haben. Die Landschaft ist dann vielleicht mal so ein bisschen gezuckert und der Boden ist fest und nicht so sehr matschig, also bietet sich eigentlich das ganze Jahr über an, auch zum Wandern.
0: Viele kleine Weindörfer, Uta, und einige doch besondere Orte, wie zum Beispiel Gleisweiler, was als mediterrane Romantik beschrieben wird. Über 1000 Jahre alt, der Ort.
1: Gleisweiler ist so ein wirklich schönes, kleines Dorf. Es gibt dort diesen subtropischen Garten mit Mammutbäumen. Es macht Spaß, durch das Dörfchen zu flanieren. Es gibt wunderschöne Brunnen, zwei alte Kirchen.
0: Das ist also Gleisweiler, mediterrane Romantik. Dann ein Ort, der nennt sich Herxheim, der durch seine Tabakfelder berühmt ist. Und auch den Geruch, also es riecht nach Tabak in Herxheim. Was hat es damit auf sich?
1: Ja, Tabak hat früher eine ganz, ganz große Rolle gespielt in Herxheim. Mittlerweile nicht mehr so. Aber Herxheim und Hatzenbühl, der Nachbarort, das waren früher so die größten tabakanbauenden Gemeinden in Deutschland. Und selbst heute gibt es noch ein paar Tabakfelder. Man kann Tabak auch noch erleben, wenn man zum Beispiel eine Radtour macht, die Tabaktour. Da kann man die Tabakschuppen sehen, die gerade in Herxheim-Hainer noch auf den beiden Seiten vom Dorf entlang der Felder früher genutzt worden sind, um dort den Tabak zu trocknen. Viele dieser Scheunen sind heute noch da, auch wenn wenig Tabak nur noch angebaut wird. Es gibt auch einen Brunnen, wo der Tabak quasi verewigt worden ist, und im Museum in Herxheim gibt es auch ein Kapitel zum Thema Tabak, sodass man wirklich sehen kann, wie dieses Thema den Ort früher geprägt hat.
0: Für unsere rauchenden Hörer unbedingt ein Muss, mal hierher zu kommen.
1: Ja, stimmt.
0: Der andere Ort, der auch sehr empfohlen wird und auch ein Vorzeige-Winzerort ist, ist Roth unter Riedburg.
1: Ja, Roth unter Riedburg. Da ist ganz typisch die Theresienstraße. Das ist so ein Bilderbuchmotiv. In der Mitte wachsen alte Kastanienbäume, rechts und links sind die Höfe. Der ganze Ort ist auch geprägt von Feigen, von Weinranken über die Straße. Und wenn man die Theresienstraße nach oben läuft und ans Ende kommt, dann kommen die Weinberge und man sieht oberhalb Schloss Villa Ludwigshöhe liegen. Das hat sich der König Ludwig I. von Bayern Mitte des 19. Jahrhunderts dorthin gebaut, in die schönste Quadratmeile seines Reiches, wie er gesagt hat.
0: Er wusste ja, wo es schön ist. Und heute kann man es sehen, durch die Weinberge hindurch nach oben, goldengelb leuchtend.
1: Also Schloss Villa Ludwigshöhe ist wirklich so ein Eyecatcher, den man schon von Weitem sieht.
0: Und das Ganze umgeben eben auch von jahrhundertealten Weinbergen, Weinreben.
1: Ja, Weinbergen, Weinreben, aber gerade an der Villa Ludwigshöhe gibt es noch was anderes Besonderes, nämlich Kastanienbäume. Der Ludwig hat gesagt, er findet Kastanien so toll. Er hat sich hunderte von Bäumen rund um die Villa Ludwigshöhe angepflanzt. Teilweise standen dort auch schon ältere. Und heute ist es so, die Kastanienbäume, Kesch, das sagt man bei uns, wenn die blühen, das ist im Juni der Fall, dann verströmen die so einen herben, süßlichen Duft.
0: Mit den Kastanienbäumen an der südlichen Weinstraße werden auch Traditionen gepflegt, die ich bisher vor allem von meinen Frankreich-Reisen kannte. Schließlich sind wir ja in einer Region, die historisch und kulturell eng mit dem Elsass in Frankreich verbunden ist. Und das spüren wir in dieser Radioreise an vielen Stellen. Die geografische Lage schützt diese Region vor Kälte. Denn von Süden kann warme Luft durch die oberrheinische Tiefebene nach Norden fließen. Von Westen und Norden wirkt der Pfälzerwald wie eine Schutzmauer gegen kalte Winde. Rein statistisch gesehen scheint die Sonne hier rund 1800 Stunden im Jahr. Die Winzerdörfer, die reihen sich entlang dieser südlichen Weinstraße wie eine Perlenkette. Sie liegen damit zwischen dieser fruchtbaren Rheinebene und auch dem Pfälzerwald mit seinen Burgen. Ja, St. Martin ist nur eine dieser vielen Perlen, erzählt uns Uta Holz, die Geschäftsführerin des Vereins Südliche Weinstraße.
1: St. Martin, da steht der ganze Ortskern unter Denkmalschutz. Und in St. Martin wird natürlich auch gefeiert. Dort ist ganz berühmt das Martinus-Weinfest rund um den 11. November.
0: Also Weinfeste sowieso, man kommt wegen des Weins hierher, aber eben nicht nur. Ihr seid auch eine Wander- und Radfahrgegend, Uta.
1: Also Wandern, da gibt es ganz, ganz viele tolle Wanderwege im Pfälzerwald. Der bekannteste, das ist der Pfälzer Weinsteig. Der führt über rund 140 Kilometer, auch wieder von Schweigen bis nach Bockenheim, also ein Stückchen oberhalb der Weinstraße durch den Wald. Immer wieder tolle Aussichtspunkte, tolle Burgen, an denen man vorbeikommt, oder auch Hütten. Hütten sind sowas ganz Besonderes im Pfälzerwald. Also wer das nicht kennt, es ist wirklich eine Besonderheit. Hier am Samstag und am Sonntag sind die Hütten offen, sind oft ehrenamtlich bewirtschaftet. Manche auch sogar noch mittwochs oder in den Ferien an zusätzlichen Tagen. Und da setzt man sich dazu, man rückt ein Stück. Es gibt überall Rieslingschorle.

0: immer gut.
1: Es gibt deftige Pfälzer Spezialitäten. Wer kein Fleisch mag, der kriegt weißen Käse mit Quellmänner. Das sind dann Pellkartoffeln. Die Hüttentradition, das ist was ganz Besonderes in der Pfalz.
2: Kann man es vergleichen mit den Buschenschenken in Österreich?
1: Was man vielleicht da noch besser vergleichen kann, sind unsere Straußwirtschaften. Also viele Winzer haben Straußwirtschaften, das heißt, die sind nicht das ganze Jahr über geöffnet, sondern nur während der Weinlese oder so von August bis Oktober, in der Regel 6 Wochen. Da gibt es dann auch einfache Pfälzer Gerichte und natürlich Wein.
2: Das ist sehr gut. Man kann also in die Hütten gehen zum Essen, Trinken. Ihr bietet aber auch Picknicks an, Picknickwanderungen?
1: Picknicks kann man bei uns beim Verein Südliche Weinstraße auf der Website bestellen und die dann abholen, sowohl bei Gastronomen als auch bei Weingütern. Und die packen einem dann sein Picknick zusammen und man nimmt es mit auf einen schönen Picknickplatz, die wir alle verzeichnet haben in unserer App. Man findet also ganz viele Picknickplätze an Wanderwegen und an Radwegen und kann seine Tour dementsprechend aussuchen, dass man unterwegs auch einen schönen Platz findet zum Picknicken.
2: Und so richtig schön wird es bei euch im Herbst, wenn die Bäume goldengelb sich färben, wenn der Wein reif ist, aber vor allem auch, wenn die Kastanien dann langsam zu fallen beginnen. Ne?
1: Die Kastanien oder Keschte, die sind hier in der Region typisch, weil es eben mildes Klima gibt. Kastanien kennt man eher so aus südlichen Gefilden.
2: Ich kenne es auch aus Frankreich, zum Beispiel aus der Ardèche. Ja.
1: Genau, es gibt Kastanienbäume in Südfrankreich oder auch in der Südschweiz oder in Italien und eben bei uns hier in der Pfalz. Wir haben auch einen Wanderweg, den Pelzer Keschteweg. Der führt von Hauenstein über Annweiler an die Weinstraße und dann weiter nach Edenkoben und bis nach Neustadt. Da kann man auch eine mehrtägige Wanderung machen mit Gepäcktransport, unterwegs immer mal wieder ein paar Keschte sammeln. Oder man geht eben wirklich mit seinen Kindern in den Wald und lässt die Keschte sammeln.
2: In Frankreich, erinnere ich mich noch gut, gibt es dann auch Kastanienfeste mit Kastaniensuppe. Dann wird der Kastanienkönig oder die Königin gekürt. Gibt es ja auch.
1: Gibt's hier auch.
2: Muss man nicht nur die Ardèche fahren.
1: Genau, nee, es gibt tatsächlich auch Kastanienfeste. Das Keschtefest in Annweiler zum Beispiel, das ist immer Anfang Oktober. Es gibt ein Fest in Hauenstein und ein Fest in Edenkoben. Die drei machen ein Kastanienfest, ein Keschtefest. Und in Annweiler gibt es sogar auch eine Keschteprinzessin. Und natürlich ganz viele Produkte rund um die Kastanie. Vom Keschtekuchen über Keschtesaumarke bis zu Kastanienlikör gibt's alles.
2: Und das zeigt ja auch, wie nah ihr an Frankreich seid und eng verbunden auch mit dem Elsass zum Beispiel jetzt auch gerade. Ja? Also das Elsass und eure Region sind Nachbarn, aber auch eng verwachsen.
1: In der Geschichte war die Südpfalz immer mal wieder französisch oder das Elsass deutsch. Das hat ganz häufig gewechselt. Gerade in Landau. Landau ist eine Stadt, die sehr französisch geprägt ist. Es gibt hier noch Reste der alten Festung. Das ist eine Vauban-Festung. Man sieht diese enge Verbundenheit.
2: Sprecht ihr auch deswegen etwas mehr Französisch als in anderen Regionen Deutschlands?
1: Also es gibt viele Kindergärten und Schulen, in denen man schon von klein auf Französisch lernt. Aber ich muss gestehen, es sind immer noch viel zu wenig Leute, die Französisch sprechen. Also die Elsässer sprechen in der Regel deutlich besser Deutsch als wir Französisch. Und wer Elsässisch spricht, das ist halt auch wirklich so ein alemannischer Dialekt, dem Pfälzischen sehr verwandt ist.
2: Dann sage ich trotzdem bon merci, Uta.
1: De rien.
2: De rien und das Savoir-Vivre, das genießen wir auch auf Pfälzer Seite. Gute Weine und urige Hütten. Pfälzer Gemütlichkeit an der südlichen Weinstraße. Gut 300 Meter über der Kleinstadt Annweiler thront eine der bekanntesten Pfälzer Burgen. Diese Burg steht auf einem Felsen des Sonnenberges, der dreigeteilt ist. Vermutlich kommt daher der Name Trifels. Im Mittelalter schützte die Burg Trifels das Reichsland und Annweiler. Und eine Zeit lang verwahrten die deutschen Kaiser und Könige hier auf der Burg ihre Insignien der Macht, also die Reichskrone, das Heilige Schwert und auch das Reichsschwert. Denn wer diese Machtinstrumente besaß, der war rechtmäßig der Herrscher. Im Mittelalter hieß es auch, wer den Trifels hat, der hat das Reich. Heute hat Benjamin Seyfried den Trifels, denn er ist der Burgverwalter.
3: Herzlich willkommen auf der Reichsburg Trifels. Also ich sage ja immer gerne, der Trifels ist so das Bundeskanzleramt der Stauferzeit. Denn hier, es war eine repräsentative Burg und der Herrschaftssitz der Staufer. Und hier wurde Geschichte geschrieben. Die drei signifikanten Bergkegel, die sich hier durch das Trifelsland symbolisieren. Und der Trifels ist auf einem dieser Bergkegel. Deswegen ist auch der Name Trifels von diesem Dreierbergkegel. Oder auch, das ist die zweite Variante, auf dem dreifach gespaltenen Fels, auf dem die Burg hier steht. Das ist auf einem riesengroßen Felsenriff aus Buntsandstein, auf dem wir uns hier momentan befinden. Und der Trifels, erstkundliche Erwähnung, 1081 hier erstmals dann aufgebaut worden ist.
2: Denn unter uns haben wir auch Kletterer gesehen.
3: Vorne am Felsen, da haben wir wirklich einen Felsenriff. Bei Inversionswetterlagen ist der Trifels wie das Schiff hier auf dem Nebelmeer im Trifelsland. Und dort am Fels sind auch die Kletterer manchmal unterwegs, die Pfälzer Kletterer hier.
2: Sehr schön. Und dann ist es historisch aufrollen. Nicht jeder weiß, wann die Staufer regiert haben. Es ist ein Adelsgeschlecht aus dem Süden Deutschlands. Über welche Zeitspanne sprechen wir hier?
3: Ja, wir reden hier vom 12. 13. Jahrhundert und die Staufer waren eigentlich über 200 Jahre hier das stärkste Geschlecht, das sich von einem Land von der Nordsee bis ganz nach oben in den Süden Italien erstreckt hatte. Und der Trifels war damals dann für zumindest zusammenhängend über 150 Jahre das Zentrum des Heiligen Römischen Reichs hier.
2: Also Zentrum der Könige.
3: Man hat mal immer gesagt, nämlich hier auf dem Trifels, der ist ja die stärkste und sicherste Burg gewesen, dort wurden die Reichsinsignien, die Reichskleinodien verwahrt, die Zeichen kaiserlicher Macht mit Krone, Zepter, Schwert, Reichsapfel und dort, wo die gelagert worden sind, dann hat man gesagt, dort ist das Zentrum der Macht. Und das war meistens, wenn sie verfügt worden sind, dass sie hier zum Trifels kommen oder in dem sogenannten Interregium, also in dem Zeit, in dem es keinen König, keinen Kaiser gab und dann wurden die hier sicher verwahrt. Ja, die Insignien sind heute direkt ein Stockwerk oben drüber. Wir sehen jetzt ein Kreuzrippengewölbe mit einer Öffnung und dort oben drüber befinden sich jetzt dann die Reichsinsignien. Reichskrone, Zepter, Apfel, Reichsschwert und Reichskreuz. Gibt es diesen berühmten Satz hier, wer den Trifels hat, hat das Reich. Ne? Und das steckt genau dahinter, weil halt hier die Reichsinsignien aufbewahrt worden sind. Und wenn ich den Trifels habe als stärkste und sicherste Burg, dann habe ich auch den ganzen Herrschaftsbereich hier unter meinen Fittichen, sage ich jetzt mal.
2: Kann man die heute noch sehen oder sind es Nachbildungen?
3: Ja, also es sind Nachbildungen. Die Originale sind in Wien, aber unsere sind schöner. Die sind nämlich nicht verbeult. Ja? Das Werk eines Mannes, der über 30 Jahre diese Nachbildungen hergestellt hat. Und das Besondere ist, er hat nur die auch zur damaligen Zeit zur Verfügung stehenden mittelalterlichen Werkzeuge genutzt, um diesen Reichsinsignien nachzubilden. Echte Edelsteine, echte Perlen, echtes versilbertes Gold mit der Technik aus dem Mittelalter.
2: Also einmal Schatzkammer, Herrschaftszentrum, aber eben auch Gefängnis. Wir sehen hier gerade ein Plakat, in dem ein Schauspiel beschrieben wird, die Befreiung des Richard Löwenherz, der prominenteste Häftling damals. Warum muss der hier einsitzen?
3: Ja, also urkundlich sind 3 Wochen belegt, muss wahrscheinlich länger da gewesen sein. König Löwenherz war auf dem Rückweg von seinem Kreuzzug und wurde gefangen genommen. Ja, und war dann zunächst in Dürnstein und dann ist er hier auch auf den Trifels gekommen. Der Trifels war halt ein repräsentativer Sitz und eines Königs würdig. Und hier durfte er dann bestimmt alle Annehmlichkeiten des Mittelalters genießen und natürlich nicht bei Trockenbrot und Wasser irgendwo in der Ecke sein Dasein fristen. Ne?
2: Also es ging ihm so quasi wie Uli Hoeneß, er hatte ein besseres Gefängnis. Ja?
3: Also wenn es Fernsehen gab, dann hätte er auch Fernsehempfang gehabt damals, auf jeden Fall. Ja, 3 Wochen war er hier.
2: Und heute noch immerhin Teil eines Schauspieles. Das ist das eine, was hier aufgeführt wird. Zum anderen gibt es die Trifels-Serenaden, eine Klassik-Konzertreihe.
3: Neben dem markanten Turm ist auch der neu wiederhergestellte Palas aus Beginn in den 30er Jahren, fertiggestellt in den 60ern, mit einem großen, imposanten Kaisersaal, in dem dann im Jahr immer unsere Trifels-Serenaden, klassische Konzertreihen, aber auch andere Veranstaltungen stattfinden.
2: Sind es die gleichen Ensembles oder wechselnde Ensembles jedes Jahr?
3: Das sind

0: auf der schönsten Burg sind, aber es gibt weitere Burgen, die Madenburg und andere, die man von hier aus sehen kann?
1: Also man kann von hier aus natürlich zunächst die Burgen der Trifelsreihe sehen. Das ist die Anneburg, das ist ein markanter freistehender Felsen, der auch mal einen Stein an den Turm drauf hatte. Und ganz am Eck dann die Scharfenberg, genannt Münz. Aber man sehen auch die Neuscharfeneck, wir sehen die Meistersee, wir sehen die Ramburg. Also ganz viele Burgen, die hier im Umkreis in direkter Sichtweite sind. Aber auch einen markanten Kletterfelsen, noch den Asselstein.
0: Und wie ist es für Sie als Burgverwalter? Weiter. Jeden Tag noch schön, was Besonderes hier zu sein auf diesem besonderen...
1: Ja, das ist es absolut. Jeder Tag ist anders, weil sie leben hier mit dem Wetter. Jeder Tag hat ein ganz anderes Wetter und eine ganz andere Stimmung hier oben. Und es ist ein absolutes Privileg, dass ich hier mit dem Team arbeiten darf.
2: Benjamin hatte mir tolle Fotos aus dem Winter gezeigt, als die Burg aus dem großen, weiten Hochnebel in der Sonne herausragte. Mehr als 100.000 Besucher kommen jedes Jahr auf den Trifels. So steht dieses Wahrzeichen der Region wie wenige andere Burgen für die Blüte des Hochmittelalters in der Zeit der Stauferkaiser. Vom Trifels aus kann man auch andere Burgen dieser Region sehen und blickt über die Berge des Pfälzerwaldes. Da verlaufen auch Wanderwege, die viele kleine Berghütten verbinden. Wie ich erfuhr, ist dies die höchste Dichte an Hütten in Deutschland. Also man kann oft einkehren, zum Beispiel auf der Klettererhütte am Asselstein unweit des Trifels. Michaela Stephan ist hier die Hüttenwirtin.
3: Wir liegen direkt am Richard-Löwenherz-Weg. Das ist so ein Premium-Wanderweg und Turm- und Felsenweg. Da führt auch eine Route direkt bei uns vorbei. Und diese Premium-Wanderwege sind dann schon sehr besonders, weil man die eben auch ohne Karte bewandern kann. Da gibt es da ganz viele Wegmarkierungen, denen man einfach folgt.
0: Wir haben hier im Pfälzerwald eine unheimliche Dichte an solchen schönen, urigen Hütten.
3: Viele werden ehrenamtlich bewirtschaftet. Ist aber halt schon ein bisschen schwierig, die verpachteten Hütten, wegen dem Personalmangel. Das ist dann gar nicht so einfach.
0: Mit wie vielen Personen sind Sie hier auf der Hütte?
3: Aktuell sind wir zu dritt.
0: Was macht diesen Charme aus? Zum einen ist es ja das Ambiente, wir haben den Ausblick, wir sind nah am Trifels. Und dann natürlich die Speisen. Was ist so ganz typisch, was man hier unbedingt probieren sollte?
3: Ganz gut ankommt unsere Pfälzer Currywurst. Die Currysoße ist ein Familienrezept. Aber die Touristen mögen auch den Hüttenteller, wo natürlich dann Saumagen, Bratwurst und der Leberknödel drauf sind.
0: Saumagen kenne ich ja noch aus den Zeiten des Altkanzlers Helmut Kohl. Das war sein Lieblingsgericht.
3: Genau, das ist in der Pfalz ganz bekannt. Der Helmut Kohl kam ja aus Ludwigshafen, also ist gar nicht weit weg von Annweiler.
0: Dann haben Sie sehr, sehr viel Würste hier, habe ich auf der Speisekarte gesehen.
3: Die Pfälzer Bratwurst, die grobe Bratwurst, ist ja ganz bekannt eben für die Region.
0: Und Flammkuchen aller Art?
3: Wir haben den klassischen Flammkuchen mit Speck und Zwiebel. Wir haben einen mediterranen und wir haben sogar auch einen veganen Flammkuchen.
0: Zu trinken gibt es hier eine Schorle?
3: Ja, natürlich die Pfälzer Schorle.
0: Und die hat es in sich? Da kann man ja sagen, ob man mehr oder weniger Riesling haben will.
3: Genau.
0: Was ist da so ein guter Mix, um nicht ganz so schwer nach Hause zu gehen?
3: Genau, die Autofahrerschorle in Anführungsstriche ist dann halb-halb gemischt. Aber das sollte man auch nicht ganz so viel trinken, wenn man noch fahren möchte.
0: Ansonsten heißt ja immer eine Männerhand nach oben mit Wein und eine flache Hand mit Wasser.
3: Genau, aber da sollte man das Auto vielleicht lieber stehen lassen. Und eben den Premium-Wanderweg nutzen und laufen.
2: Knappe 10 Gehminuten oberhalb der Klettererhütte sah ich, was dieser Hütte den Namen gibt, nämlich der markante steile Felsen des Asselsteins. Kann durchaus mit seinen Brüdern in der sächsischen Schweiz konkurrieren, denke ich. Zwei sportliche Jungs hingen hier gerade so schön in den Seilen. Aber nicht jeder hat diese Fitness, ganz im Gegenteil. Unsere Gesellschaft wird ja immer älter und deshalb wird das Thema barrierefreies Reisen immer wichtiger. Christian Bohr vom Verein Südliche Weinstraße hatte hier mit eine Modellregion entwickelt.
4: Viele wollen auch im hohen Alter noch reisen und haben dann besondere Bedürfnisse. Und darauf wollten wir uns als Tourismusregion einstellen. Aber auch unsere Betriebe haben erkannt, dass das wichtig ist, dass sie barrierefreie Zimmer anbieten müssen, die man mit dem Fahrstuhl erreichen kann, die mehr Bewegungsfläche haben, sodass auch der Rollator oder der Rollstuhl dort mit rein können. Und daran haben wir gearbeitet und tun es weiterhin, sodass immer mehr Menschen auch noch in hohem Alter gut Urlaub machen können.
0: Christian, es beginnt bei dem, wo ihr keine Verantwortung tragt, aber was auch wichtig ist, ist die Bahn, dass man bequem in den ICE einsteigt, umsteigt, dass die Bahnhöfe umgebaut werden. Das ist ein Riesenprojekt, da gibt es sicher noch viele, viele Baustellen. Und wenn man einmal ankommt, die Unterkunft, es muss also immer ein Fahrstuhl zur Verfügung stehen, damit man jede Etage erreichen kann oder auch mal die Toilette, die unter dem Restaurant ist. Auch das ist oft ein Problem. Da ist eine Treppe einfach so.
4: Ja, allzu oft gibt es leider noch kein barrierefreies WC.
0: Und dann gibt es so einen Punkt, den man sich gar nicht so einfach vorstellen kann, barrierefreies Wandern. Nun weiß man ja, Wanderwege sind von der Natur geschaffen, die sind nun mal nicht ganz eben, da gibt es mal Huckel und Steine. Was muss man sich darunter vorstellen unter dem barrierefreien Wandern bei euch?
4: Wir haben

0: in den letzten Jahren auch eine Bandbreite an Wegen geschaffen. Das sind Wege, die durch die Weinberge führen, die asphaltiert sind, die sich dann wirklich für jeden eignen, wenn sie keine Steigung haben. Aber wir haben dann auch ein bisschen anspruchsvollere Wege, die dann eher für den geübten Rollstuhlfahrer oder jemand, der noch ein bisschen fitter ist, geeignet sind.
1: Wir sind ja in einer Weinregion, Christian, und auch ein Winzer hat meistens ein altes Gemäuer, in dem es irgendwann tief in den Keller geht und das über Treppen eben. Wie schwer ist es da, Barrierefreiheit zu schaffen?
0: Auch da tut sich immer mehr. Es gibt immer mehr Weingüter, die auch eine Kellerführung für Rollstuhlfahrer anbieten. Da kommt man dann eben mit dem Aufzug hin.
2: Christian Bohr über barrierefreies Reisen an der südlichen Weinstraße. Bei uns steht ab jetzt der Genuss im Mittelpunkt nach dem Motto: Zum Wohl die Pfalz. Wie immer an dieser Stelle, auf Weiterhören.

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0: Richtet auf eure Lauscher, denn hier spricht der Tauscher. Der Alexander grüßt sie alle miteinander und wünscht auf diese Weise eine schöne Radioreise. Heute der Urlaub an der südlichen Weinstraße. Gerade in der Pfalz wird auf einem Weingut oft eine extrem breite Palette an Weinen unterschiedlicher Rebsorten angebaut. Während man sich in Spanien, Frankreich oder Italien auf 2, 3 oder maximal 4 edle Tropfen konzentriert, bieten die Winzer an der südlichen Weinstraße quasi ein Vollsortiment. Qualität kennt keine Grenzen. Weine aus der Pfalz und dem Elsass kommen zwar aus unterschiedlichen Ländern, doch aus ähnlichem oder gleichem Anbaugebiet. Hier gibt es eine lange Weinbautradition, ähnliche Profile der Rebsorten und auch eine vergleichbare Stilistik der Weine. Darüber sprach ich mit der Geschäftsführerin der Vinothek Parterre in Landau, mit Nicole Weber. Diese Vinothek ist eine stylische Location auf dem Gelände der ehemaligen Landesgartenschau von Rheinland-Pfalz.
1: Unsere Vinothek Südliche Weinstraße liegt natürlich hier prädestiniert auch an einem wunderbaren Gelände. Das ist der Park der Generationen, dem ehemaligen Landesgartenschaugelände.
0: Das in einem sehr stylischen, designten Raum und Gebäude. Sie hatten einen namhaften Designer, der wohl auch sagte, dass Wein ein Kunstwerk ist und deswegen auch das Gebäude ein Kunstwerk sein soll.
1: Das gesamte Gebäude hier ist ein französisches Militärgebäude, was von der Werkgemeinschaft Landau mit ganz viel Liebe zum Detail auch restauriert wurde. Und die Vinothek hat das unverwechselbare Design durch den bekannten Berliner Star-Designer Michael Michalski erhalten.
0: Eine Mischung aus Tradition und Moderne, aber sehr viel Moderne auch.
1: Sehr viel Moderne, aber auch viele Naturmaterialien, die hier verwendet wurden und eingebracht wurden, die wiederum die Südpfälzer Weinberge und unsere Winzertätigkeiten widerspiegeln. Zum Beispiel haben wir eine tolle Sandsteinwand mit wirklich Steinen aus den Südpfälzer Weinbergen oder auch der Boden, das ist ein Eichenparkettboden, mit Weinfassdeckeln, der hier verbaut wurde. Und der Name Parterre ist natürlich eine Hommage an die hervorragenden Böden der Region. Wir haben hier in der Region fast die größte Vielfalt an verschiedenen Bodenarten, die es gibt in Deutschland. Und das bringt natürlich unfassbar tolle Weine bis hin zu Spitzenweinen hervor, die wir auch in unserer Vinothek präsentieren natürlich.
0: Denn andere Regionen, andere Länder haben oft nur 2, 3 Rebsorten pro Weinbauer. Hier gibt es eine unheimliche Vielfalt auch deswegen an Rebsorten.
1: Eine sehr, sehr große Vielfalt stammt aus dem Rheingrabenbruch, hat die Sedimentsgesteine nach oben gebracht und so hin hat man vom versteinerten Muschelkalk ja, bis über Lehm- und Tonböden, also eine ganz, ganz große Vielzahl. Ja, so.

0: Wir präsentieren die Region hier bei uns mit insgesamt fast 200 Sekten und Weinen.
1: Nicole Weber, was sind denn die häufigsten Rebsorten hier in der Südpfalz?
0: Allem voran ist die Pfalz natürlich das größte Anbaugebiet für Riesling. Somit haben wir hier auch eine wunderbare Vielfalt und Auswahl an tollen Rieslingen, vom leichten Riesling zum Wegtrinken bis hin zu einer schweren Spätlese mit Restsüße. Wir haben wundervolle Burgundersorten, den Grauburgunder, den Weißburgunder, teilweise auch den Pinot Auxerrois, den man mehr aus dem Französischen kennt. Wir haben tolle Chardonnays. Wenn wir jetzt in das sommerliche, fruchtige gehen, wunderbare Sauvignon Blancs. Es darf auch mal was Bouquetreiches sein, wie ein Muscatella oder eine Scheurebe. Gewürztraminer ist bei uns vertreten. Und wir brauchen uns auf keinen Fall mehr verstecken vor den tollen Rotweinen, die bei uns wachsen, die Spätburgunder Pinot Noirs. Wir haben kräftige Cuvées.
1: Jetzt treffen wir uns am frühen Nachmittag. Welchen Wein haben Sie mitgebracht für jetzt?
0: Ich habe einen Riesling ausgesucht, weil wir prädestiniert natürlich hier in der Pfalz die Rieslinge gerne ausschenken. Und habe vom Weingut Mingers in Flemlingen einen Riesling Froschkönig, nennt er sich dabei. Das ist ein 2018er. Und der Riesling Froschkönig hat nicht nur einen märchenhaften Namen, sondern der ist wirklich märchenhaft, weil er auf der Basis einer Spätlese ausgebaut ist. Also wirklich was ganz Besonderes, aber trocken im Glas und ein ganz, ganz tolles Aroma hat, was wirklich sein Terroir auch widerspiegelt. Ich schenke uns einfach mal ein Schlückchen ein. Wenn wir ihn schwenken im Glas und ein kleines Näschen nehmen, dann ist er sehr komplex. Und er ist ungeschwefelt und direkt von der Hefe abgefüllt worden. Das heißt, er hat ein ganz, ganz tolles und natürliches Aroma. An dem Wein ist nichts gemacht. In der Nase haben wir ein bisschen reife Stachelbeere. Wir haben den typischen Weinbergspfirsich beim Riesling. Und im Gaumen kommt er sehr, sehr komplex und auch fruchtig. Der tut uns nichts, der tut uns einfach gut.
1: Genau, der Wein tut uns nie etwas, deswegen zum Wohl.
0: Zum Wohl.
2: Prost, und hier an der südlichen Weinstraße sagt man zum Wohl, die Pfalz. Das Zentrum der Region ist die Südpfalz-Metropole Landau in der Pfalz. Die kreisfreie Stadt liegt genau zwischen dem Rhein und dem Pfälzerwald. 50.000 Menschen leben hier, viele junge Menschen, denn Landau ist eine Universitätsstadt. Studenten helfen beispielsweise auf dem Wochenmarkt beim wohl bekanntesten Gemüsebauer der südlichen Weinstraße, bei Ralf Gensheimer. Ihn besuchen wir gleich, nachdem uns Uta ein paar Schritte durch Landau führen wird.
3: Wir stehen jetzt hier auf dem Rathausplatz in Landau. Da ist am Samstag immer Wochenmarkt. Man hört im Hintergrund die Leute, die gerade beim Einkaufen sind. Ich selber war heute Morgen auch schon auf dem Markt und hole hier immer die Sachen, die ich so für die Woche brauche.
1: Was holst du gerne hier?
3: Ich habe heute Morgen Tomaten eingekauft, Salat, Gurken. Und Landau ist eine Stadt, die sehr französisch geprägt ist, also in seiner Geschichte. Hier die Südpfalz war immer mal wieder französisch, genauso wie das Elsass immer mal wieder deutsch war. Und es gibt da ganz viele Verbindungen, River und Niver über die Grenze. Landau, es ist eine Stadt, die eigentlich total lebendig ist. Es gibt hier eine große Uni. Daher prägen auch viele Studentinnen und Studenten das Stadtleben. Und man merkt es, wenn man durch die Straßen läuft, es ist eigentlich immer was los. Es wird auch viel gefeiert, es gibt viele Feste das ganze Jahr über. Und es gibt so ein paar schöne verborgene Winkel. Also zum Beispiel das Frank-Löbsche Haus sollte man sich unbedingt anschauen. Dort haben die Großeltern von Anne Frank gelebt. Es ist so ein Fachwerkhaus mit einem Innenhof. Erinnert eher an Spanien oder an Südeuropa, dort kennt man so einen Baustil. Und heute ist es so, dass dort an dem Wochenende nach Fronleichnam immer eine Weinmesse stattfindet. Das Weinerlebnis, südliche Weinstraße. Da kann man, wenn man Weine probieren will, wirklich alles probieren, was das Herz begehrt. Es sind so 60 bis 70 Winzer dort. Und dort kann man dann die aktuellen Jahrgänge verkosten. Landau ist auch durch die Landesgartenschau geprägt worden. Die hat hier 2015 stattgefunden und hat das Stadtbild sehr verändert. Es ist ein neues Stadtviertel entstanden im Süden der Innenstadt. Das ist nämlich die Vinothek Parterre und ein großer Park davor. Also auch das lohnt sich, es anzuschauen.
1: Und dieser Wochenmarkt ist eben umgeben von diesen historischen Gebäuden, also mitten im Ortskern.
3: Genau, es ist mitten in der Stadt in Landau. Der Rathausplatz hat auch eine interessante Geschichte. Der ist nämlich entstanden in der Zeit, als Landau französisch war. Da hat die Stadt gebrannt. Wahrscheinlich wurde sie wirklich absichtlich angezündet, damit hier ein großer leerer Platz entstehen kann. Und der war dann danach Paradeplatz und heute ist es Rathausplatz und hier findet immer der Wochenmarkt statt.
1: Unter anderem mit Ralf Gensheimer, den wir jetzt gleich besuchen werden.
3: Ja.
1: Eine Institution hier.
3: Das ist eine Institution, der Stand, wo immer die längste Schlange davor ist.
4: Ralf Gensheimer.
1: Dein Landwirtschaftsbetrieb existiert seit Generationen.
4: Also wir haben mal zurückgeforscht, seit 7 Generationen zurück können wir forschen. Wahrscheinlich waren das schon immer irgendwie Bauern dann. Ne?
1: Also seit 7 Generationen baut ihr an in Offenbach, nicht sehr weit von hier entfernt von Landau.
4: Naja, das sind jetzt von hier vom Markt aus sind es gerade 7 Kilometer.
1: Uta sagte schon, euer Stand ist der mit der längsten Schlange, also am beliebtesten hier. Was verkauft ihr, also was baut ihr an?
4: Was die Saison so hergibt, Tomate, Paprika, Gurke, Melone, Kürbisse, natürlich ganzjährig Kartoffel, Möhren. Und im Winter ist es dann halt eher, sag mal, ein Feldsalat, Rosenkohl.
1: Melone ist ja auch ein Zeichen dafür, dass ihr sehr klimabegünstigt liegt und anbauen könnt.
4: Ja, das ist natürlich bei uns ein Riesenvorteil hier in der Pfalz. Wir können praktisch alle möglichen Sachen abpflanzen, wo es woanders schwierig wird.
1: Ihr baut nach Bioland-Prinzip an. Ist das noch strenger als Bio?
4: Ja, das ist nochmal, sag mal, wesentlich strenger wie jetzt das EU-Bio. Also wir müssen den Betrieb auch ganz Bio machen. EU-Bio kann man auch einen Teil des Betriebes nur Bio machen.
1: Ralf, nicht nur Kunden kommen hier auf den Wochenmarkt in Landau, du belieferst auch Gastronomen?
4: Vor allem die Bio-Gastronomie natürlich und auch den Bio-Einzelhandel. Das ist auch so mein Hauptding, dass ich praktisch so nachhaltig wie möglich arbeite, damit auch zukünftige Generationen noch was von dem Land ernten können.
1: Steht die nächste Generation bei dir bereits bereit, das irgendwann zu übernehmen?
4: Ja, wir haben 3 Kinder und die schauen jetzt relativ scharf auf das, was ich so mache. 2 Jungs, ein Mädel. Das Mädel hat sich eigentlich schon ausgeklinkt, wobei die auch gutes Händel hat. Und die Jungs, die sind jetzt zurzeit im Studium, Semesterferien, da sind sie auch bei mir auf dem Betrieb tätig. Allerdings sehen sie halt auch die vielen Stunden, die ich machen muss. Im Moment sind so 70 bis 75 Stunden die Woche. Das ist halt nicht das, was die Jugend will.
1: Und unter dem Begriff Work-Life-Balance sich vorstellt.
4: Ja. Richtig, genau.
1: Zumal auch noch eine körperlich anstrengende Arbeit teilweise auch.
4: Ja, wobei, die sind alle sportlich. Ich glaube, das ist noch nicht mal das Thema. Die machen das schon auch mit voller Kraft, im wahrsten Sinne des Wortes. Aber die vielen Stunden, Januar bis Ende September ist kein Urlaub drin. Allerdings bin ich vielleicht auch nicht der beste Delegierer. Wahrscheinlich müsste ich noch was zulernen, sagt mal immer die junge Generation.
1: Delegierungsmanagement, wie man in der Pfalz sagt.
4: Ja. Genau, ja.
1: Aber du kannst ja froh sein, du hast Kunden, die das mögen und die auch bereit sind, sich ein paar Pfennig mehr zu bezahlen, weil es ja Bioware ist.
4: Richtig, ja.
1: Gibt es bei dir ein Gericht, was du privat isst, ohne Gemüse?
4: Natürlich, ganz viel.
1: Ja?
4: Also ich liebe zum Beispiel Schokolade.
1: Super.
4: Und da muss es auch mal was Ungesundes sein. Also das ist halt auch ein bisschen Lebensqualität. Die braucht man vor allem auch dann, wenn man einfach immer an der Grenze arbeitet.
2: Ja, das merke ich mir als Schokoladenfreund. Schokolade ist Lebensfreude, gerade wenn man sehr viel arbeitet. Ich merke es mir. Bei uns gibt es gleich saure Lebensfreude mit einem echten Lebenskünstler. Wir haben jetzt einen Termin beim Doktor. Doktor mit Nickelbrille, aber ohne weißen Kittel. Uns empfängt nämlich gleich der Hausherr des Doktorenhofes in der pfälzischen Winzergemeinde Fenningen. Georg Heinrich Wiedemann gibt uns Saures. Er ist nämlich Geschäftsführer des Weinessigguts. Er macht alles selbst. Erst den Wein, dann den Essig und auch die Etiketten.
5: Georg, also hier in der Pfalz, Schorsch. Alle Sachen zu mir, Schorsch, da kommen die Leute und sagen, Schorsch, wie geht das dann?
1: Ist doch gut. Ist der Schorsch auch Doktor wirklich selbst?
5: Nein, der ist nicht Doktor. Der Schorsch ist eigentlich ein Winzer und der Schorsch, der liebt Wein und das, was dazugehört und vor allen Dingen liebt der Essig, ne? Das ist ganz klar.
1: Darüber reden wir gleich. Heißt aber hier Doktorenhof. Wie kamst du dem Namen?
5: Der Name Doktorenhof ist ein sehr alter Name. Denn hier bei uns im Dorf gab es einen Florenz Freiherr von und zu Fenningen und der war Rechtswissenschaftler, der war Universitätsprofessor, der war vor allen Dingen der Rechtsberater der Kurfürsten. Und es war ganz ein berühmter Mensch damals. 7 Kurfürsten hätte der König quasi gekrönt und er war der Berater dafür. Und er hat Besitztum gehabt hier und da gab es später eine Lage, Fenninger Doktor und abgeleitet vom Fenninger Doktor, der Doktorenhof.
1: Daher?
5: Ja, ja.
1: Und ich habe nun schon einige Winzerkeller gesehen und Weinkeller und Gärkeller. Hier hat man das Gefühl, man ist in einem Kloster abgestiegen. Wir sind jetzt hier aus dem weltlichen Hof hinab, ja, mit geistlicher Musik.
5: Essig ist ein anderes Produkt, jetzt, wie man es sich vielleicht vorstellt. Normalerweise wird ja Essig assoziiert mit irgendwas, was kaputt gegangen ist oder schlecht ist. Und bei uns genau Gegenteil. Wir nehmen das Beste vom Beste vom Beste, also überhaupt das Allerbeste, und machen dort reines Essig. Um das wertzuschätzen, haben wir gesagt, wir dienst dementsprechend auch hofieren. Und so wird der Essig bei uns hofiert, indem das gregorianische Gesänge um der Essig sind, dass bei uns das sehr mystisch ist, dass es ist ja eigentlich eine Alchemie gewesen, früher der Essig. Das war ja ganz was Besonderes in der Zeit der Pestilenz oder in der Zeit des Barocks, wo die Leute viel gegessen haben, vielleicht zu viel gegessen haben und immer den Essig brauchten, damit er gut verdauert und einfach, dass es gut geht. Und Essig war ja eine Art Volksmedizin gewesen, hunderte oder tausende von Jahren. Und das wertzuschätzen, das wollen wir wieder machen.
1: Und deswegen auch dieses Ambiente. Es ist keine Kirche hier, aber es ist beleuchtet wie in einem sakralen Keller mit Kerzen.
5: Ja, ja.
1: Man mit geht Dampf auch.
5: Man geht auch bei uns von Keller zu Keller und dann macht man so die Türe auf und es knatt und quietscht. Ne? Und dann kommst du in den nächsten Raum. Und jeder Raum, und das ist das Schöne, riecht auch dadurch anders, wenn es anders da gärt. Wir haben eine lange, lange, lange Gärung für unsere Essig in der Holzfässer hier. Und diese Gärung, die gibt natürlich Düfte ab. Man sagt, so ist der Anteil der Engel. Und in jedem Keller ist der Anteil der Engel geruchsmäßig ein anderer. Und das ist das Schöne. Man macht die Tür auf, ist ein anderer Raum und das riecht schon wieder ganz anders.
1: Ja, schon wenn man draußen reinkommt in euren Verkaufsraum, kommt was Säuerliches, aber hier unten ist es eine andere Säuerlichkeit. Ja.
5: Genau. Und diese Säuerlichkeit hier unten, das ist natürlich das, wenn man so eine Führung mitmacht, dass man das inhaliert. Das ist ja quasi Inhalation hier. Und das ist auch gut. Das ist gut für die Haut. Und das ist gut auch für die Atemwege. Deswegen hat man früher immer, wenn jemand Bronchialprobleme gehabt hat oder irgend sowas, dann hat man immer Essig inhaliert. Und das kann man jetzt natürlich, das ist ja einfach eine Führung. Und trotzdem inhaliert man. Trotzdem geht man durch. Und wenn man da die lange, so eine lange Kutte anhat, dann geht man auch ehrfürchtig quasi durch die Keller. Und das ist das, was man möchte.
1: Ja. Deswegen kriegen die Besucher normalerweise bei euch auch diese Kutte, eine Art Mönchskutte übergezogen.
5: Genau, die kriegen eine lange Kutte angezogen, sind aber keine Mönchskutte, sondern sind Nachbildungen von Pestilenzärzte-Kutte. Also die Pestilenzärzte in früherer Zeit, die hatten so lange dunkle Gewänder gehabt und die Kapuze auf und dann so eine Maske vorm Gesicht mit einer furchtbar langen Nase. Man kennt es noch so aus dem Karneval in Venedig vielleicht. Da waren dann Kräuter drin und Essig. Das hat man so ein Gemisch gemacht, Kräuter, Essig, wie auch immer was gerade da war. Und hat da quasi inhaliert, dass man nicht krank wurde. Und so konnte man zu den kranken Menschen gehen. Man wusste, dass Kranke Ausdünstungen haben, die wieder ansteckend sein könnten. Bakterien hat man da noch gar nicht, sagen wir mal, genannt oder gekannt. Aber es hat gewirkt. Und da sind die einfach diese, ja, ach hier die Ehrfurcht vor dem Alter, dass man das einfach wieder tut. Und wenn sie so eine Kutte annehmen, sind sie auch irgendwie ein anderer Mensch.
1: Ja. Und dann läuft man als Mensch mit der Kutte von Raum zu Raum, von Keller zu Keller, bekommt von ihnen die Schilderungen und auch Verkostungen.
5: Ja. Dann wird erzählt über die Geschichte. Man muss ja wissen, wo man herkommt, dass man weiß, wo man hingeht. Und dann gibt es natürlich auch noch eine Verkostung, 5 verschiedene Essige, die werden dann probiert. Also wir machen ja hauptsächlich Essige als Aperitif, Digestif oder Tournement. Also Essige, die auch getrunken werden, nicht nur zum Kochen, sondern auch getrunken werden. Und dazu gibt es dann Gebäck und Praline, Essigpraline.
1: Sie selbst sind ja Winzer von Beruf.
5: Genau. Ich bin jetzt 50 Jahre selbstständig. Ja.
1: Wahnsinn.
5: Ja, ich bin ein alter Mann.
1: Oh, sieht so jung aus mit dem Pferdeschwanz.
5: Ja, aber trotzdem, der Essig halt mich vielleicht ein bisschen jung, ich weiß nicht. Konserviert, jo, kennt man ja als der Essiggurke, ne?
2: Zu Gast beim Essigdoktor Georg Heinrich Wiedemann, der nicht nur die Kinder närrisch nach Essig macht. Vor Jahrzehnten hatte er mit seiner Frau Johanna diese Manufaktur gegründet und heute versorgt der Doktorenhof viele Feinschmecker und selbst Chefköche in ganz Deutschland und auch über die Landesgrenzen hinweg.
5: Wir hatten früher eine Gastronomie gehabt, also Streichwirtschaft gehabt. Und ich muss Ihnen ehrlich sagen, ich habe schon immer Essig geliebt, ach als Kind. Ich habe immer die Salatsauce Eis getrunken und man kennt es ja, Kinder, die mögen saure Drops, die mögen die Brause. Die waren immer sauer. Das Saubere, das war das. Kinder lieben das auch. Deswegen machen wir auch eigens Veranstaltungen für Kinder. Da kommen Kinder, die kriegen so eine kleine Kinderkutte und die gehen dann durch die Keller. Und wenn jetzt die Erwachsenen eigentlich 5 Essige probieren, dann machen wir bei den Kindern 10 und noch mehr. Also die sind total närrisch quasi und probieren Essig. Er hat ja keinen Alkohol, von daher ist das ja ein ideales Getränk für Kinder. Ne? Ja. Ich sammle auch alte Bücher. Ich kam durch alte Bücher, durch alte Schriften drauf, dass der Essig in früherer Zeit viel wichtiger war als der Wein selber. Zumal der Wein in früherer Zeit ganz wenig Alkohol gehabt hat und viel Essiganteile. Und deswegen hat man auch so viel Wein getrunken. Das Wasser war nicht in Ordnung, das Fleisch war oft nicht in Ordnung, das Essen war oft nicht in Ordnung. Und man hat den Essig als Wein quasi getrunken. Man hat gesagt, es ist Wein, aber es war mehr Essig gewesen. Das hat man dann mit Wasser gemischt. Das gab es auch schon bei den Römern. Dieses Puschka der Römer war ja ein Wasser- und Essiggemisch, um immer quasi stabil zu bleiben, um keine Darmkrankheiten zu kriegen.
1: Aber wie entsteht dann aus dem Wein der Essig? Einfach wird er weitergegärt, länger als der Wein?
5: Genau, es macht erst der Wein, also Trauben, kältet man, vergären ja zu Must. Muscht wiederum zu Wein, hat Alkohol. Und die zweite Gärung ist dann 2-3 Jahre später. Die kommen dann die Weine mit Alkohol in die Keller, wo es vergärt. Und da kommen Essigbakterien dazu. Wir haben unsere eigene Essigmutter, also ein Bakterium. Und dort letztendlich vergeht es noch einmal in 15 Monate von Alkohol, also von Wein zu Essig.
1: Also nicht einfach den Wein länger stehen lassen. Man kennt ja den Begriff, das schmeckt fast wie Essig bei dir.
5: Genau.
1: So ist es nicht.
5: Ne? Nee, das machen wir nicht. Das wäre dann eine ungewollte Essiggärung. Das machen wir ja nicht. Wir machen das ja richtig geführt und gewollt. Und die Essigbakterien, die sind ja hunderte von Jahren schon alt, die werden immer wieder verwendet. Immer wieder. Immer. Man kennt das aus dem Sauerteig. Ne? So ein geführter Sauerteig, der ist ja bei den Bäcker früher von Generation zu Generation zu Generation weiter. Und man dachte, das Brot immer so ein eigener Typus quasi. Und bei uns ist mit unserer Essigmutter mit dem Essig. Unsere Essige sind anders.
1: Und das alles aus Trauben, die natürlich bewirtschaftet werden hier in der Umgebung.
5: Genau, ja. Wir haben unsere Weinberge rund ums Dorf. Und was wir probieren zu lesen, sind immer süße Trauben. Also hochwertig, ich meine viele Ortega, Solaris. Also hohe Muschgewichte, das ist für uns sehr wichtig.
1: Nun heißt es ja, Essig ist an sich etwas Ätzendes. Ich kenne es, wenn man ganz billigen Essig nimmt, damit reinigt man die Waschmaschine vor Kalkablagerungen zum Beispiel.
5: Gut, ist auch gut so. Ne? Nee, das, was wir herstellen, ist das ungefähr das Gleiche, was der Körper in sich herstellt. Jeder Körper muss ja verstoffwechseln. Jeder Körper, bei der Verstoffwechselung, gibt es dann Essig. Da gab es sogar schon einen medizinischen Nobelpreis drüber, ne? Über die Entdeckung, dass der Körper Essig herstellt. Und jeder Körper sollte relativ große Mengen Essig herstellen, dass er alles, was er ja zu sich nimmt, auch wieder gut weiter transportieren kann. Und die Kraft, die im Essen drin ist, natürlich auch dem Körper hilft. Und den Essig, den wir herstellen, ist so etwas Ähnliches, was der Körper herstellt. Also Sie können unsere Essig trinken, ohne dass Sie jetzt, sagen wir mal, übersäuern oder irgendwas. Das ist genau das Gegenteil der Fall. Die Essige wirken sehr magenberuhigend, sehr, sehr angenehm. Ja. Auch wenn jemand vielleicht sagt, ich habe zu viel Sodbrennen oder sonst was. Essig hilft immer, also wenn es ein guter Essig ist. Deswegen nimmt man ja auch den Essig für den Salat. Ja, wir müssen ja den Salat auch weiterkriegen. Wir müssen ja den Salat essen. Er schmeckt ja mit einer schönen Vinaigrette viel, viel, viel besser, als wenn man gar nichts machen würde.
1: Auf jeden Fall.
5: Ja, und deswegen ist das so.
1: Aber er darf nicht brennen im Hals.
5: Er sollte nicht brennen. Ja. Und die sind ja auch sehr mild, unsere Essige. Deswegen können wir die auch trinken.
1: Sie machen ja auch Essigpralinen, das heißt Schokopralinen, die mit Essig gefüllt sind.
5: Jeder, der bei uns eine Führung macht, kriegt auch eine Essigpraline, das heißt die Ganache, die Creme innen drin. Die ist dann mit verschiedenen Essigen angereichert. Wenn Sie jetzt einfach reinbeißen, haben Sie wunderschöne Praline, tolle Schokolade, aber innen drin dann den leichten Kick von Essig. Ist ja auch gut, wenn Sie Essig entschlackt, ja, ach, wer viel Essig trinkt, hat ja auch nicht so große Probleme, ja, mit der Verdauung. Also das geht immer gut weiter.
1: Nimmt man ab dabei?
5: Ja, nur Essig allein nützt auch nichts. Also man soll schon noch ein bisschen was tun dafür. Aber zumindest mal hilft der Essig, dass man besser verdaut, besser verschlackt und vielleicht auch abnimmt dann.
2: Essig ist gesund und beflügelt offenbar auch die Liebe. Der Schorsch drückte mir ein kleines Heft in die Hand mit seinen getexteten Liebesgedichten. Ich zitiere mal aus einem der Liebesgedanken des Doktors. Du meines Herzen Königin, du Wonne meiner Tage, die ich entzückt von Anbeginn im treuen Herzen trage. Du meines Lebens Sonnenlicht, du Traum der stillen Stunden, du Himmelswonne ahnst du nicht, die ich in dir gefunden. Du mein, ich dein auf immer da, kein Trennen und kein Scheiden. Oh, welch ein Himmel wunderbar, eröffnet sich uns beiden.
5: Ich schreibe Märchen und Gedichte und ich mache vor allen Dingen immer Märchen zu unserer Essige. Also ich habe Märchenbuch quasi über die Essige. Ne? Wenn zum Beispiel Engel küssen die Nacht, ist ein Essig bei uns, dann gibt es ein Märchen dazu. Oder die Zitronenbraut. Da gibt es ein Märchen dann darüber. Ne? Und der Essig heißt auch so. Also ich mache den Essig vom Namen und gleichzeitig schreibe ich dann ein Märchen dazu.
1: Und die Märchen denken Sie sich aus während der Produktion?
5: Genau. Also wenn ich einen neuen Essig im Kopf habe, dann muss ich ja den neuen Essig wie so ein Alchemist dann zusammenfügen. Also ein Koch macht ja das auch. Man hat da verschiedene Rezepte und denkt sich das aus. Und ich habe dann verschiedene Kräuter, Blüten, Wurzeln, was auch immer und dann probiere ich das. Ich habe zum Beispiel einen Essig, der heißt der Vatermörder. ganz ein schlimmer Name, ganz eine tolle Geschichte, weil die Geschichte kommt aus der Zeit des Biedermeiers. Ne? Wir haben ja Französisch geredet und der Vater mir, da war einfach die Mode, dass man einen langen Kragen gehabt hat, so einen Stehkragen. Ja. Kennt man ja, Biedermeier war ja der biedere Mann, aber einen langen Kragen. Und das wurde verkehrt übersetzt in Englische Parasite oder Französische und das wurde zurück übersetzt als Vatermörder. Dieser Vatermörder hat 19 verschiedene Kräuter, wie so ein Parfum. Und ich habe 3 Jahre gebraucht, weil es nicht funktioniert hat. Und dann bin ich glücklich und dann schreibe ich darüber dann ein Märchen.
1: Erinnert mich spontan an den Film Spukschloss im Spessart. Kennen Sie sicher, mit Hanne Wieder, als die in so einem Keller sitzen und was rühren, was Punschiges und dann ist es so Blausäure am Ende.
5: Ja, gucken wir, das machen wir natürlich nicht.
1: Und da kommen Ihnen dann diese Ideen?
5: Ja, und da kommen die Ideen. Oder ich gehe mit meinem Hund, mein Hund heißt Pioschka, also Rotkäppchen, und mit der gehe ich immer durch die Pfalz und gucke mir schöne Gegenden oder Orte an. Und wenn ich dann was sehe, wo mich einfach inspiriert, weil da was passiert ist, dann kann ich natürlich auch einen Essigdreis machen. Ne? Oder ich finde ein tolles Kraut, dann mache ich einen neuen Essigdreis.
1: Wenn man wieder rauskommt aus dem Essighof, ist man in einer ganz anderen Welt dann wieder.
5: Ja. Dann ist man wieder in der Realität. Ja. Wir probieren nicht, die Leute in eine andere Szene zu versetzen, aber wir wollen helfen, dass es sich bei uns die Tür aufgeht und sie grinsen mich an und sie lachen mich an und sie sind gut drauf und das ist eigentlich das, was wir wollen.
1: Wie viel Essig am Tag trinken Sie?
5: Ich persönlich, ich habe am Morgen jetzt 2 probiert. Es ist schon noch früh.
1: 2 Gläser?
5: Früh. 2 Gläser. Und ich denke am Mittag nochmal 2 Gläser. Heute Abend gehe ich essen, großes Essen, da weiß ich genau, da muss ich vorher einen Essig trinken.
1: Als Aperitif, ne?
5: Ein Aperitif.
1: Seit jung.
5: Das weiß ich nicht, aber mir geht's gut.
2: Uns ging's auch gut an der südlichen Weinstraße. Diese Radioreise war ein kompakter Überblick über diese Ferienregion mit ihren Kontrasten, wie eben dem Pfälzerwald und den sonnenverwöhnten Weinhängen in Richtung Rheinebene. Mit dieser akustischen Reise entlang der südlichen Weinstraße haben wir sicher Reiselust gemacht und ein paar Bilder im Kopf entstehen lassen. Noch mehr Impressionen unseres Kurzurlaubs gibt's auf unserer Website www.radioreise.de. Da finden sich die Fotos und wichtige Links zur südlichen Weinstraße. www.radioreise.de und überall da, wo man auch in Rheinland-Pfalz gute Podcasts finden kann. Und noch viel mehr praktische Tipps für den Urlaub gibt es auf www.südlicheweinstraße.de. www.südlicheweinstraße.de. Da wird geholfen. Und damit hebe ich ein Glas Pfälzer Wein und sage goodbye, au revoir, adios, ciao, totiens, haida, farewell, anchio, bislat, ayuwomba, gülügül, dovigienia, ila aqua und shalom natürlich. Und an der Weinstraße sagt man, zum Wohl, die Pfalz.
6: Zum Wohl, die Pfalz.
3: Heute war hier Uta Holz am Mikrofon. Ich freue mich, dass du hierher gekommen bist und hoffe, du hast jetzt allen Hörern hier einen tollen Eindruck von unserer Region, von der südlichen Weinstraße vermittelt.
7: Ja.

0: mal sei.
1: Ich bin Wiedemann Schorsch vom Doktorenhof. Ich hoffe, wir sehen uns mal im Doktorenhof. Kommen Sie vorbei. Wirklich furchtbar, furchtbar, furchtbar frei. Und auf eine gute Zeit.
2: Gemüse Day keeps the doctor away. Ralf Gensheim.
3: Michaela Stephan und wir wünschen noch einen schönen Tag und vielleicht sehen wir uns bald auf einer leckeren Pfälzer Schorle.
4: Mein Name ist Benjamin Seifried und bis bald hier bei uns im Trifelsland auf unserer Reichsburg. Alles Gute.
5: Christian Bohr. Ich freue mich, dass das Thema barrierefreier Tourismus immer wichtiger wird. Letztlich dient es uns allen. Kommen Sie zu uns, schauen Sie sich das an.
6: Nicole Weber von der Winothek Parterre in Landau und ich wünsche Ihnen genussvolle Momente und zum Wohl die Pfalz.
7: Wohl die Pfalz. Und bleiben Sie, meine Damen und Herren, schön reisefreudig, denn es gibt noch mindestens 1000 Orte in dieser Welt zu entdecken. In diesem Sinn, wie immer, bis bald.

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1: Ich bin Jan-Henner Reitze. Der Tankrabatt kommt zurück. Wegen der hohen Spritpreise will die Bundesregierung diese Entlastung von Oktober bis Dezember wiederholen. Danach soll ein Spritpreisdeckel kommen.
2: Der Tankrabatt ist eine Kombi aus einem Absenken der Energiesteuer und der Mehrwertsteuer. Das wären 17 Cent weniger für den Liter Diesel und Benzin. Und profitieren sollen Autofahrer, Handwerker, Pflegedienste und Co. von Oktober bis Ende Dezember. Zu breit gestreut, sagen Kritiker wie etwa der Sozialverband. So würden auch die entlastet, die sich die hohen Kraftstoffpreise leisten könnten. Ab Januar soll es dann einen Spritpreisdeckel geben. Dafür notwendig ist erst eine Absprache mit den Mineralölkonzernen. Lea Matschulat, Nachrichtenredaktion.
1: Im Streit um Grönland haben die USA und Dänemark einen Durchbruch verkündet. Unterschrieben werden soll ein Abkommen voraussichtlich kommende Woche. Was drinsteht, ist noch unklar. Die Darstellungen von US-Präsident Donald Trump und die aus Dänemark unterscheiden sich.
3: Trump hatte etwas voreilig von einem schon besiegelten Abkommen geschrieben. Die USA könnten fortan tun, was immer nötig sei, um Grönland zu verteidigen, postete Trump. Man habe dauerhafte Kontrolle über die Sicherheit und alle anderen Belange in Grönland. Die dänische Regierung teilte mit, man erwarte bei der UN-Generalversammlung in New York nächste Woche einen Deal zu unterzeichnen, der aber noch parlamentarischen Segen brauche. Die Vereinbarung respektiert demnach die Souveränität des dänischen Königreichs und die Selbstbestimmung der Grönländer. Tina Eck, USA.
1: Am S-Bahnhof Bornholmer Straße in Berlin ist ein Auto von einer Brücke ins Gleisbett gestürzt. Der Fahrer kam bei dem Unfall in der Nacht ums Leben. Warum er die Kontrolle über sein Auto verloren hat, wird noch untersucht. Es war gegen zwei Poller und den Fahrbahnrand geprallt und über das Geländer der Brücke geschleudert worden. Und zum Fußball. In der zweiten Bundesliga hat Nürnberg zumindest vorerst die Tabellenführung übernommen durch ein 1:0 beim Karlsruher SC. Hertha kann im Abendspiel heute Abend bei Dynamo Dresden noch wieder vorbeiziehen. Außerdem gewannen Kaiserslautern zu Hause 1:0 gegen Braunschweig. Kiel und Osnabrück trennten sich 1:1 unentschieden.

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1: Und schon liegen Hörergrüße an, gleich mit dem ersten Titel Mr. and Mrs. Regards. Grüße natürlich an Sie, liebe Vinylgemeinde.

Gilbert C. Genau, O'Sullivan. Und Jerry Dorsey, man sollte immer den letzten Ton abwarten. Unbekannteres mal wieder. Ja, man muss schon ein bisschen stöbern in den Kisten beim Plattenhändler, weil da doch meist nur die übliche Fuhre Mainstream steht. Schon wieder voll im September, wenn ich so aus dem Fenster gucke, aber keine Angst, die Vinylvorräte, die reichen noch lässig über den Winter. Sogar mit aktuellerem aus 2025, hier von Bruce Springsteen.

Blind Spot, bis vor einem Jahr unveröffentlichter Song aus Bruce Springsteens legendären Streets of Philadelphia Sessions.

So dankbar kann der Tod sein und so gut kann er dabei klingen. Grateful Dead mit Sugar Magnolia. Kommt aus 1970, also noch so ein früher Song der kultigen US-Rockband, die sich nach 30 Jahren in 95 auflöste. Jerry Garcia und Bob Weir waren ja mal die Gründer und führenden Köpfe der Gruppe. Und obwohl sie mit Touch of Grey nur einen einzigen Top-40-Hit schafften, zählten sie jahrzehntelang zu den umsatzstärksten Tourneebands überhaupt. Deshalb listete der Rolling Stone Grateful Dead auf Platz 57 der 500 größten Künstler aller Zeiten. Ja, dahin muss man auch erstmal kommen. Spätsommerliche Grüße sind das hier von Caro Emerald.

Was reimt sich auf Remember? Das ist der September, steht ja auch im Kalender. US Soul Funk Earth, Wind and Fire 78.

September, Earth, Wind & Fire, zeitloser Hit, kann man nämlich jedes Jahr spielen. Und das hier ist von Them. Friday's Child. From the North.

0: Die Gruppe Them mit ihrem soulig-rhythmischen und bluesigem Song. Van Morrison hat es in 85 für sein, nein Quatsch, 65 ist das doch, genau so für seine Band geschrieben. Ich könnte es gleich nochmal spielen. Ja, bleibt erstmal liegen hier auf dem Tisch. Mein Favorite Song für heute, bis jetzt jedenfalls.
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0: Genau, in den 60s bleiben wir noch mit Judy in Verkleidung. In 67 kamen John Fred and his Playboy Band damit raus. Damit sogar die Nummer 1 in Deutschland. Guck mal, wusste ich gar nicht. Sollte als Parodie sein von dem Beatles-Song Lucy in the Sky with Diamonds.

Wie schön, Marion Faithfull auch mal wieder live vom Plattenteller in ihrer wöchentlichen Vinylshow. Diddle-dee, diddle-dee-dum, time for country.

So eine tolle Frau, aber das hat sie nicht geschafft, mich zu ändern. She couldn't change me. Vom Country-Duo Montgomery Gentry. Ja, Country kommt mal wieder aus vielen Ecken. Ich kann gar nichts dagegen tun. Dann gleich noch Sanford Clark hinterher. Son of a Gun aus 53.

250 Euro Konzerttickets. Die fünfte Comeback-Tournee. Nur zwei originale Bandmitglieder übrig. Durchschnittsalter 73. 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

0: Blue Sky aus dem Album Eat a Peach von den Allman Brothers. Die fehlte mir noch, die, was war das, frühe Doppel-LP aus 72, genau. Die vierte von ihren insgesamt 46, wenn ich richtig zähle. Und da ist man schon froh, wenn man so ein knappes Dutzend hat, wie ich, aber... Bei denen hier, da ist es wirklich einfacher. Es gibt nämlich nur zwei Platten davon.
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0: 1970, im Grunde ein One-Hit-Wonder, die Pipkins. Ein Spaßlied von Albert Hammond und Mike Hazlewood komponiert. Welches Ding die beiden Pipkins meinen, das blieb bis heute ein Rätsel der Menschheit.
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0: Oh ja, gerne wieder zu gehaltvollerem mit Eric Clapton. Und da gibt es diesen alten Gospel-Blues-Song aus sage und schreibe 1927, damals von Blind Willie Johnson aufgenommen, Motherless Children, so der Titel. Denn auch Johnsons Mutter starb, als er noch jung war. Knapp 50 Jahre später, also hier das Cover von Slowhand, Eric Clapton.

Das passiert, wenn Vinyl und Live zusammenkommen. Ich musste dem Diamanten etwas nachhelfen, sorry, als er in der Rille hing. Damit habe ich aber zumindest den Blues-Freunden Genüge getan. Ich kann ihn wieder unter die Augen treten. Interessant wäre natürlich auch das fast 100-jährige Original, wahrscheinlich deutlich langsamer im Tempo, könnte ich mir denken. Und jetzt hätten wir hier die Yardbirds. Erst schlappe 61 Jahre haben sie auf der Rille und jetzt die Überraschung. Eric Clapton spielt auch auf der Gitarre mit For Your Lover.

Waren wir doch zu kurz? Hatte ich zu wenig Scheibenmehl? Habe ich Daryl Hall schnell gebeten, die Lücke zu schließen. Dreamtime, schöner Hit von ihm, lange her.

Alles soweit fertig für Nachrichten und Wetter. Ich bin hier, Gottlob, ja, für die Platten zuständig. Und erwarte Sie danach mit Freude wieder zu unserem zweiten Teil. Bis gleich.

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1: Ich bin Jan-Henner Reitzer. Die von Bundesregierung und Bundesländern geplante Neuauflage des Tankrabatts stößt bei Verbraucherschützern, Sozialverbänden und der Opposition auf Kritik. Unter anderem, weil die vorgesehene rechnerische Steuerentlastung von 17 Cent pro Liter Benzin oder Diesel nicht zielgenau sei.
2: Bund und Länder wollen das Paket bis zum 1. Oktober umsetzen. Der Tankrabatt soll über eine Senkung der Energiesteuer auf Benzin und Diesel finanziert werden. Dafür sind rund 2,5 Milliarden Euro vorgesehen. Verbraucherschützer und Sozialverbände fordern stattdessen vor allem Hilfen für Haushalte mit kleinen und mittleren Einkommen. Die Linke und die Grünen verlangen außerdem eine Übergewinnsteuer für Mineralölkonzerne. Greenpeace warnt, ein Teil der Entlastung kann sonst bei den Konzernen landen. Neben dem Tankrabatt will die Bundesregierung spätestens ab Januar 2027 auch einen Spritpreisdeckel einführen, als Kriseninstrument und nicht dauerhaft. David Riemer, Nachrichtenredaktion.
1: Krankenkassen sollen Versicherte auch in Zukunft über Beitragserhöhungen aktiv informieren müssen. Mit dem Sparpaket im Gesundheitsbereich hatte die Politik eigentlich gerade beschlossen, die Informationspflicht per Brief abzuschaffen. Das löste Kritik aus. Bundesgesundheitsminister Carsten Linnemann hat jetzt in der Rheinischen Post doch wieder eine neue Informationspflicht angekündigt. Nicht unbedingt schriftlich. Kassen sollen auch digital etwa per App über Beitragserhöhungen informieren können. Bei Sicherheitstests von künstlicher Intelligenz ist wieder ein Fall bekannt geworden, bei dem ein System in fremde Computer eingedrungen ist. Diesmal betrifft es die Google-KI-Software Gemini.
3: Konkret geht es um 3 Vorfälle aus dem Mai. In einem Fall erriet Gemini Passwörter, um Zugang zu einem geschützten System zu bekommen. In 2 weiteren fand die KI Zugangsdaten für eine Datenbank. Nach Angaben von Google entstand dabei kein Schaden. Die KI habe die Angriffe beendet, sobald sie erkannte, dass es sich nicht um Testsysteme, sondern echte Unternehmensrechner handelte. In der jüngeren Vergangenheit hatte es schon ähnliche Vorfälle bei den KI-Anbietern OpenAI, Anthropic und Meta gegeben. Thomas Bleskin, Nachrichtenredaktion.
1: Weil dort nicht genehmigte Drohnen gesichtet wurden, ist in der Nacht der Betrieb am Flughafen Luxemburg vorübergehend eingestellt worden. 19 Flüge, die eigentlich dort landen sollten, wurden umgeleitet. Noch wird überprüft, wo die Drohnen hergekommen sind.

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1: Warum nicht mal Deutsch anfangen, habe ich mir gedacht. Zweite Stunde Plattenspiele mit niemand Geringerem als Purple Schulz und seiner neuen Heimat. Willkommen also mit ihm in 1985, als er viele Wochen die Top 10 belegt hat.
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Ja, der wusste, wie sie sich anfühlt. Die Sehnsucht, ganz großer Titel vor 40 Jahren, 86 auf allen Radiosendern, die es damals gab. Zwischendurch eine nett gemeinte Protestmail vom Stammhörer Thomas aus Kassel. Dein Rockaltersheim, er bezieht sich auf den Jingle eben. Wir sind lebendiger denn je, oder wie der Ami sagt, still alive and kicking. Wie recht du doch mal wieder hast. Lieber Thomas, 14 Jahre weiter zurück. In 72 schrieben und produzierten David Bowie und Lou Reed das hier. Mott the Hoople nannte sich die britische Rockband, die man ja dem Glamrock zurechnen kann. All the Young Dudes, eine Schwulenhymne.

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1: Na, da ist er. Ja, er war 68, ein Jahr vor seinem Tod leider in 2014, Joe Cocker, die britische Blueslegende, Rocklegende, auf seinem letzten Album Fire It Up.

Purer Rock'n'Roll gehört bei uns dazu. Und wenn er von Chuck Berry kommt, und das aus 59, unterstützt durch die Stimme von Marvin Gaye, dann geht's um diesen Song hier, Back in the USA.

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Der American Pie Man, Don McLean, diesen Song hier, Everybody Loves My Baby. Nein, sorry, Everybody Loves Me Baby. Genau, das ist ein Unterschied, schrieb er für dasselbe Album wie American Pie aus 1971. Und das tun wir ja gerne. Legendäre LPs nach unbekannteren Titeln abgrasen, die so im Schatten von Welthits nie wirklich aufgeblüht sind. Steppenderweise geht's mit dem Bummelzug nach Peking. Woody and Dutch. On the slow train to Peking. Erzählt von Ricky Lee Jones. Oh.

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1: Und hierbei sehe ich Michael Stipe in dem großartigen Schwarz-Weiß-Clip, der diesen Klassiker unter den REM-Songs so gekonnt in Szene setzt. Live am Plattenteller in ihrer wöchentlichen Vinyl-Show.

0: Sunday Morning Coming Down, auch eine Hymne von Chris, dem Countryman Christofferson. Vor rund 40 Jahren schloss der sich mit Waylon Jennings, Willie Nelson und Johnny Cash zur Supergroup The Highwaymen zusammen. So, und das wird jetzt mal festgelegt, das schreibe ich mir auf, ist versprochen und notiert. Die finden demnächst hier statt.
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0: Alarm, Alarm. Ja, ich weiß doch. Ich komme ja schon zur Rettung. Rescue Me heißt die 87er Scheibe der britischen Alternative Band. Wie heißt sie doch noch? The Alarm. Natürlich, klar. Wie denn sonst?

Lindisfarne und ihr North Country Boy. Folkrock und der Name einer englischen Insel, das zudem mit einem Kloster drauf. 14 Studioalben gibt's von Lindisfarne. Dieses heißt Rollin' Ruby und stammt aus 1973. Alles die 70er und 80er mal wieder. Die sind ja auch am agibesten, nicht nur was den britischen Folkrock angeht. Liedermacher wie Ralph McTell sind auch dabei. El Progresso heißt der Fortschritt.

Hübsch, nicht? Wer kennt das schon von Ralph McTell? Dann nähern wir uns, ja, dem bitteren Ende irgendwie bitter. Na, die Doobie Brothers werden sich bedanken bei ihrem hübschen China Groove aus 73. Und dann haben wir ja mal immer noch AC/DC am Stapel.

Die Doobie Brothers, China Groove, so, und ein kleiner Hinweis noch, ich kriege immer Nachfragen nach den Playlists, die gibt es ja, und die müssen Sie eigentlich nur abrufen, immer bitte dem Lieblingssender schreiben und darum bitten, die leiten es an mich weiter und dann kriegen Sie es in Blindkopie, keiner sieht, wer sie sonst bekommt. Das ist ja wohl klar in Zeiten des Datenschutzes. Das hier sind sie nun, AC/DC. Get it hot.

Haben Sie sich wohl, ich mache meinen Diener, euer Ehren. Nach 2 Stunden haben Sie den auch verdient. Bemühen Sie gut, bis nächste Woche und vergessen Sie uns nicht. Wir drehen uns dann wieder, wie gewohnt, auf unseren Frequenzen, Plattentellern, wie auch immer Adressen. Mit freundlichen Grüßen von Haus zu Haus und East of Eden, Ihr Matthias Welp.

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1: Ich bin Jan-Henner Reitzer. Für alle, die tanken, soll es ab Oktober wieder eine Entlastung von den gestiegenen Preisen geben, rechnerisch von 17 Cent pro Liter Diesel oder Benzin. Die Bundesregierung will den Tankrabatt wieder in Kraft setzen, bis Ende Dezember. Danach ist ein Spritpreisdeckel geplant.
2: Der Tankrabatt ist eine Kombi aus einem Absenken der Energiesteuer und der Mehrwertsteuer. Das wären 17 Cent weniger für den Liter Diesel und Benzin. Und profitieren sollen Autofahrer, Handwerker, Pflegedienste und Co. von Oktober bis Ende Dezember. Zu breit gestreut, sagen Kritiker wie etwa der Sozialverband. So würden auch die entlastet, die sich die hohen Kraftstoffpreise leisten könnten. Ab Januar soll es dann einen Spritpreisdeckel geben. Dafür notwendig ist erst eine Absprache mit den Mineralölkonzernen. Lea Matschulat, Nachrichtenredaktion.
1: Im Streit um Grönland soll es eine Einigung zwischen den USA und Dänemark geben. US-Präsident Donald Trump erklärte, dass die USA damit weitreichende Befugnisse und Kontrolle über Grönland bekommen würden. Dänemark und Grönland haben das nicht bestätigt und noch nichts zum Inhalt des Abkommens gesagt. Auch unterschrieben ist demnach noch nichts. Das Oktoberfest in München ist offiziell eröffnet. Der neue Oberbürgermeister Dominik Krause von den Grünen hat heute Mittag das erste Bierfass angezapft.
3: Und zapft es auf eine friedliche Wiese!
4: Oberbürgermeister Krause hat den Anstich mit 2 Schlägen geschafft und kann sich damit zufrieden zeigen. Der Druck war immerhin groß. Sein Vorgänger Dieter Reiter hatte im letzten Jahr ebenfalls 2 Schläge gebraucht. Genau hingeguckt wurde freilich auch bei der Übergabe der ersten Mass an Ministerpräsident Söder. Der ist den Grünen bekanntlich ja nicht so grün. Heute aber gemeinsames Lächeln, ganz nach dem Motto, auf eine friedliche Wiesen. Aus München, Joshua Heise.
1: Das Oktoberfest dauert 2 Wochen. Es werden 6 Millionen Besucher erwartet. Und zum Fußball. In der Bundesliga hat Freiburg den Sprung zurück an die Tabellenspitze verpasst und ist nach einem 2:2 bei Eintracht Frankfurt jetzt Zweiter hinter Bayern München. Dortmund kann durch einen Sieg gleich im Abendspiel beim VfB Stuttgart noch Platz 1 übernehmen. Außerdem spielten heute schon Gladbach-Mainz 3:4, Hamburg-Köln 2:1 und Bremen-Augsburg 3:2.
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0: Ja, hier ein Moin aus dem Studio 2, heute im Studio 2 und sendeverantwortlich und hinter dem Mikrofon ist Ralf Hoffmann. Ja, die kommenden 2 Stunden zurück vom Feinsten. Ich hoffe, dass ich mal wieder in meinem Archiv das herausgesucht habe, was wir schon auf der einen Seite lange nicht mehr gehört hat, was neu ist aktuell aus den Charts 2026 und ja, so ein paar Sachen, die so noch dann dazugekommen sind. Ja, das Wetter war ja heute nicht ganz so knackig, würde ich sagen. Aber wenn man so auf den Kalender guckt, 19. September, ja, wir nähern uns langsam aber sicher nicht nur dem Herbst, sondern auch dem Weihnachtsferien. Aber bis dahin ist noch ein bisschen Zeit. Ein paar Samstagabende haben wir noch. Und musikalisch fangen wir jetzt mal an mit einem Musikprojekt, Jahrgang 2026. Die Aufnahme ist veröffentlicht worden im Sommer dieses Jahres. Und dieses Musikprojekt nennt sich Funky Firefly. Und die Aufnahme ist Step into the Groove. Mein Name ist Ralf Hoffmann. Einen wunderschönen guten Abend.
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1: Ja, wir sind immer nah dran. Heute kurz nach 18 Uhr, der Samstagabend ab mit der Soul-Time-Auftakt, hatte die Gruppe Funky Firefly ein Projekt. Und weiter geht's jetzt mit einer Gruppe, die zwischen 1984 und 1986 ihre größten Chart-Hits hatten. Und das war in Großbritannien. Und ich rede von der Gruppe Cool Notes. Sie waren eine britische Pop- und Funk-Gruppe. Die in Südlondon gegründete Band bestand aus 7 Mitgliedern. Und sie sind vor allem für ihren britischen Nummer 11-Hit Spend the Night bekannt. Das ist schon ein bisschen länger her. Und jetzt haben wir wieder so ein Remake rausgebracht. Aktuell in den UK Soul Charts drin. Die Gruppe

Ja, die Aufnahme stammt aus dem Jahr 2024, Return of the Mothership. Und die Gruppe, da muss ich wirklich sagen, die kann ich nur jetzt so die Buchstaben so nach und nach ablesen. Und das mache ich jetzt mal. T-S-K-M-S-T-R. So nennt sich die Gruppe. Keine Ahnung, was sich dahinter verbirgt. Aber trotzdem, die Musik ist gut aus dem Jahr 2024. Dann gehen wir ein Jahr weiter ins Jahr 2025. Und da habe ich mal so gelesen, so ein Begleitzettel zu der Aufnahme. Die Aufnahme ist ein wuchtiger Track. Die Aufnahme nennt sich You Decide und war im Jahr 2095 ein tolles Musikstück, muss man so sagen, mit modernen House-Rhythmen und Boogie-Einflüssen. Und das alles zusammen auf einer genialen Akkordfolge im Stil von Malavasi. Und Marisa, die Sängerin von dem Duo Dave and Marisa, liefert dazu einen sinnlichen Gesang ab, der ein wenig in die Vergangenheit geht und an Patrice Rushen erinnert. Während im Hintergrund eine Fülle von analogen Synthi-Riffs erklingt und ja, wir werden sie uns jetzt anhören. You Decide, hier bei uns bei der Samstagabend.

0: Ja, und weiter im Programm geht's hier mit Another Love. Hören wir jetzt gerade schon mal im Hintergrund von Magic Brown. Ein soliger R&B-Track im Stil der 70er. Er kam im April diesen Jahres auf die CD. Und jetzt aktuell in den UK Soul Charts. Magic Brown, Another Love.
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Ja, wir gehen jetzt mal zurück in die 70er. Und eben haben wir gerade gehört, Beat the Wall und Hell for Nothing, auch ein Superhit in den UK Soul Charts aktuell. Und wie gesagt, wir gehen in die 70er. Eine US-amerikanische Band, die 1977 in New York von dem Bassisten Bernard Edwards und dem Gitarristen Neil Rogers gegründet wurde. Ich rede hier von der Gruppe Chic. Ja, die Gruppe Chic wurde hat maßgeblichen Einfluss gehabt auf die Pop- und Disco-Musik der späten 70er und den frühen 80er. Und wer kann sich noch zurückerinnern an letztes Jahr im Schlossgarten? Da waren sie hier vor Ort in Osnabrück. Und jetzt hören wir ein super schönes Stück, eine 12-Inch-Mix-Version, also richtig schön lang, 10 Minuten 26 ist sie lang. Und die Gruppe Chic und ihr Le Freak.

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1: Ja, 104,8, Le Freak und die Gruppe Chic, Musik aus den 70ern am heutigen Samstag. Wie gesagt, die Soul haben immer alle zwei Wochen hier zwischen 18 und 20 Uhr. Und jetzt kommen wir mal zu einer Aufnahme Revo Connection. Eine Extended Mix Version, verdammt lang ist sie, knapp 8 Minuten 52. Und bei dem Intro dazu steht hier doppelt so viel Groove und doppelt so viel Vergnügen soll diese Aufnahme bringen. Ja, erlebe die volle Kraft des Funk mit der Extended Version von Revo Connection. Ja, sie vereint Intro und Outro zu einer noch intensiveren, groove-geladenen Reise. Da werde ich euch und sie drauf, ja, oder hinschicken, so kann man es aber besser sagen. Ja, alles beginnt mit dem extrem groovigen Auftakt von Revo Connection und dann geprägt von einem perfekt produzierten Vocoder-Sound, einem feurigen Synthi-Solo und einem unwiderstehlichen, funkigen Vibe. Ja, und nahtlos schließt sich dann das Outro an und krönt dieses Album. Und wir hören es jetzt bei uns hier bei der Samstagabend.

Ja, das ist mal richtig dabei, die Musik hier von Revolution and the AP Connection. Und wenn ich so auf die Uhr gucke, wir haben noch genau 4 Minuten vor 19 Uhr. Und bevor ich dann rübergebe in das andere Studio, wo dann wieder die Weltnachrichten verkündet werden. Letzte Aufnahme bei mir in der Stunde, Ingram Street, eine R&B-Gesangsduo, bestehend aus den Brüdern Howard Ingram und Daniel Ingram. Und sie singen, treten auf und schreiben Songs, seit sie 6 bzw. 4 Jahre alt waren. Also schon verdammt lange im Geschäft sind sie. Und zu ihren frühen musikalischen Einflüssen zählen die Jackson, Stevie Wonder, Prince und New Edition. Also das war die Grundlage. Und ich sage erstmal tschüss, bis gleich in der zweiten Stunde am heutigen Samstag hier bei OS Radio 104,8. Und dazwischen, wie

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1: Ich bin Jan-Henner Reitze. Die von Bundesregierung und Bundesländern geplante Neuauflage des Tankrabatts stößt bei Verbraucherschützern, Sozialverbänden und der Opposition auf Kritik. Unter anderem, weil die vorgesehene rechnerische Steuerentlastung von 17 Cent pro Liter Benzin oder Diesel nicht zielgenau sei.
2: Bund und Länder wollen das Paket bis zum 1. Oktober umsetzen. Der Tankrabatt soll über eine Senkung der Energiesteuer auf Benzin und Diesel finanziert werden. Dafür sind rund 2,5 Milliarden Euro vorgesehen. Verbraucherschützer und Sozialverbände fordern stattdessen vor allem Hilfen für Haushalte mit kleinen und mittleren Einkommen. Die Linke und die Grünen verlangen außerdem eine Übergewinnsteuer für Mineralölkonzerne. Greenpeace warnt, ein Teil der Entlastung kann sonst bei den Konzernen landen. Neben dem Tankrabatt will die Bundesregierung spätestens ab Januar 2027 auch einen Spritpreisdeckel einführen, als Kriseninstrument und nicht dauerhaft. David Riemer, Nachrichtenredaktion.
1: Der NATO-Militärausschuss wird künftig vom ranghöchsten Soldaten Deutschlands geführt. Generalinspekteur Carsten Breuer wurde bei einer Sitzung des Gremiums in Kopenhagen zum Vorsitzenden gewählt und soll sein Amt im kommenden Juli antreten. Die Position ist eine der wichtigsten innerhalb der NATO. Morgen wird in Mecklenburg-Vorpommern ein neuer Landtag gewählt, in Berlin das Abgeordnetenhaus. Bei ihrem Wahlkampfabschluss haben alle Parteien heute noch einmal versucht, von sich zu überzeugen.
3: Viele Wähler haben sich noch gar nicht endgültig entschieden, wem sie ihre Stimme geben. In Mecklenburg-Vorpommern waren laut ZDF-Politbarometer zuletzt 21% der Befragten unsicher, in Berlin sogar 23%. Im Nordosten liefern sich SPD und AfD ein enges Rennen um Platz 1. Die Grünen müssen um den Einzug in den Landtag bangen. In Berlin liegt die Linke laut Umfragen Kopf an Kopf mit der CDU und das BSW hofft noch auf den Sprung über die 5%-Hürde. Thomas Bleskin, Nachrichtenredaktion.
1: Und zum Fußball. In der Bundesliga ist die Siegesserie des SC Freiburg gerissen. Bei Eintracht Frankfurt spielte das Team heute 2:2 nach 3 Siegen zum Auftakt der neuen Saison. Hinter Bayern München liegt Freiburg damit in der Tabelle nur noch auf Platz 2. Ohne Punkte und Schlusslicht bleibt Gladbach nach einem 3:4 zu Hause gegen Mainz. Außerdem gewann Hamburg 2:1 gegen Köln und Bremen 3:2 gegen Augsburg.
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Und hinter dem Mikrofon ist Ralf Hoffmann. Für alle die in der Zwischenzeit dazugekommen sind, erstmal einen wunderschönen guten Abend hier aus dem Herzen von Osnabrück. Auftakt heute im Teil 2, Glam Sam and His Combo. Ja, diese Sache ist ein Musikprojekt von Mats Samuelsson aus Stockholm. Das groovige, oder diese Gruppe in ihrer Form macht dann groovige Musikstile wie zum Beispiel Disco, Jazz, Funk und Soul und auch Lounge-Musik ja zu einem super Mix überhaupt. Konnte man gerade eben gut hören. Und die Aufnahme I'm the Dude Man, was wir gerade eben gehört haben, ist ein Musikstück von Glam Sam and His Combo. Das wurde im Jahr 2013 veröffentlicht und dieses Jahr im September nochmals remastered. Diese Version haben wir jetzt gerade eben gehört und wieder aktualisiert. Und weiter im Programm geht es jetzt mit der Gruppe Change. Change ist auch ein italienisch-amerikanisches Post-Disco-Gruppe, die in den 70ern, besser gesagt im Jahr 1979, vom Geschäftsmann und ausführenden Produzenten Jack Fred Petrus und Mauro Malavasi in Bologna in Italien gegründet worden ist. Und I've Got a Feeling, Boat Our Love. Aus dem Jahr 2026, aktuell in den UK Soul Charts.

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1: Ja, nicht nur Disco Regio Action haben wir heute. Wir sind im Teil 2 am heutigen Samstagabend. Und gerade eben hatten wir die Gruppe Change dabei. Jetzt mal 2 am Stück und das Ryle and Laura Jackson. Eine Aufnahme aus dem Jahr 2020 mit Magic Touch. Und der Auftakt macht Sailor. Hoffentlich, dass ich es richtig ausgesprochen habe. Und I Shine Different. Aus einer Aufnahme, die aktuell in den UK Songcharts vertreten ist. Also wie gesagt, 2 am Stück.

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1: Der Samstagabend in der zweiten Stunde am heutigen Samstag. Und eben gerade gehört Ryle and Laura Jackson. Wir machen weiter mit Ricky Jones, auch eine Aufnahme, die aktuell in den UK Soul Charts vertreten ist. Er ist ein R&B- und Soul-Sänger und war sehr oft im Hintergrund auch bei vielen Bands dabei. Wie gesagt, ein US-amerikanischer Songwriter und er war auf den Plattenlabels zum Beispiel von Motown und Universal vertreten. Und er arbeitete mit Größen wie zum Beispiel Luther Vandross, Babyface, James Ingram zusammen. Und er landete mit Songs wie zum Beispiel Pretty Just Ain't Enough Erfolge in den Charts. She's a Man Eater, Ricky Jones hier bei uns bei der Samstagabend ab.

Ja, jetzt gehen wir mal nach Italien rüber. Und Adica Pongo, eine bekannte italienische Soul-, Funk- und Disco-Band aus Rom. Sie wurden 1993 gegründet. Sie arbeiten oft mit internationalen Sängern zusammen, wie zum Beispiel Christopher Williams und dem ehemaligen Sänger oder Sängerin der Band Chick. Let's go to disco, Adica Pongo.

sein Musikstil. Eine Mischung aus Soul, Pop, Jazz, R&B und im Hintergrund die akustischen Klänge. Wir hören es gerade so schön. Er stammt aus dem Londoner East End und ist in der britischen Soul-Szene super aktiv. Aktuell auch in den UK Soul Charts vertreten. Ich rede hier von Kevin East und Rhythm of Life.

Schön ausgespielt. Jetzt geht's weiter. Auch nochmal eine Aufnahme aus den aktuellen UK Soul Charts. Leon Neal, ein vielseitiger Jazzgitarrist und Sänger natürlich. Als Bariton ist so seine Stimmlage. Er ist Komponist und Musikproduzent und kommt aus den USA. Er verbindet Jazz, Soul und klassische Einflüsse zusammen zu unheimlich guter Musik. Seine Karriere: er steht seit seinem 16. Lebensjahr professionell auf der Bühne. When Somebody Loves You, eine Version aus den UK Soul Charts, und Leon Neal.

Ja, Musik aus den 80ern, Kevin Henderson. Und wenn wir schon bei den 80ern sind, dann gehen wir auch noch mal kurz zurück, wenn ich so auf die Uhr gucke. Ja, die letzten Minuten laufen. Und ich habe mal wieder einen Disco-Remix rausgesucht. Eine beste Musik aus den 70ern. Ja, da sind alle möglichen dabei, wie zum Beispiel Kool & The Gang, The Crusaders zum Beispiel. Und Schallermeister ist dabei. Und mal gucken, was wir noch so bis 20 Uhr hier durchbringen können. Wie gesagt, der Samstagabend am heutigen Samstag im Studio 2 ist Ralf Hoffmann.

0: So, wir haben es kurz vor 20 Uhr und eigentlich sollte jetzt die Bixi hier kommen, aber die rennt immer noch hier zwischen den Studios hin und her und sucht einen Kugelschreiber. Ich weiß nicht, wo sie ist. Wie gesagt, ja, das war ja der Samstagabend ab, immer zwischen 18 und 20 Uhr am heutigen Samstag. Wir können uns wieder hören, genau in 2 Wochen, am 3.10. Ja, Bixi, komm jetzt endlich hier ran. Los, zack, zack.
1: Ich bin ja schon da, lieber
0: Ralf. wenn du schon mal einen Kugelschreiber suchst.
1: Ja, aber ich habe jetzt einen gefunden, der schreibt.
0: So. Okay, alles klar. Ich würde dir sagen, meine nächste Sendung ist am 3.10. Deine ist gleich kurz nach 20 Uhr. Was gibt's da?
1: Ja, heute gibt's den zweiten Teil von Infected by House Part 2. Ihr hört also gleich Stereoküsschen, The Finest in House. Mein Name ist Bixi und das gibt's gleich im Anschluss für euch.
0: Genau, und dazwischen gibt es noch die Nachrichten. Wie gesagt, 3. Oktober, nächste Sendung hier zwischen 18 und 20 Uhr. Und denkt dran, am 3. Oktober sind wir wieder hier. Und das ist ja ein schöner Feiertag. Und dann geht es in Osnabrück auch auf dem Lädenhof los mit dem Bürgerfest. 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Da ist OS Radio auch vertreten mit einem Stand. Also wer mal Interesse hat, bei uns vielleicht auf der einen Seite mal ein bisschen mehr Informationen von uns zu kriegen, beziehungsweise vielleicht auch mitmachen wollen, einfach mal vorbeikommen. Wir sind von 10 bis 20 Uhr da. In diesem Sinne, ich sage tschüss, wünsche viel Spaß mit der Bixi und dann geht's gleich rüber zu den Nachrichten.

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1: Ich bin Jan-Henner Reitzer. Krankenkassen sollen Versicherte auch in Zukunft über Beitragserhöhungen informieren müssen. Bundesgesundheitsminister Carsten Lindemann sagte der Rheinischen Post, dass er die eigentlich gerade abgeschaffte Informationspflicht neu auflegen wolle. Kassen sollen aber nicht mehr verpflichtend per Brief, sondern auch etwa per App informieren können.
2: Die Pflicht war erst mit dem Sparpaket der schwarz-roten Koalition gestrichen worden, um Bürokratie und Kosten zu sparen. Verbraucherzentralen hatten das scharf kritisiert. Sie warnten, dass Versicherte Beitragserhöhungen zu spät bemerken könnten. Das könnte auch das Sonderkündigungsrecht bei höheren Zusatzbeiträgen aushöhlen, so die Begründung. Der GKV-Spitzenverband wiederum begrüßt eine Information der Versicherten, fordert aber vor allem digitale Wege. Der durchschnittliche Zusatzbeitrag liegt im Moment bei 3,1%. David Riemer, Nachrichtenredaktion.
1: Um versprochene Entlastungen wegen der wieder hohen Spritpreise zu schaffen, kommt der Tankrabatt zurück. Von Oktober bis Ende des Jahres soll es wieder eine rechnerische Steuerentlastung von knapp 17 Cent pro Liter Benzin und Diesel geben. Verbraucherschützer und Sozialverbände kritisieren, dass diese Entlastung nicht zielgenau bei denen ankomme, die es nötig hätten, sondern alle, die tanken, profitierten. Im Streit um Grönland haben die USA und Dänemark einen Durchbruch verkündet. Unterschrieben werden soll ein Abkommen voraussichtlich kommende Woche. Was darin steht, ist noch unklar. Die Darstellungen von US-Präsident Donald Trump und die aus Dänemark unterscheiden sich.
3: Trump hatte etwas voreilig von einem schon besiegelten Abkommen geschrieben. Die USA könnten fortan tun, was immer nötig sei, um Grönland zu verteidigen, postete Trump. Man habe dauerhafte Kontrolle über die Sicherheit und alle anderen Belange in Grönland. Die dänische Regierung teilte mit, man erwarte bei der UN-Generalversammlung in New York nächste Woche einen Deal zu unterzeichnen, der aber noch parlamentarischen Segen brauche. Die Vereinbarung respektiert demnach die Souveränität des dänischen Königreichs und die Selbstbestimmung der Grönländer. Tina Eck, USA.
1: Und zum Fußball. In der Bundesliga hatte SC Freiburg nach 3 Siegen zum Saisonauftakt bei Eintracht Frankfurt 2:2 unentschieden gespielt. In der Tabelle rutscht Freiburg damit hinter Bayern München vorerst auf Rang 2. Außerdem spielten heute schon Gladbach-Mainz 3:4, Hamburg-Köln 2:1 und Bremen-Augsburg 3:2.
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Herzlich willkommen zu Stereoküsschen. Wunderschönen guten Abend wünsche ich euch. Ich bin's, die Bixi. Ja, und ich bin die Mischpult-Bedienerin für die nächsten beiden Stunden für euch natürlich live auf OS Radio 104,8. Und heute gibt's auch ein tolles Motto: Infected by House Part 2. Nur für euch. Aber jetzt gibt's erstmal richtig coolen Sound für euch, nämlich diesen Track.

Ja, ihr Lieben, es geht kräftig zur Sache hier heute bei Stereoküsschen, der Feind ist im Haus. Mein Name ist Bixi und Stereoküsschen immer noch live natürlich bis 22 Uhr on air hier für euch auf OS Radio 104,8 zu hören. Also, das lohnt sich auf jeden Fall dran zu bleiben, denn das Motto ist heute Infected by House Part 2. Und es gibt, eins kann ich schon mal verraten, noch ein paar richtig tolle Classic Sounds für euch, also richtig tolle House Sounds für euch noch den ganzen Abend. Also bleibt einfach dran und wir machen jetzt einfach weiter mit einem richtig coolen Track, nämlich von David Guetta, featuring Sia, ja, mit Titanium, aber in einem anderen Mix. Also, mal gucken, ob ihr den kennt. Also, ich wünsche euch viel Spaß mit diesem hier.

Ihr hört Stereoküste in der feinsten Haus. Hier geht's richtig ab. Das war ein richtig geiler Track, nämlich Lady Gaga, aber Kajaba natürlich in der Extended Club Version für euch. Und es geht natürlich schön weiter mit dem nächsten Text. Hier natürlich auch mit dem nächsten Track, wollte ich eigentlich sagen. Be Free, auch natürlich in einer richtig tollen Original-Mix-visuellen Version für euch. Viel Spaß!

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Ja, ihr Lieben, ich wollte euch einmal kurz Bescheid sagen. Um 21 Uhr gibt es natürlich erstmal die Nachrichten für euch, damit ihr wisst, was so los ist in der Welt und hier in der Umgebung. Und dann um kurz nach 21 Uhr geht es natürlich weiter mit dem zweiten Teil von Stereo Küsschen, The Finest in House. Mit mir, der Bixi, eure Mischpultbedienerin des Abends. Und ihr erfahrt natürlich gleich im zweiten Part noch vieles, vieles mehr, wann es meine nächste Sendung gibt und natürlich, was hier heute Abend nach dieser Sendung folgt. Also einfach dranbleiben.

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1: Ich bin Jan-Henna Reitze. Der Tankrabatt kommt zurück. Wegen der hohen Spritpreise will die Bundesregierung diese Entlastung von Oktober bis Dezember wiederholen. Danach soll ein Spritpreisdeckel kommen.
2: 2,5 Milliarden Euro. Mit dieser Summe rechnet die Bundesregierung, um den Tankrabatt zu finanzieren. Und die Hälfte der Kosten sollen die Länder übernehmen. Weder für die Länder noch für den Bundeshaushalt leicht zu stemmen. Doch es geht allen darum, die Verbraucher zu entlasten. Dass durch den Tankrabatt alle an der Zapfsäule etwas sparen, kritisiert unter anderem die Verbraucherzentrale. Wichtiger wäre, konkret diejenigen zu entlasten, die im Alltag wenig Geld zur Verfügung haben, heißt es von den Kritikern. Lea Matschulat, Nachrichtenredaktion.
1: Krankenkassen sollen Versicherte auch in Zukunft über Beitragserhöhungen informieren müssen. Mit dem Sparpaket im Gesundheitsbereich hatte die Politik gerade beschlossen, die Informationspflicht per Brief abzuschaffen. Das löste Kritik aus. Gesundheitsminister Carsten Linnemann hat jetzt in der Rheinischen Post doch wieder eine neue Informationspflicht angekündigt. Nicht unbedingt schriftlich. Kassen sollen auch digital etwa per App über Beitragserhöhungen informieren können. Bei Sicherheitstests von künstlicher Intelligenz ist wieder ein Fall bekannt geworden, bei dem ein System in fremde Computer eingedrungen ist. Diesmal betrifft es die Google-KI-Software Gemini.
3: Konkret geht es um 3 Vorfälle aus dem Mai. In einem Fall erriet Gemini Passwörter, um Zugang zu einem geschützten System zu bekommen. In 2 weiteren fand die KI Zugangsdaten für eine Datenbank. Nach Angaben von Google entstand dabei kein Schaden. Die KI habe die Angriffe beendet, sobald sie erkannte, dass es sich nicht um Testsysteme, sondern echte Unternehmensrechner handelte. In der jüngeren Vergangenheit hatte es schon ähnliche Vorfälle bei den KI-Anbietern OpenAI, Anthropic und Meta gegeben. Thomas Pleskin, Nachrichtenredaktion.
1: Und zum Fußball. In der Bundesliga hat Borussia Dortmund die Tabellenspitze übernommen. Als einziger Mannschaft gelang dem BVB der 4. Sieg im 4. Saisonspiel. 1:0 beim VfB Stuttgart. Freiburg hatte vorher nach 3 Siegen nur 2:2 bei Eintracht Frankfurt gespielt und steht jetzt hinter Bayern München auf Tabellenplatz 3. Die anderen Samstagsspiele sind so ausgegangen: Gladbach-Mainz 3:4, Hamburg-Köln 2:1 und Bremen-Augsburg 3:2.
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Ihr Lieben, ihr hört Stereos in the Fenster Haus. Willkommen zum Part 2. Und das Motto nach wie vor: Infected by House Part 2 für euch noch bis 22 Uhr live hier auf 104,8. 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

Ihr Lieben, gleich für euch noch ein paar Infos zum Ende der Sendung. Ihr hört Stereoküsse in der Feinsten Haus. Mein Name ist Bixi, eure Mischpult-Beliederin, noch bis 22 Uhr live auf 104,8 im schönen Studio 2 stehe ich gerade vor dem Mikrofon für euch. Und hiernach gibt es natürlich auch noch eine tolle Sendung. Und meine Sendung gibt es natürlich auch wieder. Mehr dazu aber später.

Ja, leider ist die Zeit zu kommen, so langsam Adieu zu sagen für heute, aber natürlich nicht für immer, denn es gibt natürlich eine weitere Folge, eine weitere Sendung von Stereo Küsschen, The Finest in House mit mir, der Bixi, und zwar schon in 4 Wochen, am Samstag, den 17.10.2026, gibt es die nächste Sendung von kurz nach 20 Uhr bis 22 Uhr, natürlich wie es gewohnt seid, live aus dem schönen Studio 2 auf 104,8 hier bei OS Radio. Und das Motto dann in der nächsten Sendung ist The House is on Fire. Also, da gibt's richtig coole Tracks für euch wieder. Bunt gemischt natürlich. Und hier nach geht's natürlich auch gut weiter mit einer richtig tollen Sendung vom OS Music Man. Und zwar heißt die Der Club. Und in der ersten Stunde erwartet euch wieder Sean Finn mit seiner Radioshow. Und in der zweiten Stunde gibt es Stephen Sugar Harding nur für euch. Also ich empfehle euch, dran zu bleiben, am besten die ganze Nacht. Und wir hören uns dann in 4 Wochen wieder. 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Falls ihr also mal die Menschen, die hinter dem Mikrofon so ein bisschen stehen und ein bisschen moderieren und ein paar Liederspielchen spielen und so weiter und so fort, dann guckt dort einfach vorbei. Also von 10 bis 20 Uhr gibt es da auf jeden Fall diesen Stand. Und da seht ihr da mal ein paar Gesichter, die ihr vielleicht sonst nur so, ja, oder Menschen besser gesagt, die ihr sonst vielleicht einfach nur so hört, aber nicht seht. Ist ja vielleicht auch mal ganz spannend. So, aber genug für heute von mir. Ich hoffe, wir hören uns in 4 Wochen wieder. Bis dahin wünsche ich euch natürlich eine schöne Zeit und auch ein schönes restliches Wochenende. Bis dann. Tschüss, eure Bixi von Stereo Küsschen, The Finest in House.

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1: Ich bin Diana Kramer. Wegen der hohen Spritpreise haben sich Bund und Länder auf einen neuen Tankrabatt geeinigt. Ab Oktober soll er Bürgern und Unternehmen eine Entlastung von 17 Cent pro Liter bringen. Spätestens zum 1. Januar des kommenden Jahres soll außerdem ein vorübergehender Spritpreisdeckel eingeführt werden.
2: Die deutsche Mineralölindustrie ist zwar gesprächsbereit, sieht eine staatliche Preisregulierung aber mit Sorge. Bei rund 14.000 Tankstellen in Deutschland sei sie hochkomplex und mit zusätzlicher Bürokratie verbunden. Ein zu niedriger Preisdeckel könne im schlimmsten Fall die Versorgungssicherheit gefährden, heißt es. Verbraucherschützer, Sozialverbände und die Opposition kritisieren den Tankrabatt als zu wenig zielgenau. Wirtschaftsministerin Reiche hatte noch vor wenigen Tagen gesagt, sie halte einen Spritpreisdeckel für den falschen Weg. Begründung, er könnte die mittelständischen Raffinerien schwächen. David Riemer, Nachrichtenredaktion.
1: Der NATO-Militärausschuss wird künftig vom ranghöchsten Soldaten Deutschlands geführt. Generalinspekteur Carsten Breuer wurde bei einer Sitzung des Gremiums in Kopenhagen zum Vorsitzenden gewählt.
3: Der Posten gehört hinter dem Generalsekretär zu den wichtigsten innerhalb der NATO. Dass ein Deutscher gewählt wurde, gilt auch als Anerkennung dafür, dass Deutschland seine Verteidigungsausgaben gesteigert hat und innerhalb Europas fürs Militär deutlich am meisten ausgibt. Wichtigste Aufgabe bleibt, die USA bzw. US-Präsident Trump davon zu überzeugen, weiter an der NATO festzuhalten. Breuer formuliert es diplomatisch. In seinem künftigen Amt möchte er die Perspektiven aller NATO-Mitgliedstaaten zusammenführen. Jan-Henner Reitze, Nachrichtenredaktion.
1: Mit dem traditionellen Anstich ist am Mittag in München das 191. Oktoberfest offiziell eröffnet worden. Der neue Oberbürgermeister Dominik Krause zapfte das erste Fass Bier mit zwei Schlägen an. Die erste Maß ging traditionell an Ministerpräsident Markus Söder. In den kommenden beiden Wochen werden auf der Wiesn bis zu 6 Millionen Besucher erwartet. Zum Fußball. In der Bundesliga hat Borussia Dortmund die Tabellenspitze übernommen. Als einziger Mannschaft gelang dem BVB der vierte Sieg im vierten Saisonspiel. 1:0 beim VfB Stuttgart. Freiburg hatte vorher nach 3 Siegen nur 2:2 bei Eintracht Frankfurt gespielt und steht jetzt hinter Bayern München auf Tabellenplatz 3. Die weiteren Ergebnisse: Gladbach-Mainz 3:4, Hamburg-Köln 2:1 und Bremen-Augsburg 3:2.
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1: Ich bin Diana Kramer. In Berlin und Mecklenburg-Vorpommern stehen morgen die letzten Landtagswahlen dieses Jahres an. Der Ausgang beider Wahlen für die CDU könnte über die politische Zukunft von Parteichef und Kanzler Friedrich Merz entscheiden.
2: In Mecklenburg-Vorpommern werden sich SPD und AfD laut Umfragen ein enges Rennen liefern. Den Sozialdemokraten mit Ministerpräsidentin Schwesig gelang in den letzten Wochen eine Aufholjagd. Im jüngsten ZDF-Politbarometer lag sie knapp vor der AfD. Die CDU rutschte in die Nähe der 5%-Hürde ab. In Berlin sieht es nach einem Kopf-an-Kopf-Rennen zwischen der Linken und der CDU aus. Dahinter lagen in Umfragen auch die AfD, die Grünen und die SPD zweistellig. David Riemer, Nachrichtenredaktion.
1: Nach dem angekündigten Durchbruch im Grönlandstreit hofft Dänemarks Außenminister Rasmussen auf mehr Stabilität. Ein verbindliches Abkommen mit den USA könnte demnach kommende Woche unterzeichnet werden. Es soll die Sicherheit in der Arktis und im Nordatlantik stärken. US-Präsident Trump spricht bereits von einer Einigung mit weitreichenden Befugnissen für die Vereinigten Staaten. Dänemark und Grönland bestätigten diese Darstellung bislang jedoch nicht. In München herrscht seit heute für 2 Wochen wieder Ausnahmezustand. Am Mittag wurde das 191. Oktoberfest eröffnet. Tausende Besucher strömten bei bestem Wiesenwetter am ersten Tag auf das Festgelände.
3: Auf eine friedliche Wiesen!
4: Oberbürgermeister Krause hat den Anstich mit 2 Schlägen geschafft und kann sich damit zufrieden zeigen. Der Druck war immerhin groß. Sein Vorgänger Dieter Reiter hatte im letzten Jahr ebenfalls 2 Schläge gebraucht. Genau hingeguckt wurde freilich auch bei der Übergabe der ersten Mass an Ministerpräsident Söder. Der ist den Grünen bekanntlich ja nicht so grün. Heute aber gemeinsames Lächeln, ganz nach dem Motto, auf eine friedliche Wiesen. Aus München, Joshua Heise.
1: Zum Fußball. Borussia Dortmund hat mit dem 4. Sieg im 4. Spiel die Tabellenspitze der Bundesliga übernommen. Der BVB setzte sich beim VfB Stuttgart mit 1:0 durch. Dortmund mit 12 Punkten nun in der Tabelle vor dem FC Bayern. Dritter ist Freiburg. Mit einem 2:2 bei Eintracht Frankfurt ließen die Freiburger erstmals Punkte liegen. Außerdem spielten Gladbach Mainz 3:4, Hamburg Köln 2:1 und Bremen Augsburg 3:2.
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1: Ich bin Diana Kramer. Am letzten Tag vor den Landtagswahlen in Mecklenburg-Vorpommern und Berlin haben die Parteien noch einmal um Stimmen geworben. Zum Wahlkampfabschluss waren vor allem AfD und Grüne noch mal mit größeren Kundgebungen unterwegs. In Berlin haben CDU und BSW ihren Wahlkampf abgeschlossen.
2: Viele Wähler haben sich noch gar nicht endgültig entschieden, wem sie ihre Stimme geben. In Mecklenburg-Vorpommern waren laut ZDF-Politbarometer zuletzt 21% der Befragten unsicher, in Berlin sogar 23%. Im Nordosten liefern sich SPD und AfD ein enges Rennen um Platz 1. Die Grünen müssen um den Einzug in den Landtag bangen. In Berlin liegt die Linke laut Umfragen Kopf an Kopf mit der CDU und das BSW hofft noch auf den Sprung über die 5%-Hürde. Thomas Bleskin, Nachrichtenredaktion.
1: Für Bundeskanzler und Parteichef Friedrich Merz wird vor allem das Ergebnis der CDU bei beiden Wahlen möglicherweise über seine politische Zukunft entscheiden. Noch am Wahlabend will Merz in Berlin mit der Parteiführung über die Ergebnisse beraten. In Mecklenburg-Vorpommern droht der CDU ihr bisher schlechtestes Ergebnis. In letzten Umfragen lag sie nur noch bei 6%. Die Informationspflicht der Krankenkassen bei Beitragserhöhungen soll zurückkommen. Beitragssätze seien entscheidende Informationen für die Versicherten, sagte Bundesgesundheitsminister Carsten Lindemann der Rheinischen Post. Er will, dass die Kassen ihre Mitglieder auch künftig individuell informieren, etwa digital per Krankenkassen-App oder schriftlich.
3: Die Pflicht war erst mit dem Sparpaket der schwarz-roten Koalition gestrichen worden, um Bürokratie und Kosten zu sparen. Verbraucherzentralen hatten das scharf kritisiert. Sie warnten, dass Versicherte Beitragserhöhungen zu spät bemerken könnten. Das könnte auch das Sonderkündigungsrecht bei höheren Zusatzbeiträgen aushöhlen, so die Begründung. Der GKV-Spitzenverband wiederum begrüßt eine Information der Versicherten, fordert aber vor allem digitale Wege. Aus Berlin, David Riemer.
1: Zum Fußball. In der Bundesliga hat Borussia Dortmund die Tabellenspitze übernommen. Dem BVB gelang mit einem 1:0 beim VfB Stuttgart der vierte Sieg im vierten Spiel. Freiburg spielte 2:2 bei Eintracht Frankfurt und steht jetzt hinter Bayern München auf Tabellenplatz 3. Die weiteren Ergebnisse: Gladbach-Mainz 3:4, Hamburg-Köln 2:1 und Bremen-Augsburg 3:2. Und Hertha BSC hat mit 2:1 bei Dynamo Dresden gewonnen und die Tabellenspitze der zweiten Bundesliga verteidigt.

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1: Ich bin Diana Kramer. Deutschland blickt heute nach Mecklenburg-Vorpommern und Berlin. Dort stehen die letzten Landtagswahlen dieses Jahres an. Der Ausgang beider Wahlen für die CDU könnte auch über die politische Zukunft von Parteichef und Kanzler Friedrich Merz entscheiden.
2: In Mecklenburg-Vorpommern werden sich SPD und AfD laut Umfragen ein enges Rennen liefern. Den Sozialdemokraten mit Ministerpräsidentin Schwesig gelang in den letzten Wochen eine Aufholjagd. Im jüngsten ZDF-Politbarometer lag sie knapp vor der AfD. Die CDU rutschte in die Nähe der 5%-Hürde ab. In Berlin sieht es nach einem Kopf-an-Kopf-Rennen zwischen der Linken und der CDU aus. Dahinter lagen in Umfragen auch die AfD, die Grünen und die SPD zweistellig. David Riemer, Nachrichtenredaktion.
1: Direkt vor den wichtigen Landtagswahlen hat das Meinungsforschungsinstitut INSA seine neuesten Zahlen zum Sonntagstrend veröffentlicht. Danach bleibt die AfD bundesweit mit unverändert 29% stärkste Kraft. In der Umfrage für die Bild am Sonntag liegt sie damit weiter vor CDU und CSU, die auf 20% kommen. Die Grünen erreichen 14%, die SPD liegt bei 13%. Dahinter folgt die Linke mit 11, die FDP mit 5 und das BSW mit bundesweit 3%. Russland hat die Ukraine erneut mit schweren Angriffen überzogen. Dabei sind im Umland der ukrainischen Hauptstadt Kiew mindestens 3 Menschen getötet worden. Es handle sich um eine Mutter mit ihren 2 kleinen Kindern, teilte der Chef der Militärverwaltung bei Telegram mit. Er sprach von einer Tragödie. Der Vorfall habe sich südwestlich von Kiew ereignet. Durch die Angriffe seien mehrere Wohnhäuser und ein Auto getroffen worden. Zum Fußball. Borussia Dortmund hat mit dem 4. Sieg im 4. Spiel die Tabellenspitze der Bundesliga übernommen. Der BVB setzte sich beim VfB Stuttgart mit 1:0 durch. Das entscheidende Tor erzielte Dortmunds Maximilian Bayer in der 70. Minute. Er sagte nach dem Spiel bei Sky:
3: Ja, wir haben einfach mit Leidenschaft verteidigt. Die Null musste erstmal gehalten in Stuttgart und das haben wir über 90 Minuten stark gemacht.
1: Dortmund mit 12 Punkten nun in der Tabelle vor dem FC Bayern. Dritter ist Freiburg. Mit einem 2:2 bei Eintracht Frankfurt ließen die Freiburger erstmals Punkte liegen. Außerdem spielten Gladbach-Mainz 3:4, Hamburg-Köln 2:1 und Bremen-Augsburg 3:2.

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1: Ich bin Diana Kramer. Bis zuletzt haben die Parteien um Wählerstimmen geworben. Nun liegt es genau bei denen. Heute stehen die letzten beiden Landtagswahlen des Jahres an. In Berlin wird ein Kopf-an-Kopf-Rennen der regierenden CDU mit der Linken erwartet. Und in Mecklenburg-Vorpommern sieht es zwischen SPD und AfD nach einem knappen Ergebnis aus.
2: Rund 1,3 Millionen Wähler sind in Mecklenburg-Vorpommern aufgerufen, den neuen Landtag zu wählen. Die Wahl gilt als wichtig, auch für den Bund. Der CDU droht laut Umfragen das schlechteste Ergebnis auf Landesebene in ihrer Geschichte. Die AfD hofft nach dem Sieg in Sachsen-Anhalt auf einen weiteren Erfolg. In der letzten Umfrage allerdings lag überraschend die SPD vorn. Aus Schwerin, André Ballin.
1: Der NATO-Militärausschuss wird künftig vom ranghöchsten Soldaten Deutschlands geführt. Generalinspekteur Carsten Breuer wurde bei einer Sitzung des Gremiums in Kopenhagen zum neuen Vorsitzenden gewählt.
3: Der Posten gehört hinter dem Generalsekretär zu den wichtigsten innerhalb der NATO. Dass ein Deutscher gewählt wurde, gilt auch als Anerkennung dafür, dass Deutschland seine Verteidigungsausgaben gesteigert hat und innerhalb Europas fürs Militär deutlich am meisten ausgibt. Wichtigste Aufgabe bleibt, die USA bzw. US-Präsident Trump davon zu überzeugen, weiter an der NATO festzuhalten. Breuer formuliert es diplomatisch. In seinem künftigen Amt möchte er die Perspektiven aller NATO-Mitgliedstaaten zusammenführen. Jan-Henner Reitze, Nachrichtenredaktion.
1: Mit dem traditionellen Fassanstich ist in München das 191. Oktoberfest offiziell eröffnet worden. Der neue grüne Oberbürgermeister Dominik Krause zapfte das erste Fassbier mit 2 Schlägen an. Die erste Maß ging traditionell an Ministerpräsident Markus Söder. In den kommenden beiden Wochen werden auf der Wiesn bis zu 6 Millionen Besucher erwartet. Zum Fußball. In der Bundesliga hat Borussia Dortmund die Tabellenspitze übernommen. Mit einem 1:0 beim VfB Stuttgart gelang dem BVB der 4. Sieg im 4. Spiel. Freiburgs Siegesserie war zuvor mit einem 2:2 bei Eintracht Frankfurt gerissen. Die Freiburger in der Tabelle nun Dritter hinter dem FC Bayern. Die weiteren Ergebnisse: Gladbach-Mainz 3:4, Hamburg-Köln 2:1 und Bremen-Augsburg 3:2. Und Hertha BSC hat mit 2:1 im Hochrisikospiel bei Dynamo Dresden gewonnen. Die Berliner verteidigten mit dem Sieg die Tabellenspitze der zweiten Bundesliga.
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